Viele, die uns heute auch wieder weit über die deutschen Landesgrenzen hinaus empfangen. Kalifornien, auch wieder in Australien, Portugal. Willkommen hier in der ARD-Hitnacht und lassen Sie sich weiter von den zeitlosen Hits begeistern. Hier aus dem Funkhaus in Dresden mit Heiko Rasch im Studio. Ich grüße Sie.

0: Manfred Mann, Sie haben ihn erkannt. Auch mit 85 Lebensjahren lebt er seine große Leidenschaft weiter, gibt jede Menge Konzerte, die meisten auch in Deutschland. Schon Anfang der 60er Jahre verließ er ja seine Heimat Südafrika, um in England Karriere zu machen. Und Mitte der 60er brachte er dann sein erstes Album heraus und seitdem begeistert er mehrere Generationen. Am Samstag wird er in Meppen auf der Bühne stehen, dort im Stadion des SV Meppen. Wahrscheinlich werden sie sich dann auch am 20. Juni dort das Spiel Deutschland gegen die Elfenbeinküste anschauen. Und da wollen wir doch gleich mal schauen, was unsere WM jetzt macht. Ghana gegen Panama. Die zweite Halbzeit hat begonnen und es steht immer noch 0:0.
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0: Christa Birk, auch nach 50 Karrierejahren immer noch gerne unterwegs. Und er hat ja auch in seiner 5 Jahrzehnte langen Geschichte sich mehrere Generationen erarbeitet und findet die natürlich auch vor der Bühne bei seinen Konzerten. In dieser Woche steht ja auch wieder ein neues Album von Axel Bosse im Mittelpunkt hier bei uns in der ARD-Hitnacht. Es ist sein 10. Studioalbum. Im April kam es auf den Markt und erreichte auch schon wieder Platz 2 der Charts. Stabile Poesie hat er es genannt. Und das auch ganz bewusst. Beobachtungsreich, ein bisschen euphorisierend. Seine Songs erzählen vom Scheitern und Wiederaufstehen, vom Mut zur Veränderung und von der Suche nach Zusammenhalt. Also Themen, die genau in unsere Zeit passen und vor allem auch immer mit einer Portion Optimismus. Von seiner emotionalen Offenheit konnten wir uns ja in dieser Woche auch schon hier in der ARD-Hitnacht überzeugen. Und da habe ich heute auch noch einen Song dabei von dieser neuen Platte, Schwesterherz. Hier ist Bosse.
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Kurz vor 3, hier der aktuelle Verkehrsservice in der ARD-Hitnacht. Die A1 Hamburg Richtung Lübeck ist zwischen dem Kreuz Wagterheide und Bad Oldesloe wegen Bauarbeiten noch bis etwa 5 Uhr gesperrt. Die A7 Kassel Richtung Hannover ist zwischen Göttingen und Göttingen Nord nach einem Unfall gesperrt. Dadurch staut es sich. Bitte bilden Sie eine Gasse für die Rettungsfahrzeuge. Die A8 Stuttgart Richtung München ist zwischen Stuttgart-Degerloch wegen Bergungsarbeiten nach wie vor gesperrt. Die A25 Geestacht Richtung Hamburg ist zwischen Bergedorf und dem Dreieck Hamburg Südost wegen Fahrbahnerneuerung noch bis etwa 5 Uhr gesperrt. Die A40 Duisburg-Essen ist zwischen Mülheim-Winkhausen und Mülheim-Heißen in beiden Richtungen noch bis kommenden Montag gesperrt. Die A71 Erfurt Richtung Suhl ist zwischen Oberhof und Suhl-Zellermelis wegen Wartungsarbeiten im Tunnel noch bis etwa

0: Chic, eine Disco-Band der 70er und 80er Jahre. Gerade gehört, ihr größter Hit 1978 auf Platte gebracht und damit haben sie ihre Plattenfirma auch reich gemacht. Über 7 Millionen Platten wurden nämlich damals davon verkauft. Der Rekord in der Geschichte dieser Plattenfirma. Ein Hilferuf kam hier von Gesine aus Neumünster. Hilfe, ich kann nicht schlafen, schreibt sie uns. Na, das wird vielen so gehen. Sie schreibt, ich habe Angst, noch viele Hits zu verpassen. Na, das wird unser Musikredakteur aber sehr freuen und das wird er gern hören. Und so hoffe ich doch, dass wir weiter auf ihrer Wellenlänge liegen. Hier mit der ARD-Hitnacht.
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0: Jennifer Rush hier in der ARD-Hitnacht. Vielleicht haben Sie es ja auch gehört. Sie plant ein Comeback. So viele Jahre haben wir von ihr nichts Neues gehört. Und nun hat sie doch kürzlich im MDR Riverboat verraten, dass sie sich noch nicht zur Ruhe setzen will. Nein, sie arbeitet an neuen Songs und wird diese demnächst auch veröffentlichen wollen. Ja, sie hat uns schon in den 80er Jahren so richtig begeistern können. Die gebürtige New Yorkerin mit deutschen Wurzeln machte eine Weltkarriere und hat auch so viele bleibende Songs auf Platte gebracht. Gleich noch Erinnerung an einen der größten Kinoklassiker der 80er Jahre, an Dirty Dancing. Mit so einem Erfolg haben ja die Macher damals bei Weitem nicht gerechnet. Es wurde sogar lange überlegt, den Film überhaupt zu veröffentlichen. Wie sie sich damals getäuscht haben. Und Patrick Swayze glänzte in der Hauptrolle, auch mit seinem tänzerischen und musikalischen Talent. Den Song She's Like the Wind hat er auch selbst geschrieben, war Teil des Soundtracks im Film und ist längst ein Klassiker geworden. Und vor Patrick Swayze habe ich hier noch die Supremes. Die Girl Band war ja damals auch der Karrierestart von Diana Ross.
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0: Schneller als erwartet haben die USA und der Iran ein Abkommen für ein Kriegsende in Kraft gesetzt. US-Präsident Trump bestätigte seine digitale Unterschrift bei einem Empfang im Schloss Versailles. Der Iran sieht sich selbst als Gewinner des Abkommens, berichtet Benjamin Weber aus Istanbul.
1: Iran und die USA werden den Krieg demnach an allen Fronten beenden. Dazu zählt auch der Libanon. Iran verpflichtet sich dazu, die Straße von Hormuz zu öffnen, genau wie die USA ihre Seeblockade aufheben. Die USA sichern außerdem zu, dass Iran sein Öl sofort nach Unterzeichnung wieder ohne Einschränkungen verkaufen kann. Viele der 14 Punkte im Abkommen beinhalten viel Geld für Teheran. Die USA wollen eingefrorene Vermögenswerte freigeben. Außerdem sollen alle Sanktionen aufgehoben werden. Die Voraussetzung dafür ist, dass sich Teheran und Washington innerhalb von 60 Tagen auf ein endgültiges Friedensabkommen einigen.
0: In Schleswig-Holstein ist ein Atommülltransport wie geplant im Zwischenlager Brockdorf angekommen. Vom Hafen Brunsbüttel aus wurden 7 Kastoren auf speziellen LKW zum ehemaligen AKW gebracht, nur wenige Kilometer Elbe aufwärts. Der Atommüll wird dort zwischengelagert. Er kommt aus der Aufarbeitungsanlage Sellafield in Großbritannien. Die kleineren Proteste gegen den Kastortransport blieben friedlich. 4 von 5 Menschen im Land fordern mehr Schutz für Kinder und Jugendliche im Internet. Das steht im neuen Verbraucherreport des Bundesverbandes VZBV, der Rheinischen Post vorliegt. 80% der Befragten wollen strengere Regeln für Tech-Konzerne. Fast 90% bewerten den aktuellen Jugendschutz als schlecht, sowohl auf Social-Media-Plattformen als auch bei Computerspielen. England ist mit einem Sieg in die Fußball-WM gestartet. Das Team um den deutschen Trainer Thomas Tuchel gewann 4:2 gegen Kroatien. Aus dem ARD-WM-Team Silke Heine.
2: England hat die erste Bewährungsprobe bestanden. Beim Sieg gegen die Kroaten konnten sich die Three Lions mal wieder auf Torjäger Harry Kane verlassen. Der Bayern-Stürmer steuerte 2 Tore zum Auftaktsieg bei und zog mit nun 10 WM-Toren mit Englands bisherigen Rekordhalter Gary Lineker gleich. Dagegen erlebten Cristiano Ronaldos Portugiesen eine bittere Enttäuschung. Gegen den Außenseiter Demokratische Republik Kongo kam der Nations League-Sieger nicht über ein 1:1 hinaus. Riesenjubel bei den Kongolesen, die ihren ersten WM-Punkt verbuchen.
0: Und bei der Partie Ghana gegen Panama steht es kurz vor Ende 1:0 für Ghana. Das waren die Nachrichten. Das Wetter in Deutschland. Der Tag wird freundlich, nur im Osten und in den Bergen sind Schauer möglich. Dazu 20 Grad auf den Nordseeinseln bis 36 Grad am Oberrhein. Am Freitag erst viel Sonne, später örtlich dichte Wolken und starke Gewitter, 24 bis 38 Grad. Auch Samstag meist sonnig, vor allem im Osten, aber wieder Gefahr von starken Gewittern. Es ist 3:03 Uhr.
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4: Genau, das hatte ich vorhin vergessen. Und da gehen wir doch nahtlos über in unseren Verkehrsdienst. Genau, 3:03 Uhr. Aktuelle Verkehrsinfos jetzt aus der ARD-Hitnacht. Fangen wir an mit der A1 Hamburg Richtung Lübeck. Die A1 ist zwischen dem Kreuz Bagdeheide und Bad Oldesloe wegen Bauarbeiten noch bis etwa 5 Uhr gesperrt. Die A7 Kassel Richtung Hannover ist zwischen Göttingen und Göttingen Nord nach einem Unfall gesperrt, dadurch zurzeit Stau. Die A25 Geestacht Richtung Hamburg ist zwischen Bergedorf und dem Dreieck Hamburg Südost wegen Fahrbahnerneuerung noch bis etwa 5 Uhr gesperrt. Die A40 Duisburg-Essen ist zwischen Mülheim-Winkhausen und Mülheim-Heißen in beiden Richtungen bis zum kommenden Montag gesperrt. Die A71 Erfurt Richtung Suhl ist zwischen Oberhof und Suhl-Zellermelis wegen Wartungsarbeiten im Tunnel noch bis etwa 6 Uhr gesperrt. Und in Berlin die A111 Charlottenburg Richtung Dreieck Oranienburg ist im Tunnelflughafen Tegel wegen Wartungsarbeiten noch bis etwa 5 Uhr gesperrt. Allen unterwegs gute Fahrt, kommen Sie gut an Ihr Ziel.
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4: Allen Frühaufstehern wünschen wir einen guten Start in diesen Donnerstag. Und auch wenn das Aufstehen um diese Zeit recht schwer fällt, mit der passenden Musik werden wir es schaffen, Ihre Augen zu vergrößern. Hier mit der ARD-Hitnacht live aus dem Dresdner Funkhaus mit Heiko Rasch im Studio. Ich grüße Sie. Schönen guten Morgen.

3.06 Uhr. Hier der Verkehrsservice noch einmal mit einer aktuellen Gefahrenmeldung. Achtung, ein Falschfahrer auf der A59 Köln-Bonn. Zwischen Bonn-Vielich und Kreuz-Bonn-Ost kommt Ihnen ein Falschfahrer entgegen. Fahren Sie bitte äußerst rechts und überholen Sie nicht. Auf der A59 Köln-Bonn zwischen Bonn-Vielich und Kreuz-Bonn-Ost ist ein Falschfahrer unterwegs. Vorsicht in beiden Richtungen.

0: ein großer Hit. Bleibt eben auch ein großer Hit, so wie uns das hier The Boss Hoss and the Common Linnets eindrucksvoll bewiesen haben. Jolene, von Dolly Parton geschrieben, schon in den 70er Jahren veröffentlicht und erfolgreich geworden und dann natürlich auch oft gecovert, unter anderem, wie gerade gehört, von The Boss Hoss. Vor 10 Jahren ist dieser Titel entstanden, diese Coverversion.
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0: 3.12 Uhr schauen wir nochmal auf unseren Verkehrsservice. Immer noch aktuell der Falschfahrer auf der A59 Köln-Bonn zwischen Bonn-Fehlich und Kreuzbonn-Ost kommt Ihnen ein Falschfahrer entgegen. Fahren Sie bitte äußerst rechts und überholen Sie nicht auf der A59 Köln-Bonn zwischen Bonn-Fehlich und den Kreuzbonn-Ost ist ein Falschfahrer unterwegs. Vorsicht in beiden Richtungen.

3.20 Uhr. Gute Nachrichten aus der Verkehrsredaktion. Eine Entwarnung auf der A59 Köln-Bonn zwischen Bonn-Vielich und Kreuz-Bonn-Ost ist kein Falschfahrer mehr unterwegs. Und wir wünschen allen unterwegs gute Fahrt.

0: Kurz nach 3:30, schönen guten Morgen. Hier der aktuelle Verkehrsservice in der ARD-Hitnacht. Die A1 Hamburg Richtung Lübeck ist zwischen dem Kreuz Bargteheide und Bad Oldesloe wegen Bauarbeiten noch bis etwa 5 Uhr gesperrt. Die A25 Geesthacht Richtung Hamburg ist zwischen Bergedorf und dem Dreieck Hamburg Südost wegen Fahrbahnerneuerung auch noch bis etwa 5 Uhr gesperrt. Die A40 Duisburg-Essen ist zwischen Mülheim-Winkhausen und Mülheim-Heißen in beiden Richtungen noch bis zum kommenden Montag gesperrt. Die A71 Erfurt Richtung Suhl ist zwischen Oberhof und Suhl-Zellamelis wegen Wartungsarbeiten im Tunnel noch bis etwa 6 Uhr gesperrt. Und in Berlin die A111 Charlottenburg Richtung Dreieck Oranienburg ist im Tunnel Flughafen Tegel wegen Wartungsarbeiten noch bis etwa 5 Uhr gesperrt. Allen unterwegs eine gute und hoffentlich auch entspannte Fahrt. Jetzt mit ABBA.
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0: Sandra, Cigarette Land, hier in der ARD-Hitnacht. Ja, keine Disco ohne Sandra, so hieß es doch damals in den 80ern. Und sie hat ja auch damals so richtig abräumen können. Innerhalb von 7 Jahren hat sie über 30 Millionen Platten verkaufen können, auch weit über die deutschen Landesgrenzen hinaus. Sogar in Japan hatte sie einen Fanclub. Und jetzt geht's in die Mitte der 60er Jahre. Also vor über 60 Jahren entstanden dieser Hit California Dreaming. Hier sind die Mamas and the Papas.
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0: Aha, die Band um Morten Harket konnte schon in den 80er Jahren so richtig abräumen. Und heute geben sie nur noch wenige Konzerte. Im Moment sind auch keine geplant. Aber immer noch am Ball ist Smokey, längst schon Kult. Sie haben ja schon in den 70er Jahren ihre ersten Hits in die Charts bringen können und bringen sie heute noch auf die Bühne. Am 10. Oktober zum Beispiel in Erfurt und am 12. Oktober in Leipzig. Also ihre Musik lebt weiter, im Radio sowieso. Und nach Smokey noch The Police. Bis zu den Nachrichten.
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1: Um 4 Uhr mit Wolfgang Berger. Schneller als erwartet haben die USA und der Iran ihr Abkommen für ein Kriegsende digital unterzeichnet. Das bestätigten sowohl Vertreter der US-Regierung als auch das iranische Außenministerium. Jan Busche aus der Nachrichtenredaktion mit den wichtigsten Vereinbarungen.
2: Das Abkommen sieht vor, dass der Iran seine Vorräte an hoch angereichertem Uran verdünnen muss. Ziel ist es, dass der Bau von Atomwaffen nicht mehr möglich ist. Im Gegenzug wollen die USA unter anderem Ölsanktionen gegen den Iran aufheben. Das Land könnte damit sein Öl wieder an die USA und westliche Verbündete verkaufen. Und die Straße von Hormuz soll wieder öffnen. Öl- und Gastransporte aus der Region, auch Richtung Europa, wären dann wieder möglich, was die Preise stabilisieren dürfte.
1: Die Regierung von Pakistan, die den sogenannten Iran-Deal mitvermittelt hatte, teilte in der Nacht mit, die Öffnung der Straße von Hormuz gelte sofort, die Seeblockaden seien beendet. Im Atommüll-Zwischenlager Bruckdorf in Schleswig-Holstein ist ein Castortransport planmäßig angekommen. Kleinere Proteste verliefen friedlich. Aus der Nachrichtenredaktion Betül Sarikaya.
3: Um kurz nach 21 Uhr hat sich der Transport vom Hafen in Brunsbüttel in Bewegung gesetzt. Über die B5 und Kreisstraßen ging es Richtung Brockdorf, wo der Konvoi kurz nach 22 Uhr angekommen ist. Nach einer Kontrolle sollten die Behälter auf den finalen Stellplatz deponiert und an ein Überwachungssystem angeschlossen werden. Die letzten radioaktiven Abfälle aus dem britischen Sellafield waren am Dienstagmorgen per Schiff in Brunsbüttel angekommen.
1: 4 von 5 Menschen im Land fordern mehr Schutz für Kinder und Jugendliche im Internet. Das steht im neuen Verbraucherreport des Bundesverbandes VZBV, der Rheinischen Post vorliegt. 80% der Befragten wollen strengere Regeln für Tech-Konzerne. Fast 90% bewerten den aktuellen Jugendschutz als schlecht, sowohl auf Social-Media-Plattformen als auch bei Computerspielen. England ist mit einem Sieg in die Fußball-WM gestartet. Das Team um den deutschen Trainer Thomas Tuchel gewann 4:2 gegen Kroatien. 2 Tore erzielte Bayern-Stürmer Harry Kane. Im Außenseiter-Duell zwischen Ghana und Panama setzten sich die Afrikaner mit 1:0 durch. Das Tor fiel erst in der Nachspielzeit. Am frühen Abend hatte Portugal nur ein 1:1 gegen die Demokratische Republik Kongo geschafft. Als letzte Teams starten um 4 Uhr Usbekistan und Kolumbien ins Turnier. Das waren die Nachrichten. Das Wetter in Deutschland. Der Tag wird freundlich, nur im Osten und in den Bergen mal ein Schauer möglich. 20 Grad an der Nordsee bis 36 Grad am Oberrhein. Freitag viel Sonne, später örtlich starke Gewitter, 24 bis 38 Grad. Auch Samstag warm und meist trocken, Gewittergefahr vor allem im Osten, dazu 23 bis 38 Grad. Es ist 4:03 Uhr.
4: Und hier der Verkehrsservice in der ARD-Hitnacht. Die A1 Hamburg Richtung Lübeck ist zwischen dem Kreuzberg der Heide und Bad Oldesloe wegen Bauarbeiten noch bis etwa 5 Uhr gesperrt. Die A25 Geestacht Richtung Hamburg ist zwischen Bergedorf und dem Dreieck Hamburg Südost wegen Fahrbahnerneuerung ebenfalls bis etwa 5 Uhr noch gesperrt. Die A40 Duisburg-Essen ist zwischen Mülheim-Winkhausen und Mülheim-Heißen in beiden Richtungen bis zum kommenden Montag gesperrt. Die A71 Erfurt Richtung Suhl ist zwischen Oberhof und Suhl-Zellermelis wegen Wartungsarbeiten im Tunnel bis etwa 6 Uhr gesperrt und in Berlin die A111 Charlottenburg Richtung Dreieck Oranienburg ist im Tunnel Flughafen Tegel wegen Wartungsarbeiten noch bis etwa 5 Uhr gesperrt. Allen unterwegs eine gute und sichere Fahrt. Kommen Sie gut an Ihr Ziel.
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4: Mit Céline Dion starten wir in diese Stunde aus dem MDR-Studio in Dresden. Ich bin Heiko Rasch, wünsche schönen guten Morgen.

20.16 Uhr hier der Verkehrsservice. In der ARD-Hitnacht mit einer aktuellen Meldung betrifft die A3 Nürnberg Richtung Passau. In Höhe Rosenhof ist die A3 nach einem Unfall gesperrt. Bitte Vorsicht, in Höhe Rosenhof ein Unfall und bitte bilden Sie eine Gasse für die Rettungsfahrzeuge.

0: Taylor Swift. Ja, mit ihren 36 Jahren steht sie längst an der Spitze der internationalen Showbranche. Ihre Platten verkaufen sich ja auch wie geschnitten Brot und ebenso auch ihre Konzertkarten. Vor 20 Jahren brachte sie ihr erstes Album auf den Markt. Dafür bekam sie auch schon mehrfach Platin und das ist ja bis heute geblieben. Im Moment stehen sie mit ihrer Hochzeit in den Schlagzeilen. Man spricht ja schon von der Hochzeit des Jahres. Am 3. Juli soll die über die Bühne gehen im Madison Square Garden in New York. Also ausreichend Platz für jede Menge Gäste. Weit über 1000 Gäste sollen ja da eingeladen worden sein. Na, da werden sie dann bis Jahresende zu tun haben, die vielen Geschenke auszupacken.
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0: 4:20 Uhr. Schönen guten Morgen.

0: Kurz nach 16:30, schönen guten Morgen. Hier der aktuelle Verkehrsservice in der ARD-Hitnacht. Die A1 Hamburg Richtung Lübeck ist zwischen dem Kreuzpark der Heide und Bad Oldesloe wegen Bauarbeiten noch bis etwa 5 Uhr gesperrt. Die A3 Nürnberg Richtung Passau ist in Höhe Rosenhof nach einem Unfall gesperrt. Die A25 Geestach Richtung Hamburg ist zwischen Bergedorf und dem Dreieck Hamburg Südost wegen Fahrbahnerneuerung bis etwa 5 Uhr noch gesperrt. Die A40 Duisburg-Essen ist zwischen Mülheim-Winkhausen und Mülheim-Heißen in beiden Richtungen bis zum kommenden Montag gesperrt. Und die A71 Erfurt Richtung Suhl ist zwischen Oberhof und Suhl-Zeller-Mehlis gesperrt. Allen unterwegs, gute Fahrt, kommen Sie gut an Ihr Ziel.
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0: Tom Petty and the Heartbreakers hier in der ARD Hitnacht. Kurz nach ihrem 40-jährigen Bandjubiläum starb ja Frontmann und Sänger Tom Petty. Er wurde leider auch nur 66 Jahre alt. Ja, von Verlusten, von Abschied nehmen handelt auch das erfolgreichste Album von Herbert Grönemeyer. Sein Album Mensch. Damit hat er textlich den Tod seiner Frau verarbeitet und hat damit vor allem auch den Nerv seiner Fans getroffen. Denn mit diesem Thema werden wir ja alle früher oder später konfrontiert. Und von vielen Hörern war ja auch schon zu lesen, dass sie genau mit diesem Album Trost der eigenen Trauer gefunden haben. Und hier habe ich den Titelsong von diesem Album, Mensch, Herbert Grönemeyer.
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0: 4:41 Uhr. Schönen guten Morgen.

Billy Joel, der Piano-Man, wie er auch genannt wird, weil er früher vor seiner großen Karriere in Bars und in Kneipen am Piano die Gäste unterhielt und hoffentlich auch bald wieder auf der Bühne stehen wird. 4.48 Uhr, schönen guten Morgen. Es geht schon wieder straff auf die 5 Uhr Nachrichten zu. Danach starten auch die ersten regionalen Frühprogramme. Also verlassen uns schon die ersten. Kommen Sie gut und gut gekühlt durch diesen heißen Tag. Es wird ja heute bis auf den Norden nahezu überall über 30 Grad werden. Also einen schönen Donnerstag heute.

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1: Um 5 Uhr mit Wolfgang Berger. Die USA und der Iran haben eine Absichtserklärung für ein Kriegsende in der Nacht offiziell in Kraft gesetzt. Beide Seiten hätten digital unterzeichnet, hieß es aus Teheran und Washington. Aus der Nachrichtenredaktion Thomas Kuhlmann.
2: US-Präsident Trump unterschrieb bei einem Empfang in Frankreichs Prunkschloss Versailles. Vom Vermittler Pakistan hieß es in der Nacht, der Iran werde die Straße von Hormuz sofort wieder für Schiffe und Tanker öffnen. Die Detailverhandlungen gehen laut Pakistans Premier Sharif aber jetzt erst los, denn viele Fragen sind ungeklärt. So ist das iranische Atomprogramm laut Abkommen immer noch Verhandlungssache. Der Iran bezeichnet sich selbst als Gewinner des Deals mit Trump. Laut Abkommen darf das Regime wieder in unbegrenzter Menge Öl verkaufen und auch alle anderen Sanktionen wollen die USA aufheben.
1: Außenminister Wadephul hat Deutschlands Bereitschaft zu einer Minenräumung in der Straße von Hormuz erneuert. Das sagte der CDU-Politiker der Rheinischen Post. Voraussetzung dafür sind laut Wadephul ein Ende der Kampfhandlungen sowie die Zustimmung aller Konfliktparteien und des Bundestags. Als völkerrechtliche Grundlage kommt nach seinen Worten eine UN-Resolution in Frage. Die Meerenge zwischen Iran und Oman ist seit Beginn des Irankriegs durch iranische Blockaden für die Schifffahrt gesperrt. Durch sie läuft normalerweise rund ein Fünftel des weltweiten Öl- und Flüssiggashandels. Im Atommüll-Zwischenlager Brockdorf in Schleswig-Holstein ist ein Castortransport planmäßig angekommen. Kleinere Proteste verliefen friedlich. Aus der Nachrichtenredaktion Betül Sarikaya.
3: Um kurz nach 21 Uhr hat sich der Transport vom Hafen in Brunsbüttel in Bewegung gesetzt. Über die B5 und Kreisstraßen ging es Richtung Brockdorf, wo der Konvoi kurz nach 22 Uhr angekommen ist. Nach einer Kontrolle sollten die Behälter auf den finalen Stellplatz deponiert und an ein Überwachungssystem angeschlossen werden. Die letzten radioaktiven Abfälle aus dem britischen Sellafield waren am Dienstagmorgen per Schiff in Brunsbüttel angekommen.
1: England ist mit einem Sieg in die Fußball-WM gestartet. Das Team um den deutschen Trainer Thomas Tuchel gewann 4:2 gegen Kroatien. 2 Tore erzielte Bayern-Stürmer Harry Kane. Im Außenseiter-Duell zwischen Ghana und Panama setzten sich die Afrikaner mit 1:0 durch. Das Tor fiel erst in der Nachspielzeit. Am frühen Abend hatte Portugal nur ein 1:1 gegen die Demokratische Republik Kongo geschafft. Als letzte Teams starteten um 4 Uhr Usbekistan und Kolumbien ins Turnier.
4: 4 Uhr und 39. Hä? Ist doch 5 Uhr 3. Genau, 4 Uhr 39 war aber heute Sonnenaufgang, der früheste Sonnenaufgang des Jahres.
5: Wir haben ja den längsten Tag des Jahres erst am Sonntag, aber das verschiebt sich ein bisschen, was jetzt den Tagesstart und das Tagesende angeht. Da sind wir jetzt wirklich mit sehr frühen Zeiten dabei. Ändert sich gerade um Sekunden.
4: Jetzt wollte ich einmal schlau sein mit der
5: Uhr. Das war doch gut.
4: Und jetzt bist du wieder schlauer als ich.
5: Nee, ich hab's doch nur ergänzt.
4: Immer ist sie schlauer als ich.
5: Nee, du fängst an und ich habe nur ein kleines Detail.
4: Ich wäre einmal nur auch schlauer.
5: Was ist mit nächster Woche Mittwoch?
4: Ja,
5: was ist da für ein Tag?
4: Ja,
5: na, was war da noch?
4: Nächste Woche Mittwoch.
5: Darfst du sagen.
4: Da spielt Deutschland gegen Ecuador.
5: Genau, das
4: stimmt.
5: Das ist halt einfach dein Thema. So, aber nächste Woche Mittwoch, da haben wir den spätesten Abend. Also am längsten wird es hell sein. Und dann werden die Tage so langsam kürzer. Zum Wetter heute. Wir starten sehr mild. Sie können ohne Jacke zur Arbeit. 17 Grad im Moment, ganz leicht ein bisschen Regen und viele Wolken. Im Laufe des Tages gibt es Sonne, 5 bis 8 Stunden. Und einzelne Schauer sind dann vor allem ab dem Nachmittag möglich oder auch Gewitter. Und Höchstwerte, die werden richtig sommerlich. Bis zu 27 Grad im Süden, wird aber schwül dazu. Wir haben eine sehr hohe Luftfeuchtigkeit. Morgen bis 32 Grad, wieder einzelne Gewitter möglich und sommerlich und ein bisschen wechselhaft geht's ins Wochenende. Zufrieden damit jetzt? Ist okay?
4: Ich habe nachher
5: das
4: gar nicht mehr zugehört,
5: ne?
4: Weil ich weiß schon mal der Tabellensituation mit Deutschland und so weiter die ganze Zeit.
5: Okay, verstehe.
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5: Schnell und zuverlässig, damit Sie sicher ankommen mit einer Meldung. A1 Hamburg-Lübeck zwischen Kreuzberg der Heide und Bad Oldesloe. Hier sind Bauarbeiten, die Strecke weiterhin gesperrt. Allen unterwegs, gute und sichere Fahrt.
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4: Noch in dieser Woche, ab Montag ist Horst Hof ja auch wieder da.
5: Dann hört mir jemand beim Wetter zu, das ist schön.
4: Wie bitte?
5: Was?
4: Wir machen ein bisschen Musik und freuen uns jetzt sehr auf die Backstreet Boys. Ich bin ja großer Fan. Absolut, ja, finde ich mega. Und vorher gibt es noch Grönemeyer, auch gut.
5: Den gibt's mit Mambo. Schönen guten Morgen, schönen Donnerstag.
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0: Meine ganz kurze Frage zum Start um 5.14 Uhr an diesem Donnerstag.
1: Wie läuft dein Motor heute?
0: Na, ich finde, das ist eine berechtigte Frage, oder? Wie läuft dein Motor? Wie läuft denn Ihr Motor heute? Das war NDR1-Welle Nordhörerin Aina und unser Satz des Morgens gestern.
2: Bei unserem kleinen Guten Morgen-Rätsel hier bei NDR1-Welle Nord. Wer sagt denn sowas? Sie sagen einen typischen Satz aus Ihrem Berufsalltag. Wir versuchen irgendwie herauszufinden, was machen Sie denn beruflich? Das raten wir gemeinsam hier mit allen Schleswig-Holstein-Hörern. Und wir haben gestern auch echt unser Bestes gegeben.
3: Moin, hier ist der Heiko aus Schönkirchen. Ich möchte das Rätsel lösen. Mhm. Und zwar, die gute Frau ist Riemenbeauftragte auf der Mesunde 3-Fähre.
0: Finde ich gut.
2: Riemenbeauftragte.
0: Ja. Ist, glaube ich, nicht ganz richtig. Hier kommt der nächste Tipp.
4: Guten Morgen. Ich habe diesen Satz schon mal gehört in der Ergotherapie. Und zwar wird damit das innere Befinden abgefragt. Und es gibt eine Therapie. Und ich glaube auch zu wissen, dass ein Buch so heißt. Wie läuft dein Motor heute?
2: Ah, das ist ja spannend.
0: Das klingt schlau auf jeden Fall.
2: Wäre ich gar nicht drauf gekommen. Aina, wie läuft dein Motor heute? Was machst du denn?
5: Ich bin Ergotherapeutin und arbeite mit Kindern. Und frage so vor jeder Therapieeinheit, wie das Erregungsniveau des Kindes ist, um dann abschätzen zu können, wie wir den Therapiebeginn gestalten. Liebe Grüße.
0: Ja, liebe Grüße zurück. Haben wir was gelernt?
2: Ja, total. Habe ich noch nie von gehört. Richtig
0: Siehst
2: gut.
0: Du müsstest mal öfter zur Ergotherapie gehen, ne?
2: Habe ich es dringend nötig?
0: Auch, ja.
2: Guck mal, so kommt nebenbei noch eine kleine Beleidigung rum.
0: Das war ich will doch nur helfen.
2: Das soll hilfreich sein. Seien Sie heute, liebe, hilfreich im Laufe des Tages. Wer sagt denn sowas, spielen wir natürlich heute auch wieder. Kurz vor 7 geht's los bei uns, dann mitmachen und mitraten in der NDR Schleswig-Holstein-App.

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4: Wir haben es 5.30 Uhr und hier kommt Peter Stahl. Guten Morgen.
5: Guten Morgen.
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4: Der wohl letzte Castor-Transport nach Deutschland ist abgeschlossen. Um kurz nach 22 Uhr gestern Abend meldete die Gesellschaft für Nuklearservice, dass der Atommüll im Zwischenlager Brockdorf im Kreis Steinburg angekommen ist. Der Konvoi benötigte ungefähr eine Stunde vom Elbehafen in Brunsbüttel. Der Transport verlief nach Angaben der Polizei ohne Zwischenfälle. Die USA und der Iran haben ein Friedensabkommen digital unterzeichnet. Das bestätigten sowohl Vertreter der US-Regierung als auch das iranische Außenministerium. Der Vermittler Pakistan teilte mit, dass das Abkommen sofort in Kraft tritt. Es sieht ein Ende des Krieges an allen Fronten vor, auch im Libanon. Der Iran öffnet demnach die Straße von Hormus. Die USA haben ihre Seeblockade aufgehoben. England startet mit einem Sieg in die Fußball-WM. Das Team gewann 4:2 gegen Kroatien. Ghana besiegte Panama mit 1:0. Portugal spielte 1:1 gegen die Demokratische Republik Kongo.
6: Der kurze Blick auf Schleswig-Holstein-Wetter. Da haben wir eine schöne Info, was das Baden angeht. Die Badestelle in Ording, in St. Peter-Ording, an

0: Hamburg. Und die Sonne zeigt sich heute für mehrere Stunden zwischendurch mal ein paar Wolken. Die nächsten Tage sind ähnlich schwül, abwechselnd Sonne und Wolken. Gewitter sind vor allem im Laufe des Tages dann möglich. Und morgen schon mal Werte bis 32 Grad.
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0: Da gibt's nichts im Moment. Gute Fahrt.
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2: Ja, guten Morgen. Vor zwei Tagen um diese Uhrzeit hat Angelika Schmidt aus Kropp noch ganz in Ruhe in ihrem Bett geschlafen, in ihrer Wohnung am Birkenweg. Und dann hat's ja diese Riesenexplosion in Kropp gegeben. Und hören Sie mal, was Angelika jetzt gesagt hat mit einem Tag Abstand.
3: Wir sind dankbar für alles, für jeden Einzelnen. Der Bürgermeister, das Hotel Wikingerhof, die Menschen, die hier heute, gestern Morgen alle waren, mit Leitern. Es war eine so Zugehörigkeit, das werde ich niemals in meinem Leben vergessen.
0: Den Bürgermeister hat Angelika ja eben schon angesprochen, Stefan Plog. Nebenbei hat er sich auch noch Zeit genommen, uns ein ganz bewegendes Interview zu geben. Wenn Sie es verpasst haben, gibt's das gleich in 12 Minuten nochmal bei uns.
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0: 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Auch zwei Tage nach dieser Riesenexplosion in Kropp am Birkenweg in dieser Seniorenwohnanlage ist immer noch unklar, war das jetzt ein Unfall oder war es Absicht, dass dort in der Wohnung eines 77 Jahre alten Mannes eine Gasflasche in die Luft geflogen ist. Das Haus ist jedenfalls weiterhin unbewohnbar.
1: 20 der 28 Bewohner sind ja erstmal bis auf Weiteres nebenan untergekommen im Hotel Wikingerhof. Und wir haben es ja schon erzählt, ne, das ist so beeindruckend, wie Kropp in diesen Tagen zusammenhält für die Senioren. Das hat auch Bürgermeister Stefan Plog gestern Nachmittag noch mal bestätigt bei unserer lieben Kollegin Miriam Peder.
2: Die AWO Kleiderkammer hat sofort gesagt, aus Sonderöffnungszeiten, weil die sind ja einfach raus. Also die im Nachthemd, im Schlafanzug raus, dass die schon mal eine Grundversorgung hatten. Der Bäcker, der örtliche Bäcker, Bäckerei Schmidt, hat sofort den Helfern 100 geschmierte Brötchen vorbeigebracht. Der Wikingerhof hat sensationell, also mittags gegrillt für die Bewohner und für die Helfer und für die Retter. Also das war wirklich toll, mit Kaffee versorgt, mit Wasser versorgt, alles Mögliche. Also ein Hotel Wikingerhof, merkt man, ich bin gerade eben noch mal da gewesen, habe mich noch mal mit den Damen und Herren ausgetauscht. Die waren auch schon wieder fröhlicher und auch schon zuversichtlicher. Mhm. Der Schock lässt jetzt so langsam nach. Da kommt auch schon mal wieder ein Lächeln ins Gesicht.
3: Gut, das freut mich sehr zu hören. Es freut mich auch, dass Kropp da zusammensteht. Und ich glaube, weil sie irgendwas braucht, ist kein Problem. Ich glaube, wir anderen, wir müssen gar nichts machen, glaube ich. Kropp macht das schon allein.
2: Wir kriegen das schon hin, aber ansonsten melde ich mich.
3: Ja, das ist eine gute Idee. Macht das gerne. Wir sind auch da. Wir sind auch da für euch.
2: Weiß ich, klar.
1: Ja, was für ein Trost, was für eine Unterstützung in solchen Zeiten. Richtig, richtig toll.
0: Absolut. Und was die Senioren selber sagen, wie es ihnen geht, das sehen Sie heute Morgen auch nochmal in einem auch sehr bewegenden Video bei uns im Netz auf ndr.de/sh.
1: Wir sind natürlich nochmal da gewesen gestern. Wir haben nachgefragt und auch, wie die Ermittlungen dauern und warum es so lange andauert, bis klar ist, was da denn wirklich an diesem Morgen passiert ist.
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0: Lost in France, das ist Bonnie Tyler bei NDR 1 Welle Nord und es gibt gute Nachrichten. Und um den Gesundheitszustand von Bonnie Tyler, die war ja 5 Wochen lang im künstlichen Koma, jetzt ist sie wieder aufgewacht und die Ärzte rechnen tatsächlich mit einer guten Erholung, auch wenn das Management noch nicht richtig in Warnung gegeben hat. Sie liegt weiterhin in Faro in Portugal, also an der Algarve, das ist ja ihr Zweitwohnsitz, im Krankenhaus auf der Intensivstation.
1: Sie hatte ja eine Not-OP am Darm, also offenbar einen Darmdurchbruch und das kann dann auch tödlich enden, wenn es nicht behandelt wird. Dann hat sie eine Infektion bekommen, dann ist sie ins künstliche Koma versetzt worden, also das ist ja wirklich eine dramatische Geschichte, die auch ihre Fans verfolgen auf der ganzen Welt. Uns ist natürlich noch nicht ganz klar, wie das am Ende ausgehen wird, ob sie zum Beispiel auch zurück auf die Bühne kommen kann. Sie hatte ja einige Auftritte geplant.
0: Genau, am 22. Mai sollte ihre Welttournee losgehen. Logischerweise ging das nicht. Und jetzt drücken wir die Daumen, dass sie erstmal wieder fit wird. Alles andere ist, glaube ich, erstmal zweitrangig.

0: Schönen guten Morgen zusammen. Schneller als erwartet haben die USA und der Iran ein Abkommen für ein Kriegsende in Kraft gesetzt. Das ist gleich ein Thema. Und der Atommülltransport aus Großbritannien hat das Zwischenlager in Brockdorf erreicht. Das sind wir jetzt in den Nachrichten um 6 mit Peter Stahl.
1: Guten Morgen.
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1: Ja, der wohl letzte Transport mit radioaktiven Abfällen aus der Aufbereitungsanlage Sellafield in Großbritannien ist im Zwischenlager im stillgelegten Kernkraftwerk Brockdorf im Kreis Steinburg. Dort soll der Müll zwischengelagert werden. Zuvor hatte am Dienstag ein spezielles Transportschiff aus England die 7 Behälter nach Brunsbüttel geliefert. Ben Armstrong berichtet.
3: Ungefähr eine Stunde benötigte der Konvoi vom Elbehafen bis zum 12 Kilometer entfernten Zwischenlager in Brockdorf. Der Transport verlief nach Angaben der Polizei ohne Zwischenfälle. Laut der Gesellschaft für Zwischenlager, kurz BGZ, werden die Kastoren nun einzeln in einen Wartungsbereich gebracht. Pro Behälter dauert dieser Vorgang etwa einen Tag, wie ein Sprecher der BGZ erklärte. Anschließend beginnen Fachleute damit, weitere Sicherheitsvorkehrungen wie das Anbringen eines zweiten Deckels an den Behältern vorzunehmen. Die Abfertigung aller 7 Kastoren wird voraussichtlich einige Wochen in Anspruch nehmen. Im Anschluss wird jeder Behälter auf seinen festen Stellplatz im Lagerbereich des Zwischenlagers gebracht und dann an ein Überwachungssystem angeschlossen.
1: Die USA und der Iran haben ein Friedensabkommen digital unterzeichnet. Das bestätigten sowohl Vertreter der US-Regierung als auch das iranische Außenministerium. Jan Busche mit den wichtigsten Vereinbarungen.
4: Das Abkommen sieht vor, dass der Iran seine Vorräte an hoch angereichertem Uran verdünnen muss. Ziel ist es, dass der Bau von Atomwaffen nicht mehr möglich ist. Im Gegenzug wollen die USA unter anderem Ölsanktionen gegen den Iran aufheben. Das Land könnte damit sein Öl wieder an die USA und westliche Verbündete verkaufen. Und die Straße von Hormuz soll wieder öffnen. Öl- und Gastransporte aus der Region, auch Richtung Europa, wären dann wieder möglich, was die Preise stabilisieren dürfte. Das Rahmenabkommen für ein Ende des Iran-Kriegs soll heute oder morgen in der Schweiz unterschrieben werden. Danach müssen einzelne Punkte aber noch ausverhandelt werden.
1: Der schleswig-holsteinische Landtag hat am Abend mit einem Festakt an seine Gründung vor 80 Jahren erinnert. Dazu waren etwa 500 geladene Gäste ins Kieler Schloss gekommen. Uwe Jahn war auch mit dabei. Was genau wurde denn da eigentlich gefeiert?
5: Also man hat gefeiert, dass im Juni vor 80 Jahren, 1946, als Deutschland noch unter den Alliierten war, ein vorläufiger Landtag eine vorläufige Verfassung für Schleswig-Holstein verabschiedet hat. Da waren damals schon die wichtigsten demokratischen Regeln festgelegt, zum Beispiel, dass der Landtag das mächtigste Organ des Landes ist und die Regierung kontrollieren soll. Und so ist es ja auch noch heute. Bei dem Festakt haben Rednerinnen deutlich gemacht, dass die parlamentarische Demokratie auch heute noch verbessert werden könnte, aber dennoch das Beste ist, was es gibt, damit Bürgerinnen und Bürger in Freiheit leben können.
1: Die Feuerwehr ist gestern Nachmittag in 7 Bäumen im Kreis Herzogtum Lauenburg zu einem Brand in einem Einfamilienhaus ausgerückt. Nach Angaben der Polizei brannte dort der Dachstuhl. Rund 100 Helfer waren vor Ort. Die Familie konnte sich selbst aus dem Haus retten. In letzter Minute befreite die Feuerwehr auch 2 Katzen aus dem brennenden Obergeschoss. 2 Feuerwehrleute wurden bei dem Einsatz leicht verletzt. Zur Brandursache und Schadenshöhe wurden noch keine Angaben gemacht. England ist mit einem Sieg in die Fußball-WM gestartet. Das Team um den deutschen Trainer Thomas Tuchel gewann 4:2 gegen Kroatien. Ghana setzte sich 1:0 gegen Panama durch und Portugal schaffte nur ein 1:1 gegen die Demokratische Republik Kongo.
0: So, jetzt haben wir es gleich 4 Minuten nach 6. NDR 1 Welle Nord mit dem Wetter für uns in Schleswig-Holstein. Heute Morgen ist es warm. Zum ersten Mal um diese frühe Uhrzeit kann man durchaus im T-Shirt zur Arbeit fahren, wenn man da denn ein T-Shirt tragen darf.
6: Oh, gibt es Arbeitsplätze, wo man das nicht darf? Bei der Bank
0: natürlich.
6: Vielleicht?
0: Ja, zum Beispiel. Ja, klar. Was meinst du, wie viele es gibt, die sich denn ordentlich anziehen müssen?
6: Dann aber erst bei der Arbeit.
0: Ist nicht wie bei uns, wo wir einfach hier in Sack und Tüten kommen können.
6: In Jogger.
0: Wirklich völlig egal ist, ohne Schuhe, weißt du?
6: Ich hoffe, Sie machen es sich heute Morgen schön angenehm, gemütlich. Temperaturen um die 17 Grad im Laufe des Tages. Haben wir schon viele Wolken, aber auch Sonnenschein. Und 5 bis 8 Stunden werden das insgesamt. So, und dann kommt ja am Nachmittag, also es wird ja eh schon schwül, ne? Dann kommt am Nachmittag eine kleine Regen- und Gewitterwand. In einigen Orten kann es mal heftig regnen, in anderen wird es trocken bleiben. Und die Temperaturen erreichen sehr unterschiedliche 20 bis 27 Grad, am kältesten an den Küsten, am wärmsten an der Elbe. Morgen auch wieder Sonne und Wolken, im Laufe des Tages kräftige Schauer und Gewitter. zwischen 23 und 33 Grad die Temperaturen. Und das Wochenende geht auch so ein bisschen wechselhaft und schwül weiter.
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6: Im Moment eine Meldung kommt von der 25 Geesthacht Hamburg zwischen Nettelnburg und Allermühe. 2 Kilometer stockender Verkehr. Gute Fahrt wünschen wir.
2: 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Ja,
0: Gratulation, super Timing, gut, dass Sie eingeschaltet haben, denn heute Morgen gibt es bei uns geheimste Geständnisse.
6: Oh, was möchtest du erzählen, Christian? Ich bin gespannt.
0: Nicht von uns.
6: Ah, wir müssen nicht?
0: Wir müssen nicht. Nee, es geht um Geheimnisse und Geständnisse von Steffi und ihren Jungs aus dem Schlemmerbistro.
7: Ja, das mache ich ja nur gar nicht haben, ne? Rolf macht das auch manchmal, aber immer von der falschen Seite.
8: Wo gibt's da denn eine falsche Seite?
6: Aha, wir können mal überlegen, was das sein soll. Mehr geht's dann gleich in Frühstück bei Stefanie in den nächsten 8 Minuten.
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0: Bei dem Song muss ich jetzt immer an die norwegischen Fans bei der Fußballweltmeisterschaft denken.
1: Die rudern?
0: Genau, weil du kennst es ja auch vom Zeltfest, ne? Wenn Achim Reiche läuft, alle auf dem Boden und dann wird gerudert, ja, gemeinsam. Ist ein Klassiker, einfach großartig. Und die norwegischen Fans machen das ja auch im Stadion, rudern da und feuern ihre Fans, ihre Mannschaft rudernd an.
1: Also macht das aber auch richtig Spaß mit dem Song, finde ich. Wobei, ich habe Achim Reiche mal persönlich kennengelernt, kann ich ja mal erzählen, während der Semesterarbeit. Also vielleicht hat er nicht genug getrunken. Aber der war so unfreundlich.
0: Wirklich?
1: Der war so unsympathisch.
0: Das ist nicht gut.
1: Also wir können aber der Song ist gut.
0: Immerhin.
1: Den haben wir leider noch nie gesungen mit ihm.
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2: Und das sind ihre Gäste. Herr Ahlers.
4: Ja, das tut dir nichts zu sagen.
2: Udo.
5: Ja, das kann's haben.
2: Und Opa Gerke.
6: Steffi, machst du mir Mettbrötchen?
3: Nee, muss ich ja schmieren. Mich und Zucker nimmt ihr selber, ne? Oh, Leute, ich ärgere mich.
4: Warte, nun wieder.
3: Ja, ich war gestern noch im Nagelstudio.
4: Ah, jetzt sehe ich das. Diese langen Dinger, das sieht aber künstlich aus.
3: Joach, das ist ja nicht künstlich. Das ist eine Naturnagelverstärkung, ja, ne? Und dennoch mit Nailsticker.
7: Ja, meine Friseuse hat auch solche. Du, das tut manchmal weh, mein Haare waschen.
3: Naja, nur wie gesagt, Georg, es ist, man kann damit kein Ei richtig pellen und du kriegst damit die Wurstpackung nicht aufgerissen.
4: Wie?
3: Ja, dann kriege ich mit meinen Fingernägeln diese Ecke nicht zu fassen.
7: Kenn ich, aber bei mir liegt das an meine Butterfinger, ne? Dann rutschen die da ab. Mhm. Ja, dann gehe ich da gleich mit der Zähne bei.
6: Ich ritz das mit dem Messer auf, ohne dies Gefummel.
7: Ja, aber nur zur Hälfte, Franz, ne? Dann kannst du dann wieder schön zuklappen, nach Wurstentnahme, und dann legst du in den Kühlschrank da eine Safttüte drauf, dann will das nicht hoch.
4: Ah, das sind ja interessante Vorgänge.
3: Ja, das mache ich ja nur gar nicht haben, ne? Rolf macht das auch manchmal. Aber immer von der falschen Seite.
4: Wo gibt's da denn eine falsche Seite?
7: Georg, diese Wurstscheiben sind ja schindelartig in diese Packung angeordnet.
4: Aha.
7: Ja, und wenn du erst an der unterste zu reißen anfängst, weil du an der falschen Seite anfummeln bist, dann hast du nur noch so Fetzen.
3: Ja, genau.
7: Also bei Lachs ist es ja am allerschlimmsten.
4: Wow, hör mir auf mit Lachs aus der Packung.
3: Ja.
4: Ja, da liegt inzwischen den Scheiben diese Trennfolie.
3: Ja, ohne dem geht es ja kaum, sonst klebt es ja.
4: Ja, die habe ich mal mitgefressen.
3: Diese?
4: Sehr witzig. Also bis ich das alles erst im Mund mit der Zunge getrennt hatte.
3: Was sind
4: die? Zuletzt konnte ich denn den Plastikkram so ganz langsam zwischen den Lippen rausziehen.
7: Leute.
4: Was macht doch Rätsel, Franz?
6: Ich brauche noch seitlich von. Mit 5 Buchstaben. Drittes ein B, viertes ein I.
3: Ja, dabei.
6: Ach ja.
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0: Das ist der bestmögliche Start in diesen Donnerstag, 6.21 Uhr. Guten Morgen, NDR 1, Welle Nord. Und für viele war es vielleicht ein bisschen spät. Und das müssen wir jetzt leider sagen, da haben wir wirklich was verpasst. Es war wohl das beste Spiel bisher bei dieser Weltmeisterschaft. England hat gegen Kroatien mit 4:2 gewonnen, unter anderem durch zwei Tore von Bayerns Mittelstürmer Harry Kane. Mannschaft von Thomas Tuchel auf Wolke 7.
1: Ja, unsere NDR 1 für den Nordreporterin Tabea Kunze hat uns heute Morgen schon erzählt, sie hält es wirklich für möglich, dass England dieses Jahr zum ersten Mal seit 1966 wieder Weltmeister wird.
2: Ich finde, die Engländer sind richtig gut drauf. Und ja, ich habe sie auf dem Zettel, was den WM-Titel angeht. Tatsächlich, denn diese Mischung aus Harry Kane, Jude Bellingham und ja, Thomas Tuchel auf der Trainerbank, einem deutschen Trainer bei den Engländern, die scheint aktuell zu funktionieren. Denn in diesem Spiel gegen Kroatien mussten sie sich ja direkt gegen einen anderen, wirklich starken Gegner durchsetzen. Und zur Halbzeit stand es nur 2:2. Aber dann hat Thomas Tuchel in der Kabine anscheinend genau die richtigen Worte gefunden und die Engländer sind richtig aufgedreht und haben dann am Ende 4:2 gewonnen. Also da muss man echt sagen, ja, es könnte sein, dass ausgerechnet Thomas Tuchel diese lange Leidenszeit der englischen Fußballfans beendet.
0: Hoffen wir es mal nicht. Ja, wäre mir schon wichtig. Übrigens, weiteres Highlight heute Abend, 18 Uhr, das Spiel Tschechien gegen Südafrika. Warum? Weil eine Schiedsrichterin dieses Spiel pfeifen wird.
1: Das ist erst die zweite Frau überhaupt, die ein Spiel bei einer Männer-WM leiten darf. Und da sprechen wir mit Tabea auch noch drüber in einer Stunde bei uns.

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0: Rein in diesen Donnerstag mit allem, was wichtig ist. Und das hat Peter Stahl für Sie.
1: Guten Morgen.
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3: Die USA und der Iran unterzeichnen das Rahmenabkommen zur Beendigung des Krieges, früher als ursprünglich geplant. US-Präsident Trump setzte seine Unterschrift während eines Besuchs im französischen Schloss Versailles unter das Dokument. Der iranische Präsident unterschrieb elektronisch. Nach Angaben von Vermittler Pakistan ist das Abkommen damit in sofortiger Wirkung in Kraft getreten. Es sieht vor allem vor, die Straße von Hormuz wieder zu öffnen. Der von Großbritannien aus verschiffte Atommüll ist inzwischen in Brockdorf im Kreis Steinburg angekommen. Die 7 Behälter wurden am späten Abend vom Elbehafen in Brunsbüttel ins weniger Kilometer entfernte Zwischenlager gefahren. Der Transport verlief laut Polizei ohne Zwischenfälle. Feuer in 7 Bäumen im Kreis Herzogtum Lauenburg. Dort brannte laut Polizei am Nachmittag der Dachstuhl eines Einfamilienhauses. Rund 100 Helfer waren vor Ort. Die Familie konnte sich selbst aus dem Haus retten. In letzter Minute befreite die Feuerwehr auch 2 Katzen aus dem brennenden Obergeschoss. 2 Feuerwehrleute wurden beim Einsatz leicht verletzt.
0: Heute wird es eine richtige Sauerei geben. Und zwar in Wesselburener Kuck, da sind nämlich die Kinderwattspiele angesagt. Was? Herrlich! Das heißt, genau, 300 Drittklässler aus ganz Dithmarschen, die treffen sich dann barfuß im Schlick zum Hindernislaufen, zum Eimerfüllen, Hürdenspringen. Oh, es wird ein Riesenspaß.
4: Richtig gut.
0: Vor allem nachher für die Eltern zu Hause, die ganzen Klamotten wieder sauber zu kriegen.
4: Wenn es heute regnen würde, bei so einer Watt

0: zwischen Nettelnburg und Allermöhe. 3 Kilometer stockender Verkehr. Gute Fahrt allen unterwegs.
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2: Eigentlich ist es nur ein ganz kleiner Job auf Amrum, aber für sie ist es das Außergewöhnlichste, was sie sich vorstellen konnte. Der Lebenstraum für Erika. Sie ist in Wittdün auf Amrum Leuchtturmwärterin.
0: Und dafür hat sie ihre Heimat Bayern verlassen und ist zu uns an die Nordsee gezogen. Und ob sie überhaupt auch Ahnung hat von unserem Land oder sowas Furchtbares sagt wie Grüß Gott, das erfahren wir gleich, besprechen wir mit ihr in 7 Minuten.
2: Und vorher gibt's den Amrum-Song La Isla Bonita. Ja, hier ist Madonna. Schönen guten Morgen.

0: Die musikalische Vorlage für Udo Jürgens Paris einfach nur so zum Spaß. Hat er einfach auf Deutsch gemacht, so einfach kann das Leben manchmal sein. Ne? Hier ist NDR 1 bei der Nord, 6.41 Uhr gleich. Und das hier ist wahrscheinlich einer der schönsten Jobs überhaupt bei uns in Schleswig-Holstein. Gerade jetzt im Sommer. Leuchtturmwärterin auf Amrum sein. Und das ist jetzt ganz neu. Erika, die ist 74 und kommt eigentlich aus Bayern.
1: Ja, sie ist extra für den Job aus ihrer Heimat hier zu uns nach Witten gekommen. Auf unseren wunderschönen Sandhaufen mitten in der Nordsee und dem rot-weiß gestreiften Turm. Und Erika ist mit uns. Guten Morgen.
2: Moin, Mandy. Morgen, Christian.
0: Guten Morgen. Jetzt erklär uns doch bitte mal, mit 74 aus Bayern und jetzt Leuchtturmwärterin auf Amrum. Wie ist es dazu gekommen?
2: Ich dachte ja, jetzt wird es eigentlich Zeit, dass ich noch mal etwas Aufregendes für mich tue. Vielleicht auch ein bisschen Abenteuer erlebe. Und bin auf Stellenanzeigen Amrum gekommen. Und da stand Leuchtturmwärter, Leuchtturmwärterin auf Amrum. Ich habe mich kurz beworben, ein paar Telefonate, ein Zoom-Gespräch und nach 3 Wochen bekam ich dann die Zusage.
0: Wie muss ich mir so einen Arbeitsalltag als Leuchtturmwärterin vorstellen?
2: Also ich richte mein Kartenverkaufshäuschen ein und dann sind es 172 Stufen bis nach oben.
1: Das sagst du mit und so einer Lässigkeit. Also ich bin bei den 20 Stufen meiner Haustreppe schon manchmal ein bisschen am Ende. Und du sprintest die einfach hoch.
2: Ja, am Anfang musste ich auch ein paar Päuschen machen. Mittlerweile geht es wirklich bis oben. Und dann trete ich raus auf den Balkon, schaue in die Ferne und denke, wow, wunderbar. 360 Grad in alle Richtungen, das ist gigantisch. Und jeden Tag ist der Blick auch anders. Der Himmel hat andere Farben, die Wolken andere Formatierung. Der Wind ist mal schwächer, mal so stark, dass es schon fast grenzwertig ist. Und dann schaut man und denkt man, ja, da ist der Hafen, da ist der Hafen, alles noch in Ordnung, ist noch alles da.
1: Liebe Erika, lass dich nicht beim nächsten Sturm runterwehen, aber das klingt so toll, wie du das machst und wie du das genießt. Herzlich willkommen bei uns in Schleswig-Holstein und viel Spaß auf dem Leuchtturm.
2: Danke, das ist furchtbar lieb von euch.

0: Auch schon wieder 6.51 Uhr. Ne? Die Zeit rast heute Morgen. Ist wirklich krass. Hier ist NDR 1 Welle Nord mit Mandy, mit dem Hake und mit Andreas.
1: Moin. Na, wo soll die Schüssel hin?
2: Wer sagt denn sowas? Das ist unser Morgenrätsel. Genau so ein typischer Satz. Und wir raten, was machen Sie beruflich? Und das ist eben Andreas.
1: Moin. Na, wo soll die Schüssel hin?
2: Das sagt er im Beruf. Wo soll die Schüssel hin?
0: Also das denn sein? Bei mir im Kopf natürlich als Kind, das mit Werner Comics aufgewachsen ist, natürlich, da ist natürlich klar, worum das hier gehen müsste. Bei
2: Krankenhaus,
0: dieser
2: Pflege.
0: Schüssel. Zum Beispiel,
2: hat man da eine Wahl? Wo soll die Schüssel hin? Ich meine, wo soll sie denn hin?
0: Naja, wenn man sich, es gibt ja verschiedene, also, aber vielleicht hat es auch damit wirklich gar nichts zu tun. Vielleicht
2: Schüssel.
0: ist er auch einfach Kellner.
2: Ja, okay.
0: Und bringt
2: auf den
0: Tisch. Salat.
2: Mhm, okay. Ich war gerade beim hier Fernsehmonteur, die Schüssel. Früher noch, weißt du, die Sattschüssel.
0: Ja, wo soll sie hin?
2: Was?
0: Also, was für ein schlechter Installateur soll er sein?
2: Nee, das kannst du dir
0: aufs
2: doch
0: Dach
2: aussuchen. Naja, das, die Richtung ist aber wichtig. Das muss ja zu dem Satelliten ausgerichtet sein.
0: Ja, aber wenn
2: sein.
0: Er das, dafür ist er doch da, dass er das weiß. Sonst würde ich es ja selbst machen, wenn ich das wüsste.
2: Okay,
0: also, ich glaube es auch nicht
2: aus.
0: Richtig.
2: Ja,
0: also,
2: wo soll die Schüssel hin? Könnte
0: Motorrad?
2: Auch ein Autoverkäufer sein.
0: Ja, oder ja. Motorrad, ne? Genau, ja. Ja, aber ich glaube, wir sind immer falsch. Vielleicht wissen Sie ein bisschen mehr. Schicken Sie mal eine schnelle Nachricht über die NDR Schleswig-Holstein-App. Wir sammeln die witzigsten, die besten, vielleicht auch mal die richtigsten Antworten mit dabei. 7:10 gibt es dann...
2: Hoffentlich.
0: Auf jeden Fall gibt es irgendeine Antwort.
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0: Die USA und der Iran unterzeichnen eine Absichtserklärung zum Ende des Krieges. Das ist gleich ein Thema. Und in Brockdorf im Kreis Steinburg ist wie geplant der Atommüll angekommen. Das und mehr jetzt in den Nachrichten um 7 mit Peter Stahl.
1: Guten Morgen.
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3: Der wohl letzte Castor-Transport nach Deutschland ist abgeschlossen. Um kurz nach 22 Uhr gestern Abend ist laut Gesellschaft für Nuklearservice der Atommüll im Zwischenlager Brockdorf im Kreis Steinburg angekommen. Polizeichef Frank Mattisen zieht Bilanz des Einsatzes.
4: Also ich bin total zufrieden. Alles viel schneller über die Bühne gegangen, als wir es gedacht haben. Der Fahrzeugkonvoi hat sich schneller bewegt als geplant und das hat alles gut geklappt von der Vorbereitung. Da haben die richtig klasse gearbeitet und ich glaube, dass sich insgesamt das gesellschaftliche Klima so verändert hat, dass es heute auch aus dem Grunde hier nicht zu Protesten gekommen ist. Also es war ja wirklich ruhig.
3: Die Abfertigung aller 7 Castor-Behälter wird voraussichtlich einige Wochen in Anspruch nehmen. Fachleute wollen unter anderem Sicherheitsvorkehrungen vornehmen. Im Zwischenlager erhält dann jeder Behälter einen festen Stellplatz und wird an ein Überwachungssystem angeschlossen. Die USA und der Iran haben das Rahmenabkommen zur Beendigung des Krieges unterzeichnet, früher als ursprünglich geplant. US-Präsident Trump setzte seine Unterschrift während eines Besuchs im französischen Schloss Versailles unter das Dokument. Der iranische Präsident Pezeshkian unterschrieb elektronisch. Nach Angaben von Vermittler Pakistan ist das Abkommen mit sofortiger Wirkung in Kraft getreten. Es sieht vor allem vor, die Straße von Hormus wieder zu öffnen. Innerhalb von 60 Tagen sollen nun weitere Einzelheiten ausgehandelt werden. Der schleswig-holsteinische Landtag ist 80 Jahre alt geworden. Am vergangenen Abend feierten insgesamt 500 geladene Gäste das Jubiläum im Kieler Schloss. Uwe Jahn dazu.
5: Der Landtag feierte seinen Geburtstag mit Blicken zurück und voraus. Dabei erinnerte eine Lesung an die schwierigen Lebensumstände in Kiel bei der Gründung des ersten vorläufigen Landtages, als die Folgen von Krieg und Nazi-Diktatur noch allgegenwärtig gewesen sind. Trotzdem habe es Menschen gegeben, die an die Demokratie geglaubt hätten. Die Festrednerin Caroline Ehmke, Autorin und Philosophin, erinnerte dabei an ihren Großvater, den ersten Bürgermeister Kiels nach dem Krieg. Landtagspräsidentin Christina Herbst sagte, heute gelte es, die Köpfe und Herzen vieler Menschen für die Idee des Parlamentarismus zurückzugewinnen.
3: Feuer in 7 Bäumen im Kreis Herzogtum Lauenburg. Dort brannte laut Polizei gestern Nachmittag der Dachstuhl eines Einfamilienhauses und 100 Feuerwehrleute waren vor Ort. Die Familie konnte sich selbst aus dem Haus retten. In letzter Minute befreite die Feuerwehr auch 2 Katzen aus dem brennenden Obergeschoss. 2 Feuerwehrleute wurden beim Einsatz leicht verletzt. Zur Brandursache und Schadenshöhe gibt es noch keine Angaben. England ist mit einem Sieg in die Fußball-WM gestartet. Enttäuschend lief der Auftakt dagegen für Portugal. Michael Küster fasst die Partien des Spieltages zusammen.
6: Zum Abschluss des ersten Gruppenspieltags hat es gleich am Abend eine weitere Überraschung gegeben. Portugal kam mit Superstar Cristiano Ronaldo nur zu einem 1:1 Unentschieden gegen die Demokratische Republik Kongo. Die Führung in Gruppe K hat Kolumbien übernommen nach einem 3:1 gegen WM-Neuling Usbekistan. In Gruppe L hat England das mit Spannung erwartete Duell gegen Kroatien mit 4:2 gewonnen. Bayern-Stürmer Harry Kane traf dabei doppelt und er ist jetzt gemeinsam mit Legende Gary Lineker Englands WM-Rekordtorschütze mit 10 Treffern. Außerdem besiegte in derselben Gruppe Ghana das Team aus Panama knapp mit 1:0.
0: 4 Minuten nach 7 haben wir es. Schönen guten Morgen, NDR 1 Welle Nord. Mit dem Wetter für uns in Schleswig-Holstein, das jetzt besonders interessant sein dürfte, für die Bulli-Fahrerinnen und Fahrer bei uns im Land. Ab heute ja bis Sonntag das große Bulli-Festival am Meer auf Fehmarn am Südstrand. 3000 Bullis haben sich angemeldet. Die schönsten Bilder sehen Sie logischerweise heute Abend um 19:30 im Schleswig-Holstein-Magazin im NDR Fernsehen. Und wie schön die Bilder werden, also vor allen Dingen in Sachen Wetter, das weiß Mandy jetzt schon.
7: Da wird alles dabei sein. Also ein paar Wolken, viel Sonne. Ich weiß nicht, ob man Schwüle und Hitze so richtig auch sehen kann. Aber rund um Fehmarn bleibt es ein bisschen entspannter heute bei um die 20 Grad. Erst am Wochenende geht es ja mal so Richtung 30 Grad. Und es kann hier und da auch noch ein bisschen regnen. Heute im Laufe des Tages, vor allem im Süden, warme Temperaturen, 27 Grad erreichen wir da heute hier eben an den Küsten kühler und es könnte schon einzelne Gewitter im Landesinneren geben, eher zweite Tageshälfte. Sieht morgen genauso aus. Wir starten relativ schön, viel Sonne dabei, dann örtlich Gewitter, nicht überall und Temperaturen morgen bis 33 Grad, da gibt's schon Hitzewarnungen.
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7: 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A25 Geesthacht Hamburg zwischen Nettelnburg und Allermöhe. 3 Kilometer stockender Verkehr und die aktuellen Blitzer. Den ersten haben wir schon. B199 in Hande wird Richtung Flensburg. Danke fürs Bescheid geben. Gute Fahrt allen unterwegs.
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7: Ja, siehste, habe ich doch richtig getippt hier. Stefan schreibt es auch. Schüssel, also wo soll die Schüssel hin? Der Satz, den wir gerade gehört haben, das ist klar ein Radio-Fernsehtechniker, der die Schüssel anbringt. Und da geht es drum, in welcher Höhe die irgendwo da angeschraubt wird. Siehste?
0: Okay, ja, es geht um diesen Satz hier aus dem Berufsleben von Andreas.
1: Moin, na, wo soll die Schüssel hin?
0: Ja, wer sagt denn sowas? Unser kleines Guten-Morgen-Rätsel hier bei NDR1 Welle Nord. Und wir raten mit Ihnen jetzt weiter heute Morgen. Was für ein Job könnte das sein, wo Leute genau das sagen?
7: Wir haben es doch schon aufgelöst.
0: Bist du dir sicher?
7: Natürlich nicht.
0: Ja, siehst du. Haben wir eigentlich schon einmal richtig gelegen diese Woche? Nee, ne? Warum sollte
7: Premiere heute? Ja, wir hören mal gleich rein. In den nächsten 10 Minuten gibt es natürlich die Auflösung. Ihre nächste Idee gerne auch noch in der NDR Schleswig-Holstein-App.

0: 7 Uhr gleich 13. Moin zusammen und moin Andreas.
1: Moin. Na, wo soll die Schüssel hin?
0: Tja, wer sagt denn sowas? Das ist unser kleines NDR1-Welle Nordmorgenrätsel.
2: Ja, das macht gleich Bilder im Kopf irgendwie, ne? Welches haben Sie denn? Welchen Job macht Andreas? Das wollen wir erraten. Also Sie sagen uns immer so einen typischen Satz aus Ihrem Berufsalltag und wir raten gemeinsam, was Sie machen. Thomas, guten Morgen. Wo soll die Schüssel hin?
3: Ne? Einen wunderschönen guten Morgen, ihr zwei. Ich war lange Zeit in der Gastronomie unterwegs und dort hatten wir auch oft den Satz, wo soll die Schüssel denn hin? Vielleicht liege ich damit ja richtig.
0: Okay, also ne, wenn man Suppe bringt zum Beispiel. Ja, ja. Maria, was mit dir? Was glaubst du? Guten Morgen.
4: Guten Morgen. Also ich glaube, das ist der Installateur, der gerne wissen möchte, wo er denn die Kloschüssel hinbauen soll.
2: Ach.
4: Schönen Tag euch.
2: Das ist ein bisschen flapsig vielleicht, aber ich meine, eine wichtige Frage, wo soll die Schüssel denn hin?
0: Ich hab aber das Gefühl, dass wir mit dem Begriff Schüssel uns völlig in die falsche Richtung schicken lassen. Dass es weder Satellitenschüssel ist, noch Kloschüssel, noch Suppenschüssel.
2: Auch kein Auto.
0: Nee, ich glaube, das ist ja, wir sind, glaube ich, sonst wo.
2: Dann würde ich mal sagen, Andreas, löse auf. Wo soll die Schüssel hin?
1: Ich bin Absetzkipperfahrer und um das Ganze bei den Kunden etwas lockerer zu gestalten, sage ich immer statt, wo soll der Container hin, wo soll denn die Schüssel hin?
2: Okay. Damit hattest du recht, damit hast du quasi fast gewonnen, Christian. Also wo soll die Schüssel hin und damit auf den Container zu kommen? Das ist schon nicht schlecht.
0: Ja.
2: Schönes Rätsel, Andreas.
0: Ja, vielen Dank dafür. Wir freuen uns über weitere Antworten und weitere Sätze von Ihnen, die Ihren Beruf beschreiben. Damit wir 10 von 9 eine weitere Runde spielen können, melden Sie sich jetzt über die NDR Schleswig-Holstein-App.

0: 7:22 Uhr. Schönen guten Morgen zusammen.
1: Und jetzt sprechen wir mal über die Fußball-Weltmeisterschaft von Frau zu Frau. Denn heute Abend um 18 Uhr pfeift eine Frau bei der Männer-WM. Und zwar das Spiel Tschechien gegen Südafrika. Das ist Tori Penzo aus den USA.
0: Und unsere NDR1-WM-Reporterin Tabea Kunze, die hat uns heute Morgen schon erzählt, wie das aus ihrer Sicht ist, also als Frau für eine Frau ein Spiel bei der Männer-WM zu leiten.
2: Das ist wirklich was Besonderes. Tori Penzo ist erst die zweite Frau, die ein Spiel bei einer Männerfußball-WM leitet, nach Stéphanie Frappart. Und klar werden die Augen heute auf sie gerichtet sein. Das ist leider immer noch so, weil es einfach noch so ungewöhnlich ist. Tori Penzo ist 39 Jahre alt. Sie hat Spiele bei der letzten Frauen-WM geleitet, da sogar das Finale. Also sie ist eine absolute Top-Schiedsrichterin. Und trotzdem glaube ich, ich würde es mir zumindest so vorstellen, dass es auch für sie nochmal was Besonderes ist. Denn wir haben ja schon einige Fehler und auch fragwürdige Entscheidungen von Schiedsrichtern bei dieser WM gesehen. Aber trotzdem wird das bei ihr, und so ist es leider immer noch im Männerfußball, garantiert noch etwas kritischer bewertet. Und da wünsche ich ihr einfach eine tolle, überzeugende Leistung.
0: Absolut, ja.
1: Stehst du mir das an? Wie ist das bei dir als Zuschauer? Empfindest du das auch so, dass du mit Frauenschiedsrichterinnen kritischer bist?
0: Soll ich ganz ehrlich sein?
1: Ah?
0: Es ist mir so schiedigol.
1: Ah.
0: Es interessiert mich überhaupt gar nicht. Mir ist wichtig, dass die, egal ob Mann oder Frau, eben sich nicht in den Vordergrund spielen. Das ist mir wichtig, dass sie das Spiel souverän leiten und sich gut mit dem VAR absprechen. Und dann ist der Rest interessiert mich überall. Es interessiert mich doch nicht. Also.
1: Aber Deutschland muss Weltmeister werden. Das wäre dann schon
0: wäre
1: wichtig.
0: Das wäre halt wichtig, dass sie halt viele Elfmeter für
1: Egal ob jetzt Mann
0: würde.
1: Oder Frau das pfeifen.
0: Hauptsache Deutschland mit Weltmeister. Auch egal ob Männer oder Frauen Fußball. Hauptsache Deutschland ist Weltmeister.
1: Dann ist er gut.
0: Heute Abend, 18 Uhr.
1: Perfekt.

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4: Also was musikalisch angesagt ist, das wissen wir jetzt. Alles Weitere gibt's jetzt um 7.30 Uhr von Peter Stahl.
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5: Die USA und der Iran haben ein Friedensabkommen unterzeichnet. Das bestätigten sowohl Vertreter der US-Regierung als auch das iranische Außenministerium. Die Vermittler in Pakistan teilten mit, dass das Abkommen sofort in Kraft tritt. Es sieht ein Ende des Krieges an allen Fronten vor, auch im Libanon. Der Iran öffnet demnach die Straße von Hormus. Die USA heben ihre Seeblockade auf. Der wohl letzte Castortransport nach Deutschland ist abgeschlossen. Um kurz nach 22 Uhr gestern Abend meldete die Gesellschaft für Nuklearservice, dass der Atommüll im Zwischenlager Brockdorf im Kreis Steinburg angekommen ist. Der Konvoi benötigte ungefähr eine Stunde vom Elbehafen in Brunsbüttel. Der Transport verlief nach Angaben der Polizei ohne Zwischenfälle. Demo in Kiel gegen Sozialabbau. Dazu aufgerufen hat der Deutsche Gewerkschaftsbund. Es geht um den Abbau sozialer Sicherheiten, höhere Zuzahlungen für medizinische Leistungen, längere Arbeitszeiten und die Rentenpläne ab 70. Ab 17 Uhr startet der Demozug am Gewerkschaftshaus und endet gegen 18 Uhr am Landtag mit einer Abschlusskundgebung.
4: Wir schauen aufs Wetter für uns in Schleswig-Holstein. Ich hoffe, das ist heute Abend ganz gut. Da ist nämlich in Norderstedt Firmenlauf angesagt, rund um den Stadtparksee. 8 Uhr geht's los. Mein Tipp, komm so um 19 Uhr, dann ist die After-Run-Party.
6: Die ist auf jeden Fall ein bisschen entspannter. Aber bei den Temperaturen, also in Südholstein, haben wir heute im Laufe des Tages 27 Grad. Ich möchte da nicht laufen.
4: Das wird schon optimales Laufwetter.
6: Ja, ja, du läufst halt nicht, ne?
4: Nee, aber das klingt für mich nach optimalen Laufwetter.
6: Die Sonne ist heute im Moment noch zumindest hinter den Wolken verborgen. Dann zeigt sie sich aber für 5 bis 8 Stunden, vor allem heute im Laufe des Tages tatsächlich auch im Süden. Und es wird von der Luft her immer schwüler und drückender, weil wir eine hohe Luftfeuchtigkeit haben. Es kann ein paar Regenschauer geben und vereinzelt auch Gewitter. Morgen bis 33 Grad im Süden, da ist dann noch weniger mitlaufen. Und da kann es mehr Gewitter geben, auch mal kräftige Schauer an einigen Orten. Und am

0: Dann gibt es noch einen auf der B199 in Handen, wird Richtung Flensburg. Und Alexa hat einen entdeckt am Parkplatz kurz vor der Abfahrt Schuhbü Richtung Schleswig. Gute Fahrt allen unterwegs.
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2: Und ich finde, jetzt bin ich so richtig drin, ne? Gestern zum ersten Mal gespielt, Leuchte des Morgens.
0: Gleich, willst du noch mal? Bist
2: gleich,
0: du heiß
2: gleich
0: jetzt?
2: Gewonnen und ich finde jetzt, ich ziehe durch jetzt hier bis zum Ende der Woche noch 2 Siege sozusagen.
0: Also falls Sie sich trauen, gerne mitmachen, anmelden in der NDR Schleswig-Holstein-App. Für heute haben wir jetzt gleich schon Kandidaten. Holger traut sich.
2: Ach, der Arme.
0: Und es geht um einen Jackpot von immerhin 200 Euro, den du zu verteidigen hast. Also du kriegst die Kohle ja nicht, das weißt du.
2: Das habe ich mittlerweile verstanden, Deswegen ist die Motivation natürlich ein bisschen geringer, aber für die Ehre.
0: Was rauskommt gleich
2: Mach
0: in
2: 8
0: Minuten.
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0: 7.41 Uhr.
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0: Da geht's heute um 200 Euro und unser Kandidat ist Holger Wichmann aus Wedel.
2: Ja, und Holger, du darfst gegen Christian antreten. Ist das okay für dich?
3: Das ist für mich völlig okay.
0: Immer den Weg des leichtesten Widerstands gehen, ne? Hast du recht.
3: Das würde ich nicht unbedingt sagen.
2: Ja, ich bin sehr, sehr gespannt.
0: Ja. Holger, 200 Euro, das wäre, ich immer von vorne weg, ich würde dir die gönnen. Ich gebe trotzdem mein Bestes, aber ich freue mich auch, wenn du gewinnst.
3: Danke.
2: Das heißt, Christian setzt sich die Musik
0: Ach so,
2: auf.
0: Ja, stimmt, ich muss jetzt.
2: Das hätte er fast vergessen, ne?
0: Zugehört, ja,
2: noch keine Routine hier.
0: Zugehört.
2: Und du bekommst zuerst die Fragen 5 in 30 Sekunden.
3: Ich bin bereit.
2: Dann können wir jetzt loslegen. Wie heißt die Radroute, die Wedel und Flensburg verbindet? Ochsenweg oder Eselpfad?
3: Ochsenweg.
2: Welches Jubiläum feiert unser Bundesland in diesem Jahr?
3: Puh, hundertes.
2: Welche Yoga-Abfolge gibt es wirklich? Sternenweg oder Sonnengruß?
3: Sternenweg.
2: Wahr oder falsch? Es gibt bei uns nicht nur den Pinneberg, sondern auch das Pinnetal.
3: Das gibt's nicht.
2: Die Orange ist eine Kreuzung aus einer Pampelmuse und welcher anderen Frucht?
3: Oh.
2: Dick, dick, ja. Da ist dann die Zeit. Und wenn das so lange dauert, kann ich das nicht mehr durchgehen lassen.
3: Ja, nein, ich weiß auch gar nicht, was da jetzt kam. Ich war total zu.
2: Also, das ist auch kompliziert. Also mit diesen ganzen Kreuzungen hin und her, das habe ich bis heute nicht verstanden. Ich habe es schon ganz oft gelesen. Die Orange ist eine Kreuzung aus einer Pampelmuse und einer Mandarine. Und 80 wird unser Bundesland. Am 23. August 1946 wurde Schleswig-Holstein gegründet. Damit hast du zwei richtige Antworten.
3: Das ist aber spannend, würde ich sagen.
2: Ja, wir gucken mal, was Christian
3: weiß.
2: Ich hole ihn zurück. Okay. Da ist er.
4: Jetzt ist schon soweit.
2: Los geht's für dich. Wie heißt die Radroute, die Wedel und Flensburg verbindet? Ochsenweg oder Eselpfad?
0: Das ist der Eselpfad.
2: Welches Jubiläum feiert unser Bundesland in diesem Jahr?
0: Oh nee, 60, 80.
2: Was denn?
0: 80.
2: Welche Yoga-Abfolge gibt es wirklich? Sternenweg oder Sonnengruß?
0: Hey, das ist der Sonnengruß.
2: Wahr oder falsch? Es gibt bei uns nicht nur den Pinneberg, sondern auch das Pinnetal.
0: Da würde ich sagen, es war.
2: Die Orange ist eine Kreuzung aus einer Pampelmuse und welcher anderen Frucht?
0: Nein. Hä?
2: Ja, genau das.
0: Hä?
2: Ich hab's ja gerade schon erklärt. Man denkt immer, die Orange ist ein Endprodukt. Nee.
0: Das wusste ich, habe ich noch nie gehört.
2: Ist mal gezüchtet aus Mandarine und Pampelmuse.
0: Wusstest du das, Holger?
3: Nee, ich auch nicht.
2: Ich habe schon 20 Mal gelesen und wusste es nicht mehr. Das heißt, es ist ein Unentschieden, Holger.
0: Oh.
2: Ein 2 zu 2.
0: Oh nein, ey.
2: Wir hören uns morgen zur selben Zeit. Dann spielt ihr einfach nochmal gegeneinander beim Unentschieden. Ne?
3: Ja, alles klar, danke. Tschüss.
0: Ciao.
2: Tschüss.
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0: War es ein tragischer Unfall oder war es Absicht? Diese Frage ist noch offen nach der Explosion in Kropp in Schleswig-Flensburg. 7.52 Uhr ist NDR 1 Welle Nord.
1: 2 Tage ist die Explosion inzwischen her im Erdgeschoss in einer Seniorenwohnanlage. Da ist eine Gasflasche hier hochgegangen und dem Bewohner dort stand eine Zwangsräumung bevor. Er hatte Mietschulden und das schürt eben so die Zweifel, dass es nicht nur ein Unfall war. Das Haus ist fast unbewohnbar. 20 der 28 Bewohner sind ja erstmal bis auf Weiteres nebenan im Hotel Wikingerhof untergekommen.
0: Und wir haben es auch schon erzählt, es ist wirklich so beeindruckend, wie Kropp in diesen Tagen zusammenhält. Für die Senioren hat Bürgermeister Stefan Plog gestern Nachmittag auch hier bei uns nochmal im Programm bestätigt.
2: Die AWO Kleiderkammer hat sofort gesagt, aus Sonderöffnungszeiten, weil die sind ja einfach raus. Also die im Nachthemd, im Schlafanzug raus, dass sie schon mal eine Grundversorgung hatten. Der Bäcker, der örtliche Bäcker, Bäckerei Schmidt, hat sofort den Helfern 100 geschmierte Brötchen vorbeigebracht. Der Wikingerhof hat sensationell, also mittags gegrillt für die Bewohner und für die Helfer und für die Retter. Also das war wirklich toll, mit Kaffee versorgt, mit Wasser versorgt, alles Mögliche. Also ein Hotel Wikingerhof, ich bin gerade eben noch mal da gewesen, habe mich noch mal mit den Damen und Herren ausgetauscht. Die waren auch schon wieder fröhlicher und auch schon zuversichtlicher. Mhm. Der Schock lässt jetzt so langsam nach. Da kommt auch schon mal wieder ein Lächeln ins Gesicht.
1: Guck mal, das sind die guten Seiten. Und was die Senioren selbst sagen, wie es denen geht, das sehen Sie heute Morgen in der NDR Schleswig-Holstein-App im Video.
0: Und wir sind natürlich auch noch mal da gewesen und haben nachgefragt und auch für die Ermittlungen, die jetzt eigentlich aktuell laufen und warum das überhaupt so lange dauert, bis klar ist, was da vorgestern Morgen wirklich passiert ist. Alle Infos hier bei uns natürlich im laufenden Programm.

0: Der Atommüll aus Großbritannien ist im Zwischenlager in Brockdorf angekommen. Das ist gleich ein Thema. Und es gibt Hoffnung auf Frieden und Krieg im Krieg zwischen dem Iran und den USA. Das und mehr jetzt in den Nachrichten um 8 mit Peter Stahl.
1: Guten Morgen.
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1: Die USA und der Iran haben ein Rahmenabkommen für ein Ende des Irankrieges unterzeichnet, früher als erwartet. Beide Seiten haben bestätigt, dass sie unterschrieben haben. Thomas Kuhlmann dazu.
3: US-Präsident Trump unterschrieb bei einem Empfang in Frankreichs Prunkschloss Versailles. Vom Vermittler Pakistan hieß es in der Nacht, der Iran werde die Straße von Hormuz sofort wieder für Schiffe und Tanker öffnen. Die Detailverhandlungen gehen laut Pakistans Premier Sharif aber jetzt erst los, denn viele Fragen sind ungeklärt. So ist das iranische Atomprogramm laut Abkommen immer noch Verhandlungssache. Der Iran bezeichnet sich selbst als Gewinner des Deals mit Trump. Laut Abkommen darf das Regime wieder in unbegrenzter Menge Öl verkaufen und auch alle anderen Sanktionen wollen die USA aufheben.
1: Die Bundesregierung bereitet einen möglichen Einsatz der Bundeswehr in der Straße von Hormuz vor. An einem dafür notwendigen Mandatstext wird bereits gearbeitet. Abgeschlossen werden könne der Text aber erst dann, wenn klar sei, unter welchen Voraussetzungen die Mission stattfinde, so Außenminister Wadephul. Der Bundestag muss dem Einsatz zustimmen. Christina Nagel mit den Einzelheiten.
4: Ein Einsatz der Bundeswehr in der Straße von Hormuz kommt für die Bundesregierung nur in Frage, wenn die Kämpfe wirklich beendet sind und wenn alle Konfliktparteien, also auch der Iran, einer internationalen Mission zustimmen. Die Bundesregierung hat angeboten, sich an der Minenräumung in der Straße von Hormuz zu beteiligen. Der Einsatz selbst könnte dann schnell erfolgen. Die Bundeswehr hat bereits das Minenjagdboot Fulda und das Versorgungsschiff Mosel ins östliche Mittelmeer verlegt.
1: Die wohl letzte Rückführung von Castor-Behältern nach Deutschland ist beendet. Das meldete die Gesellschaft für Nuklearservice in den frühen Morgenstunden. Insgesamt stehen nun 7 Behälter gefüllt mit radioaktivem Abfall auf dem Gelände des Zwischenlagers Brockdorf im Kreis Steinburg. Der Transport von Brunsbüttel aus lief laut Polizei ohne Zwischenfälle. Ben Armstrong in Brockdorf, was passiert denn jetzt mit den Castor-Behältern?
5: Laut der Gesellschaft für Zwischenlagerungen, kurz BGZ, werden die Castoren nun einzeln in einen Wartungsbereich gebracht. Das wird erst im Laufe des Tages passieren. Pro Behälter dauert dieser Vorgang etwa einen Tag, wie ein Sprecher der BGZ erklärte. Außerdem wird auch Helium in die Gefäße eingelassen. So können die Experten später einen Druckverlust messen, sollte es undichte Stellen an den Behältern geben. Die Bearbeitung aller 7 Castoren wird voraussichtlich einige Wochen in Anspruch nehmen. Im Anschluss wird jeder Behälter auf seinen festen Stellplatz im Lagerbereich des Zwischenlagers gebracht und an ein Überwachungssystem angeschlossen.
1: Und wie lange müssen die Gefäße denn nun da bleiben?
5: Ja, auf jeden Fall, bis in Deutschland ein Endlager gefunden wird. Weil das aber noch Jahrzehnte dauern kann, sieht das nationale Entsorgungsprogramm der Bundesregierung vor, dass die hochradioaktiven Abfälle in den Zwischenlagern bleiben müssen. Das Zwischenlager in Brockdorf zum Beispiel hat aber nur eine Genehmigung bis 2047. Selbst die BGZ geht davon aus, dass bis dahin kein Endlager gefunden wird. Deshalb bereitet sie sich nach eigenen Angaben auf eine Verlängerung der Lagerung über den bisher genehmigten Zeitraum hinaus vor. Dafür muss die Gesellschaft dann in entsprechenden Genehmigungsverfahren nachweisen, dass der Schutz von Menschen und Umwelt auch in Zukunft gewährleistet ist.
1: Der schleswig-holsteinische Landtag hat am Abend mit einem Festakt an seine Gründung vor 80 Jahren erinnert. Dazu waren etwa 500 geladene Gäste ins Kieler Schloss gekommen. Uwe Jahn, was genau wurde da eigentlich gefeiert?
6: Also man hat gefeiert, dass im Juni vor 80 Jahren, 1946, als Deutschland noch unter den Alliierten war, ein vorläufiger Landtag eine vorläufige Verfassung für Schleswig-Holstein verabschiedet hat. Da waren damals schon die wichtigsten demokratischen Regeln festgelegt, zum Beispiel, dass der Landtag das mächtigste Organ des Landes ist und die Regierung kontrollieren soll. Und so ist es ja auch noch heute. Bei dem Festakt haben Rednerinnen deutlich gemacht, dass die parlamentarische Demokratie auch heute noch verbessert werden könnte, aber dennoch das Beste ist, was es gibt, damit Bürgerinnen und Bürger in Freiheit leben können.
1: Und jetzt mehr Nachrichten aus Schleswig-Holstein. Feuer in 7 Bäumen im Kreis Herzogtum Lauenburg. Dort brannte laut Feuerwehr der Dachstuhl eines Einfamilienhauses. Rund 100 Helfer waren gestern Nachmittag im Einsatz. Die Familie konnte sich selbst aus dem Haus retten. In letzter Minute Minute befreite die Feuerwehr auch zwei Katzen aus dem brennenden Obergeschoss. Demo in Kiel gegen Sozialabbau. Dazu aufgerufen hat der Deutsche Gewerkschaftsbund. Es geht um den Abbau sozialer Sicherheiten, höhere Zuzahlungen für medizinische Leistungen, längere Arbeitszeiten und die Rentenpläne ab 70. Ab 17 Uhr startet der Demozug am Gewerkschaftshaus und endet gegen 18 Uhr am Landtag mit einer Abschlusskundgebung. Ab heute sorgen auf Fehmarn wieder tausende Bullis für Aufmerksamkeit, denn am Südstrand startet das Midsummer Bully Festival, in diesem Jahr allerdings zum letzten Mal an diesem Ort, weil dort bald ein Hotel gebaut wird. Die Veranstalter erwarten rund 40.000 Besucher. Philipp Kamke dazu.
7: Begonnen hat das Festival vor 12 Jahren mit 200 Bullis. In diesem Jahr sind es bis jetzt 2840 Anmeldungen, ein neuer Rekord. Das freut Veranstalter Thorsten Schulze, der mit einem lachenden und einem weinenden Auge auf das letzte Festival am Südstrand blickt. Im kommenden Jahr wird die Veranstaltung seine Zelte ein paar Kilometer weiter in Sahrensdorf aufschlagen. Ab heute werden zum Beispiel beim Scheinen-Show-Wettbewerb täglich die schönsten Bullis ausgezeichnet, vom schönsten T1 bis T6 über den originellsten Bulli oder den Bulli mit der weitesten Anreise. Die musikalischen Acts auf der Midsummer Stage direkt am Wasser sind alle kostenlos. Morgen Mittag startet dann die große Bulli-Ausfahrt über die Insel. Das Midsummer Bulli-Festival auf Fehmarn läuft bis Sonntag.
1: Bei der Fußball-WM haben sich Portugal und die Demokratische Republik Kongo am Abend 1:1 getrennt. England gewann gegen Kroatien 4:2. Ghana siegte gegen Panama 1:0. Und Usbekistan verlor gegen Kolumbien mit 1:3.
0: Wir haben 7:07. NDR1 Welle Nord mit dem Wetter für uns in Schleswig-Holstein, das hoffentlich gut genug ist, dass man heute in Norderstedt am Strandpark im Stadtpark wieder Spaß haben kann. War ja 10 Tage wegen des Wetters geschlossen. Seit gestern ist es wieder geöffnet, heute auch wieder von 12 bis 19 Uhr. Also baden, Mandy, geht
8: ja
0: schon klar, ne?
8: Abkühlung wird uns gut tun. Die Temperaturen sind sehr unterschiedlich. An den Küsten ist es frischer, da sind wir bei maximal 20 Grad heute. Aber im Süden, und das betrifft dann natürlich auch Norderstedt, 27 Grad, in der Mitte des Landes 24. Erstmal viele Wolken, im Laufe des Tages immer mehr Sonne. Nachmittags kann es in einigen Orten etwas Regen geben. Und so wechselhaft geht das in den nächsten Tagen. Morgen sind auch ein paar Gewitter angekündigt. Das wird auch richtig schwül heiß. Bis 33 Grad sind bei uns in Schleswig-Holstein stellenweise möglich. Und auch das Wochenende ist so wechselhaft und sommerlich.
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8: 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Gefahrenmeldung, Vorsicht, A7 Hamburg-Hannover. Zwischen Hamburg-Waltershof und Hausbrucht ist eine Entenfamilie unterwegs. Beide Richtungen hier, Achtung.
0: Süß.
8: A7, na, noch süß.
0: Oh Gott, Mandy.
8: Hoffentlich Mandy. Passiert nichts. A7 Hannover-Hamburg, zwischen Hamburg-Waltershof und Elbtunnel, 2 Kilometer stockend. A25 Geesthacht-Hamburg, zwischen Nettenburg und Allermöhe, 3 Kilometer stockender Verkehr. Und B76 in Kiel Richtung Plönhöhe, Müllverbrennung, da ist ein Unfall passiert. Laster mit Auto kollidiert und hier staut es sich recht schnell. Die aktuellen Blitzer. Am Parkplatz kurz vor der Abfahrt Schuby ist einer auf der Straße Richtung Schleswig. In Horst-Hannenkamp Richtung Horsthöhe Autohaus und Rasmus an unserer Verkehrshotline 0800 22 12 800 hat auch noch einen Blitzer entdeckt.
9: Und zwar auf der B76 direkt auf der Friesenbrücke Richtung Eckernförde.
8: Danke fürs Bescheid geben. Habt noch eine gute Fahrt.
9: Danke. Euch auch noch einen schönen Tag.
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0: Ja, gut, dass Sie eingeschaltet haben jetzt um diese Uhrzeit, denn heute Morgen gibt es bei uns geheimste Geständnisse.
8: Aber nicht von uns, Nein. Sondern von Steffi und ihren Jungs aus dem Schlemmerbistro.
10: Ja, das mache ich ja nur gar nicht haben. Ne? Rolf macht das auch manchmal, Ja. Aber immer von der falschen Seite.
11: Wo gibt's da denn eine falsche Seite?
8: Können wir mal überlegen, was das sein soll. 8 Minuten noch Zeit, dann gibt's Frühstück bei Stefanie.
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0: Also ich finde, so ein bisschen Country Music gibt einem einfach so ein richtig schönes, innerliches, wohliges Gefühl.
1: Das hat aber immer auch irgendwie so ein Bild von Autofahren, oder? So Cabrio draußen, schönes Wetter, nicht?
0: Ja, nö. Also bei mir jetzt nicht. Bei mir ist eher so, ich auf dem Rücken der Pferde und dann durch die Prärie.
1: Cowboy?
0: Ja, da sehe ich mich. Ja, mit der Allergie ist es ein bisschen schwierig, aber ich sehe mich da trotzdem.
1: Achtung,
0: Achtung. Achtung.
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3: Es ist ja, wie es ist.
2: Und das sind ihre Gäste. Herr Ahlers.
4: Ja, das tut dir nichts zu sagen.
2: Udo.
5: Ja, das kann's haben.
2: Und Opa Gerke.
6: Steffi, machst du mir Mettbrötchen?
3: Nee, muss ich ja schmieren. Mich und Zucker nimmt ihr selber, ne? Oh, Leute, ich ärgere mich.
4: Warte, nun wieder.
3: Ja, ich war gestern noch im Nagelstudio.
4: Ah, jetzt sehe ich das. Diese langen Dinger, das sieht aber künstlicher aus.
3: Jörg, das ist ja nicht künstlich. Das ist eine Naturnagelverstärkung, ja, ne? Und dennoch mit Nailsticker.
7: Ja, meine Friseuse hat auch solche. Du, das tut manchmal weh, mein Haare waschen.
3: Naja, nur wie gesagt, Georg, es ist, man kann damit kein Ei richtig pellen und du kriegst damit die Wurstpackung nicht aufgerissen.
4: Wie?
3: Ja, dann krieg ich mit meinen Fingernägeln diese Ecke nicht zu fassen.
7: Kenn ich, aber bei mir liegt das an meine Butterfinger, ne? Dann rutschen die da ab. Mhm. Ja, dann geh ich da gleich mit den Zähne bei.
6: Ich ritz das mit dem Messer auf, ohne dies Gefummel.
7: Ja, aber nur zur Hälfte, Franz, ne? Dann kannst du dann wieder schön zuklappen, nach Wurstentnahme, und dann legst du in den Kühlschrank da eine Safttüte drauf, dann will das nicht hoch.
4: Aha. Ah, das sind ja interessante Vorgänge.
3: Also. Ja, das mache ich ja nur gar nicht haben, ne? Rolf macht das auch manchmal, aber immer von der falschen Seite.
4: Wo gibt's da denn eine falsche Seite?
7: Georg, diese Wurstscheiben sind ja schindelartig in diese Packung angeordnet.
4: Aha.
7: Ja, und wenn du erst an der unterste zu reißen anfängst, weil du an der falschen Seite anfummeln bist, dann hast du nur noch so Fetzen.
3: Ja, genau.
7: Also bei Lachs ist es ja am allerschlimmsten.
4: Wow, hör mir auf mit Lachs aus der Packung.
3: Ja.
4: Ja, da liegt inzwischen den Scheiben diese Trennfolie.
3: Ja, ohne dem geht es ja kaum, sonst klebt es ja.
4: Ja, die habe ich mal mitgefressen.
3: Diese?
4: Sehr witzig. Also bis ich das alles erst im Mund mit der Zunge getrennt hatte.
3: Ach, Sünde.
4: Ja, zuletzt konnte ich denn den Plastikkram so ganz langsam zwischen den Lippen rausziehen.
7: Leute.
4: Was macht der Rätsel, Franz?
6: Ich brauche noch seitlich von. Mit 5 Buchstaben. Drittes ein B, viertes ein I.
3: Ja, dabei.
6: Ach ja.
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0: Phil Collins bei NDR 1 Welle Nord. 8.30 Uhr haben wir es. Schnell alle Infos, die heute wichtig sind, von Peter Stahl.
1: Guten Morgen.
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3: Die USA und der Iran unterzeichnen das Rahmenabkommen zur Beendigung des Krieges früher als ursprünglich geplant. US-Präsident Trump setzte seine Unterschrift während eines Besuchs im französischen Schloss Versailles unter das Dokument. Der iranische Präsident unterschrieb elektronisch. Nach Angaben von Vermittler Pakistan ist das Abkommen mit sofortiger Wirkung in Kraft getreten. Es sieht vor allem vor, die Straße von Hormus wieder zu öffnen. Der von Großbritannien aus verschiffte Atommüll ist in Brockdorf im Kreis Steinburg angekommen. Die 7 Behälter wurden am späten Abend vom Elbehafen in Brunsbüttel ins wenige Kilometer entfernte Zwischenlager gefahren. Der Transport verlief laut Polizei ohne Zwischenfälle. Autofahrer müssen heute in Kiel mit Verkehrsbehinderungen rechnen. Grund ist eine Demo. Dazu aufgerufen hat der Deutsche Gewerkschaftsbund. Es geht um den Abbau sozialer Sicherheiten, höhere Zuzahlungen für medizinische Leistungen, längere Arbeitszeiten und die Rentenpläne ab 70. Die Demo startet um 17 Uhr am Gewerkschaftshaus und endet gegen 18 Uhr am Landtag.
0: Hier ist NDR 1 Welle Nord mit dem Wetter für uns in Schleswig-Holstein. Um 8 Uhr uns gleich 32. Wir haben heute schon gelernt, die Badestelle in Ording ist Deutschlands schönster Strand, weil bekommt die besten Rezensionen bei Google. Es hat jetzt ein Online-Portal ausgewertet.
4: Zu Recht.
0: Gratulation, ich bin großer St. Peter-Fan. Kann man sich da heute auch in die Sonne knallen?
4: Ja, kann man. Es wird aber allerdings noch nicht ganz so sommerlich warm. Reichen 20 Grad zum Baden gehen?
0: Wassertemperatur, ja. Nee,
4: wir reden jetzt erstmal noch von der Lufttemperatur.
0: Ach so, nee,
4: das Wasser ist noch nicht so weit.
0: Nein.
4: Wir haben erstmal viele Wolken, dann kommt die Sonne später raus für 5 bis 8 Stunden. Und die 20 Grad gibt es eben an der Küste, 24 im Landesinneren und im Süden, bis zu 27 Grad heute. Einige Schauer sind im Laufe des Tages mal kurz möglich, in einigen Orten, also das ist sehr regional unterschiedlich. Und es könnte auch schon mal ein Gewitter geben. Morgen generell steigt die Regen- und Gewittergefahr, trotzdem wird es nicht überall nass. Sonnenscheindauer morgen bei 10 Stunden und Temperaturen. Es wird richtig heiß, gibt sogar eine Hitzewarnung bis 33 Grad.
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4: 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A7 Richtung Hamburg, Vorsicht, Höhe Hamburg Volkspark. Hier liegen Metallteile. A1 Lübeck-Hamburg zwischen Hamburg-Billstedt und Norderelbbrücke 4 Kilometer stockend. A1 Bremen-Lübeck zwischen Harburg und Norderelbbrücke 4 Kilometer stockend. A24 Berlin-Hamburg, die Ausfahrt Witzhafe ist wegen Grünpflegearbeiten bis 13 Uhr gesperrt. Und zwischen Hamburg-Jenfeld und Horn 2 Kilometer stockender Verkehr. A25 Geestacht-Hamburg zwischen Nettelnburg und Allermöhe 3 Kilometer stockender Verkehr. B76 in Kiel Richtung Plönhöhe Müllverbrennung, da hat es einen Unfall gegeben. Ist ein bisschen schwerer und aufwendig, LKW mit Auto zusammengestoßen. Deswegen gibt es hier einen längeren Stau. Da hat etwa eine halbe

0: Moderator wahrscheinlich.
1: In Tornisch,
0: genau.
1: Ja.
0: Genau, diese beiden Fragen haben Erika aus Bayern mit 74 Jahren beschäftigt und jetzt nach Wittdün auf Amrum gebracht. Und sie ist neue Leuchtturmwärterin. Unglaublich lebenslustige Frau. Sie erzählt uns ihre Geschichte in 6 Minuten.
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0: Guten Morgen am Donnerstag. Hier ist NDR1 Welle Nord um 8.41 Uhr mit Mandy, mit dem Hake und mit Erika aus Bayern. Mit 74 ist Erika nämlich aus ihrer Heimat zu uns nach Schleswig-Holstein gezogen, um neue Leuchtturmwärterin auf Amrum zu werden.
1: Und wir haben heute Morgen mit ihr gesprochen und sie natürlich gefragt, warum Erika?
2: Ich dachte, ja, jetzt wird es eigentlich Zeit, dass ich noch mal etwas Aufregendes für mich tue, vielleicht auch ein bisschen Abenteuer erlebe, und bin auf Stellenanzeigen Amrum gekommen und da stand Leuchtturmwärter, Leuchtturmwärterin auf Amrum. Und das war also richtig faszinierend. Dachte ich, Gott, okay, das mache ich. Habe mich kurz beworben, ein paar Telefonate, ein Zoom-Gespräch und nach 3 Wochen bekam ich dann die Zusage.
1: Hattest du dich denn schon immer an die Nordsee gezogen?
2: Ja, schon sehr. Also dieser Kontrast zwischen Meer und Berge, das finde ich einfach großartig, diese unendliche Weite hier.
1: Ich hatte für eine kurze Sekunde überlegt, welcher Kontrast zwischen Bergen und Meer, aber du meintest jetzt natürlich die Berge bei dir in deiner Heimat. Sag mal, das Bayerische hört man dir aber gar nicht an.
2: Nein, ich bin auch dort geboren, aber ich habe jetzt keine urbayerischen Wurzeln.
0: Ganz leicht hat man es gerade gehört, das Wurzeln. Da kamst du so ganz leicht durch. Wie muss ich mir so einen Arbeitsalltag als Leuchtturmwärterin vorstellen?
2: Also ich richte mein Kartenverkaufshäuschen ein und dann sind es 172 Stufen bis nach oben.
1: Das sagst du mit so einer Lässigkeit. Also ich bin bei den 20 Stufen meiner Haustreppe schon manchmal ein bisschen am Ende. Und du sprintest die einfach hoch.
2: Ja, am Anfang musste ich auch ein paar Päuschen machen. Mittlerweile geht es wirklich bis oben. Und dann trete ich raus auf den Balkon, schaue in die Ferne und denke, wow, wunderbar. Was ist das für eine tolle Welt? Und jeden Tag ist der Blick auch anders. Der Himmel hat andere Farben, die Wolken andere Formatierung. Der Wind ist mal schwächer, mal so stark, dass es schon fast grenzwertig ist.
1: Liebe Erika, lass dich nicht beim nächsten Sturm runterwehen, aber das klingt so toll, wie du das machst und wie du das genießt. Herzlich willkommen bei uns in Schleswig-Holstein und viel Spaß auf dem Leuchtturm.
2: Danke, das ist furchtbar lieb von euch.
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0: 8:49 NDR 1 Welle Nord ist hier und NDR 1 Welle Nord Hörerin Anne, die hat gleich mal eine Frage an Sie. So ein, ja, muss man schon sagen, fast schon ein verlockendes Angebot. Und zwar in unserem Morgenrätsel, wer sagt denn sowas?
1: Sie sagt uns einen typischen Satz, dem bei der Arbeit immer wieder fällt. Und ganz Schleswig-Holstein rät dann, was Sie machen. Und das macht jetzt Anne. Guten Morgen.
2: Einen wunderschönen guten Morgen. Ein typischer Satz, der wirklich sehr häufig bei uns auf der Arbeit gesagt wird. Lassen Sie mich mal mit drauf. Ich wünsche euch einen schönen Start in den Tag. Vielen Dank für die schönen Stunden am Morgen. Und bis später.
0: Ja, bis später. 8:45 hören wir uns wieder mit der Auflösung. Also,
1: Lassen Sie mich mal mit drauf.
0: Ja. So wie du jetzt wieder guckst und grinst und lächelst.
1: Es ist eine Probeschläferin.
0: Mandy,
1: wenn du ein Bett testen wenn du ein Bett testen möchtest, eine Probeschläferin. Lassen Sie mich mal mit drauf. Testet halt mit, weil das ist ja, wenn du zu zweit in so einem Bett Probe schläfst, ist ja was anderes. Wenn du jetzt deine Frau zu Hause vergessen hast, also jetzt nur zum Liegen.
0: Ja, es merkst, es wird nicht besser mit jedem Satz, den du hier sagst. Ja?
1: Was redet, ist denn deine Idee?
0: Redet sich um Kopf und Kragen. Ja, ich bin wahrscheinlich jetzt, also man könnte sagen, sie ist Reitlehrerin.
1: Das geht nicht, lassen Sie mich mal mit drauf zu zweit aufs Pferd.
0: Ich glaube tatsächlich, und jetzt ist es kein Gag, ich glaube, sie ist sowas wie eine Systemadministratorin. Und wenn ich jetzt Probleme an meinem Rechner habe, lassen Sie mich mal mit drauf. So, und dann nimmt man ja die Finger weg und dann bewegt sich trotzdem alles. Das könnte ich mir vorstellen.
1: Das ist pfiffig. Ja. Vielleicht haben Sie auch noch so eine sensationell gute Idee wie Christian. Dann jetzt melden in der NDR Schleswig-Holstein-App. Und wie versprochen, um 8:45 lösen wir hoffentlich zusammen mit Anne auf und wissen, was sie beruflich macht.
0: Jetzt hör auf mit diesen Bildern. Du guckst immer noch so. Das ist wirklich schlimm.

0: In Brockdorf im Kreis Steinburg ist wie geplant Atommüll angekommen. Das ist gleich ein Thema. Und die USA und der Iran unterzeichnen eine Absichtserklärung zum Ende des Krieges. Das und mehr jetzt in den Nachrichten um 9 mit Peter Stahl.
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2: Die Rahmenerklärung über ein Kriegsende zwischen dem Iran und den USA ist unterschrieben. US-Präsident Trump und der iranische Präsident Pezeshkian unterzeichneten das Dokument, Konstanze Semidey berichtet.
3: Mit dem Rahmenabkommen enden nun offiziell die Kampfhandlungen auch im Libanon. Israel hat sich dazu offiziell noch nicht geäußert. Laut dem Vermittlerstaat Pakistan wird der Iran die Straße von Hormuz sofort öffnen. Die USA wiederum werden die Seeblockade iranischer Häfen umgehend beenden. Nach Darstellung der USA erhält der Iran die Genehmigung, wieder Öl zu exportieren. Die Sanktionen gegen das Land insgesamt werden demnach aber erst nach der endgültigen Vereinbarung aufgehoben. Die soll in 60 Tagen stehen und auch den Streit über das iranische Atomprogramm beenden. Das Weiße Haus nannte die anstehenden Verhandlungen herausfordernd. Kritiker bezeichneten das Rahmenabkommen als Fiasko für die USA.
2: Die für einen möglichen Einsatz in der Straße von Hormuz vorgesehenen Schiffe der deutschen Marine sind unterwegs ins Rote Meer. Dort sollen sie für eine mögliche Mission in der Straße von Hormuz stationiert werden. Das sagte Verteidigungsminister Pistorius in Brüssel heute früh vor dem Treffen der NATO-Verteidigungsminister. Das Minenjagdboot Fulda und der Tender Mosel werden laut Pistorius für einen möglichen Einsatz von autonomen Systemen, Minentauchern und Schutzkräften begleitet. Noch fehlt nach seinen Worten aber ein klarer völkerrechtlicher Rahmen für einen Einsatz. Der wohl letzte Transport mit radioaktiven Abfällen aus der Aufarbeitungsanlage Sellafield in Großbritannien ist im Zwischenlager des stillgelegten Kernkraftwerks Brockdorf im Kreis Steinburg angekommen. Dort soll der Müll zwischengelagert werden. Zuvor hatte am Dienstag ein spezielles Transportschiff aus England die 7 Behälter nach Brunsbüttel geliefert. Ben Armstrong berichtet.
4: Ungefähr eine Stunde benötigte der Konvoi vom Elbehafen bis zum 12 Kilometer entfernten Zwischenlager in Brockdorf. Der Transport verlief nach Angaben der Polizei ohne Zwischenfälle. Laut der Gesellschaft für Zwischenlager, kurz BGZ, werden die Kastoren nun einzeln in einen Wartungsbereich gebracht. Pro Behälter dauert dieser Vorgang etwa einen Tag, wie ein Sprecher der BGZ erklärte. Anschließend beginnen Fachleute damit, weitere Sicherheitsvorkehrungen wie das Anbringen eines zweiten Deckels an den Behältern vorzunehmen. Die Abfertigung aller 7 Kastoren wird voraussichtlich einige Wochen in Anspruch nehmen. Im Anschluss wird jeder Behälter auf seinen festen Stellplatz im Lagerbereich des Zwischenlagers gebracht und dann an ein Überwachungssystem angeschlossen.
2: Der Schleswig-Holsteinische Landtag hat am vergangenen Abend 80. Geburtstag gefeiert und damit an seine Gründung 1946 erinnert. Bei einem Festakt mit ca. 500 geladenen Gästen im Kieler Schloss betonte Landtagspräsidentin Christina Herbst, dass es heute darauf ankomme, die Stimmen derer, die sich von der Politik nicht wahrgenommen fühlten, zurückzugewinnen. In der Schleswig-Holstein sagte sie, worauf es ihr dabei ankommt.
5: Meine Kernbotschaft ist, dass auch wenn gerade unsere parlamentarische Demokratie von vielen in der Kritik geraten ist, dass es aber das beste System ist, was wir haben. Das ist nicht fehlerfrei. Das darf sich auch gerne weiterentwickeln. Aber als Basis ist es das Fundament unserer Gesellschaft, was für Freiheit einsteht. Und ich glaube, das gilt es immer wieder auch tagtäglich aufs Neue zu verteidigen.
2: Die Hansestadt Lübeck warnt vor dem Eichen-Prozessionsspinner. Dieser hat sich laut zuständiger Naturschutzbehörde offenbar im Süden der Stadt niedergelassen. Entdeckt wurden Gespinste an Bäumen der Kronsforder Hauptstraße. Generell rufen Experten dazu auf, bei Sichtung Abstand zu halten, denn die Raupen des Eichen-Prozessionsspinners haben feine Brennhaare und diese können bei Kontakt Haut, Augen und Atemwege reizen. Bei der Fußball-WM haben sich Portugal und die Demokratische Republik Kongo am Abend 1:1 getrennt. England gewann gegen Kroatien mit 4:2. Ghana siegte gegen Panama 1:0. Und Usbekistan verlor gegen Kolumbien 1:3.
0: Gleich 9:05. Ich wundere, wenn Sie heute zur Arbeit kommen und die Garderobe ist leer. Die Kolleginnen und Kollegen sind trotzdem da. Viele dürften ohne Jacke heute zur Arbeit gekommen sein. Es ist schon ganz früh ganz warm gewesen.
6: Ja, schönes T-Shirt-Wetter. Ja. Wir haben Temperaturen heute zwischen 20 und 27 Grad. An den Küsten ein bisschen frischer. Im Moment einige Wolken, aber die Sonne kommt noch raus für 5 bis 8 Stunden. Es gibt vereinzelt die Wahrscheinlichkeit für ein bisschen Regen, vielleicht sogar ein kleines Gewitter heute im Laufe des Tages. Morgen höhere Regenwahrscheinlichkeit, dafür auch höhere Temperaturen. Das kann raufgehen bis 33 Grad, wird aber gleichzeitig auch ganz schön schwül und drückend. Da gibt es auch eine Hitzewarnung für uns. Und ins Wochenende geht es auch sehr sommerlich, aber auch wechselhaft.
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6: 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A1 Lübeck-Hamburg. Zwischen Hamburg-Billstedt und Norderelbbrücke 4 Kilometer stockender Verkehr. A7 Richtung Flensburg. Zwischen Heimfeld und Elbtunnel 5 Kilometer stockend. A24 Berlin-Hamburg. Die Ausfahrt wird scharf. Ist wegen Grünpflegearbeiten bis 13 Uhr gesperrt. Und A25 Geesthacht-Hamburg. Zwischen Nettelnburg und Allermöhe im Moment 2 Kilometer stockender Verkehr. Wir hatten heute Morgen in Kiel auf der B76 in Richtung Plön kurz vor der Müllverbrennung dickeren Stauwasser. Ein Unfall gab. Das sieht wieder gut aus. Also ein bisschen stockt es vielleicht noch, aber der Unfall ist geräumt. Und die aktuellen Blitzer. A20 Lübeck Richtung Rostock, kurz hinter der Abfahrt Groß-Saarau. A21 Bad Segeberg-Hamburg am Anfang der Baustelle Lezen und B203 Büdelsdorf als Ausgang Richtung Neu-Duvenstedt. Gute Fahrt wünschen wir.
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0: Und NDR 1 bei der Nordhörerin Anne, die hat so eine kleine Bitte.
7: Lassen Sie mich mal mit drauf.
6: Wir spielen Wer sagt denn sowas? Anne hat uns ihren typischen Satz aus dem Job gesagt und wir raten jetzt gemeinsam ganz Schleswig-Holstein. Was macht sie denn beruflich? Kerstin aus Kiel, was meinst du?
8: Vielleicht arbeitet die gute Frau ja irgendwie auf dem Bau. Lassen Sie mich da mal mit drauf, wenn sie mit auf Gerüste geht, um zu gucken, ob das alles richtig ist oder ob das da Fehler gibt. Bauleitung oder sowas.
0: Ist eine ganz gute Idee, finde ich. Ja, tatsächlich. Ja. Schicken Sie auch mal Ihre Lösungsideen jetzt über die NDR Schleswig-Holstein App oder rufen Sie kurz durch, kostenlos 08000 96 66 66 und dann lassen wir alle nochmal drauf. Und zwar in 10 Minuten.
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0: 9 Uhr und 18 ist es. Guten Morgen, NDR 1, Welle Nord ist hier und guten Morgen auch, liebe Anne.
1: Einen wunderschönen guten Morgen. Ein typischer Satz, der wirklich sehr häufig bei uns auf der Arbeit gesagt wird. Lassen Sie mich mal mit drauf.
0: Und wir stellen uns jetzt die Frage, was arbeitet Anne denn jetzt?
2: Wir spielen gemeinsam, wer sagt denn sowas? Sie sagen uns einen typischen Satz aus Ihrem Job und wir raten ganz Schleswig-Holstein zusammen, was machen Sie denn eigentlich? So, da haben wir ein paar Tipps bekommen. Ja. Michael aus Lübeck tippt, so wie du, Christian, ich habe da mit meinem PC ein Softwareproblem, ich habe meinen IT-Kollegen Bescheid gesagt, der meldet sich und sagt, weil er mir helfen will am PC. Lassen Sie mich kurz mal rauf.
0: Ja,
2: also so eine Fernwartung.
0: Das habe ich auch vorhin getippt. Ja. Daniela sagt das übrigens auch, aber es gibt noch mehr Ideen.
3: Moin, Wendy, Martin aus Hohen.
1: Na?
3: Meinst du, das könnte eine Notärztin sein? Lassen Sie da mich mal mit drauf auf den Rettungswagen.
2: Oh, krass. Drauf auf den Rettungswagen. Ich dachte schon auf den Patienten, der eine Herzdruckmassage braucht.
3: Lassen Sie mich da mal mit drauf. Kann ja sein.
0: Ja, kann sein, ne?
2: Anne, wo, warum und auf wen vor allem willst du denn mit drauf? Erzähl.
1: Wir arbeiten für T2Med. Das ist ein Produkt, das in Kiel entsteht, in Büsternbrook. Es ist ein Arztinformationssystem, das deutschlandweit vertrieben wird. Und wenn es Probleme gibt, dann sagen wir, lassen Sie mich mal mit drauf. Das heißt, dann dürfen wir uns per Fernwartung bei den Anwendern auf den Rechner schalten.
0: Ja.
1: Und können dann direkt vor Ort sozusagen helfen.
0: Alter.
2: Tatsächlich.
0: Glaubst du, was das für ein Gefühl ist, wenn man jetzt bei Tag 4, an dem wir das jetzt spielen,
2: mal richtig geraten
0: nach
2: hat.
0: Den ganzen Pleiten einmal richtig lieb. Herrlich, alle, großartig.
2: Aber das macht so viel Spaß gemeinsam, deswegen gerne, wenn Sie auch so einen Satz haben, den es irgendwie nur in Ihrem Job gibt, von dem wir keine Ahnung haben, dann gerne mal melden in der NDR Schleswig-Holstein-App mit Lösung aufsprechen, wir hören noch nicht rein, versprochen. Und dann ist das morgen unser nächstes Rätsel.
0: Schwimmen wir morgen wieder?
2: Ja, klar, doch, komm.
0: Auch wieder zweimal.
2: Auch bestimmt.
0: Dreimal. Auch viermal.
2: Das weiß ich jetzt
0: nicht. Aber wir machen morgen nichts anderes.
2: Das wird gut.

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0: Morgens 9:30 bei uns in Schleswig-Holstein. 9.30 Uhr ist es.
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2: Aus dem Studio Kiel, Elena Dominik, moin. Seit Anfang April ist die Sauerstoffsättigung in den tieferen Wasserschichten der Eckernförderbucht um etwa 70% zurückgegangen. Das zeigen aktuelle Daten des Geomar von der Messstation Bognis-Eck. Eine so niedrige Sauerstoffsättigung so früh im Jahr haben die Forscher erst zum zweiten Mal festgestellt. Und sie nehmen in Bognis-Eck bereits seit 1957 Proben. Das könnte schwerwiegende Folgen für die Fische in der Ostseeregion haben. Kai Peukert, worum geht es da genau?
3: Also das Problem ist laut Helmke Hepach vom Geomar, dass das Wasser an der Oberfläche schon sehr warm ist und das Wasser weiter unten kalt. Durch diese Schichtung der Wassersäule wird der Sauerstoffaustausch verhindert, sagte mir die Meeresforscherin. Die Gefahr sei nun, dass bei bestimmten Windbedingungen die Schichten aufgebrochen werden und der Sauerstoffgehalt des Wassers insgesamt innerhalb kürzester Zeit extrem abnimmt. Und das hätte schwere Folgen für die Fische der Eckernförderbucht. Denn dann würden Gehirn und Organe der Tiere nicht mehr ausreichend mit Sauerstoff versorgt werden und es drohe, so Hepach, ein Massenfischsterben. Die Expertin sieht die Gefahr bereits im Juli.
2: Demo in Kiel gegen Sozialabbau. Der Deutsche Gewerkschaftsbund ruft am Nachmittag zum Protest auf. Konkret geht es um den Abbau sozialer Sicherheiten, höhere Zuzahlungen für medizinische Leistungen, längere Arbeitszeiten und die Rentenpläne ab 70. Ab 17 Uhr startet der Demonstrationszug am Gewerkschaftshaus und endet gegen 18 Uhr am Landtag mit einer Abschlusskundgebung. Der DGB rechnet nach eigenen Angaben mit bis zu 1000 Teilnehmenden. Autofahrer müssen sich laut Polizei auf erhebliche Verkehrsbehinderungen in der Innenstadt einstellen. Und auch Autofahrer rund um das Autobahnkreuz Rendsburg müssen sich ab heute Abend auf Störungen einstellen. Auf der A210 werden zwischen 22 Uhr heute und 22 Uhr morgen Seilzüge zurückgebaut. Deshalb kommt es in beiden Fahrtrichtungen zu Fahrstreifensperrungen und in der Nacht auch kurzzeitig zu Vollsperrungen. Die Sperrungen sind vor allem zwischen 22 Uhr und 5 Uhr geplant. Umleitungen werden ausgeschildert.
0: Fast 5 Stunden ist dieser Tag jetzt schon alt. 4.39 Uhr heute der früheste Sonnenaufgang des Tages gewesen. Aber hat sich auch gelohnt, ne?
4: Im Lauf des Tages vor allem zeigt sich die Sonne und das wird ein sommerlicher Tag. Wir haben doch alle lange drauf gewartet. Eine Regenwahrscheinlichkeit haben wir, die ist aber nicht allzu hoch. Es könnte aber schon ein bisschen schwül und drückend werden heute im Lauf des Tages. Höchstwerte 20 Grad auf Föhr, 24 in Rendsburg, 27 in Schwarzenbek. Am Sonntag ist dann ja der Sommeranfang, das heißt, wir haben den längsten Tag des Jahres. Und dann verschiebt sich das immer so ein bisschen, wann der früheste Tagesstart ist, wann das späteste Tagesende ist. Das ist übrigens nächste Woche Mittwoch. Nur, dass Sie schon mal die Daten haben, da können Sie am längsten abends noch im Garten sitzen und der Sonne beim Untergehen zuschauen. Bis dahin aber zum Beispiel morgen Temperaturen bis 33 Grad, eine Hitzewelle kommt zu uns und es kann auch wieder Wärmegewitter geben, vor allem so Richtung Nachmittag und am Wochenende wechselhaft, aber sommerlich.
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4: 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Vorsicht in beiden Richtungen, A7 Hamburg-Flensburg, zwischen Elbtunnel und Othmarschen, das sind Leute auf der Straße. A1 Richtung Hamburg, zwischen Billstedt und Norderelbbrücke 4 Kilometer stockend. A7 Richtung Flensburg, zwischen Waltershof und Elbtunnel 2 Kilometer stockend.

0: So, alle rätseln ja wie die Verrückten mit bei unserem Spielchen. Wer sagt denn sowas? Unser, ja, ich sag mal, Berufeverrat gerade.
1: Und da hat sich Matthias gemeldet, hat auch ein kleines Rätsel für uns. Das ist aber keine Jobfrage, schreibt er. Ich schreibe nur aus Langeweile.
2: Ich bin unterwegs und ich möchte gerne wissen von euch, wo ich unterwegs bin.
1: Wir sollen raten, wo er unterwegs ist.
0: Also das ist natürlich schwer für uns zu sagen, aber offenbar auf dem Dampfer der guten Laune. So was hätte er sowas nicht gemacht, oder? Gute Fahrt!
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0: Hier ist NDR 1 für den Ort mit Mandy Schmidt, klar, wie immer. Und aber diese Woche mit Christian Hake für Horst
1: Das
0: Hof.
1: Bist du.
0: Das bin Icke, sozusagen. So, und ich bin Schleswig-Holsteiner durch und durch. Ne? Ich lebe hier, ich bin in Schleswig-Holstein zu Hause, ich bin ein Schleswig-Holsteiner Jung. So.
1: Ja, und damit war diese Frage hier natürlich ein leichtes für dich in unserer Leuchte des Morgens, unserem Schleswig-Holstein-Quiz. Wie heißt die Radroute, die Wedel und Flensburg verbindet? Ochsenweg oder Eselpfad?
0: Das ist der Eselpfad.
1: Ja. Mit einer Überzeugung aber auch. Du hast ja keine Sekunde nachgedacht.
0: Musst du immer sagen, wenn du keine Ahnung hast, immer so tun als ob. So.
1: Genau.
0: War natürlich falsch. Ist natürlich Ochsenweg. So, jetzt haben wir direkt Post von ihm bekommen.
2: Also, guten Morgen, jetzt mal. Hier ist der Olli aus Stadum. Ich muss ja den Christian mal kritisieren. Also, dass er den Ochsenweg nicht kennt in Schleswig-Holstein, das ist ja ein Armutszeugnis. Das muss ich einfach mal so deutlich sagen. Ja. Ich wünsche euch trotzdem einen schönen Tag.
0: Also der ist natürlich durch jetzt der Tag, ne? Wenn man so ein zwischen die...
1: Aber komm, Ochsenweg.
0: So, pass auf, genau.
1: Also das Frappierende daran ist,
0: ich kannte das wirklich nicht, genau. Jetzt habe ich mal nachgeguckt, wo geht der überhaupt längs? Kannst du das überhaupt wissen, wo dieser Ochsenweg längs führt? Der geht, ich wohne ja in Tornisch, der geht auch durch Tornisch. Und der geht tatsächlich an der Straße, auch Kleiner Moorweg, da habe ich früher als Kind gewohnt, ne? Da geht der vorbei und da, wo ich jetzt wohne, ist der wirklich zwei Straßen weiter, geht der Ochsenweg längs. Ich habe noch nie ein Schild gesehen.
1: Du bist aber schon gewesen, du hast ihn schon betreten.
0: Ja, ich bin da auch schon längst gejoggt, hinten in den Wald rein und so weiter. Ich kenne das alles, aber ich wusste nicht, dass das der Ochsenweg ist. Das ist mir unangenehm.
1: Jetzt hast du einen Namen dafür. Aber immerhin ist Christian schon da gewesen, also eigentlich kennt er ihn, hätten wir eigentlich fast als Punkt verbuchen können.
0: Ja,
1: und weil wir in unserer Leuchte des Morgens immer auch noch mal ein bisschen was lernen, warum heißt er eigentlich Ochsenweg? Er hat jetzt was mit Fahrrädern zu tun. Er heißt Ochsenweg, weil früher hier tatsächlich von Dänemark aus Ochsen und auch andere Tiere runtergetrieben wurden zu uns, um sie nachher zu verkaufen. Und deswegen gibt es an einigen Punkten sogar so zwei hölzerne Hörner, die da aufgestellt sind, als Erinnerung daran.
0: Ja, aber offenbar werden da heute immer noch Ochsen längs getrieben, wenn ich da längs laufe.
1: Einer schon noch.
0: Hat sich nichts geändert. Apropos Ochsen, Jan Bastik gleich.
3: Ja, auf Stichwort.
0: Ab 10. Schönen Tag, bis morgen.
3: Und Chloa, bis morgen. Habt einen schönen Feierabend. Danke. Jetzt mit Visage 81er-Kracher. Fade to Grey.

0: heute sorgen auf Fehmarn wieder tausende Bullis für Aufmerksamkeit und es gibt Hoffnung auf Frieden im Krieg zwischen dem Iran und den USA. Das mir jetzt in den Nachrichten um 10 mit Peter Stahl.
1: Moin.
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3: US-Präsident Trump hat in Frankreich das Abkommen zum Kriegsende im Iran unterzeichnet. Auch der iranische Staatschef hat nach Medienberichten unterschrieben. Das Abkommen tritt laut Vermittler Pakistan sofort in Kraft. Aus Washington, Katharina Fuß.
4: Zuvor waren die Einzelheiten des 14-Punkte-Abkommens durch einen US-Beamten bekannt geworden. Festgehalten sind darin demnach die Öffnung der Straße von Hormuz, das Ende der Seeblockaden und die Einstellung aller Kampfhandlungen, auch im Libanon. Andere Punkte wie die künftige Urananreicherung im Iran sollen noch verhandelt werden. Unklar ist auch, woher die 300 Milliarden Dollar für den Wiederaufbau im Iran genau kommen sollen, die im Raum stehen. Es ist von den USA und regionalen Partnern die Rede. US-Präsident Trump betonte, dass kein amerikanisches Geld fließen werde.
3: Die für einen möglichen Einsatz in der Straße von Hormuz vorgesehenen beiden Schiffe der deutschen Marine haben den Suezkanal passiert. Das teilte das Verteidigungsministerium mit. Sie sollen in Dschibuti für eine mögliche Mission in der Straße von Hormuz vorbereitet werden. Dabei geht es darum, den Seeweg abzusichern und Minen zu räumen. Der Bundestag muss einem Einsatz noch zustimmen. Im Zwischenlager Brockdorf im Kreis Steinburg ist wie geplant ein Atommülltransport angekommen. Die 7 Kastoren wurden vom Hafen Brunsbüttel auf speziellen LKW zum ehemaligen Kernkraftwerk gebracht. Diese waren zuvor auf einem Schiff nach Brunsbüttel gebracht worden. Es war der letzte Transport aus der Aufarbeitungsanlage Sellafield in Großbritannien. Laut Polizei gab es kleinere Proteste, die aber friedlich blieben. Der Schleswig-Holsteinische Landtag ist 80 Jahre alt geworden. Gestern Abend feierten insgesamt 500 geladene Gäste das Jubiläum im Kieler Schloss. Uwe Jahn dazu.
5: Der Landtag feierte seinen Geburtstag mit Blicken zurück und voraus. Dabei erinnerte eine Lesung an die schwierigen Lebensumstände in Kiel bei der Gründung des ersten vorläufigen Landtages, als die Folgen von Krieg und Nazi-Diktatur noch allgegenwärtig gewesen sind. Trotzdem habe es Menschen gegeben, die an die Demokratie geglaubt hätten. Die Festrednerin Caroline Ehmke, Autorin und Philosophin, erinnerte dabei an ihren Großvater, den ersten Bürgermeister Kiels nach dem Krieg. Landtagspräsidentin Christina Herbst sagte, heute gelte es, die Köpfe und Herzen vieler Menschen für die Idee des Parlamentarismus zurückzugewinnen.
3: Ab heute sind auf Fehmarn wieder tausende Bullis zu sehen, denn am Südstrand startet das Midsummer Bully Festival, in diesem Jahr allerdings zum letzten Mal an diesem Ort, weil dort bald ein Hotel gebaut wird. Die Veranstalter erwarten etwa 40.000 Besucher. Philipp Kamke berichtet.
6: Begonnen hat das Festival vor 12 Jahren mit 200 Bullis. In diesem Jahr sind es bis jetzt 2840 Anmeldungen, ein neuer Rekord. Das freut Veranstalter Thorsten Schulze, der mit einem lachenden und einem weinenden Auge auf das letzte Festival am Südstrand blickt. Im kommenden Jahr wird die Veranstaltung seine Zelte ein paar Kilometer weiter in Sahrensdorf aufschlagen. Ab heute werden zum Beispiel beim Shine-and-Show-Wettbewerb täglich die schönsten Bullis ausgezeichnet, vom schönsten T1 bis T6 über den originellsten Bulli oder den Bulli mit der weitesten Anreise. Die musikalischen Acts auf der Midsummer Stage direkt am Wasser sind alle kostenlos. Morgen Mittag startet dann die große Bulli-Ausfahrt über die Insel. Das Midsummer Bulli-Festival auf Fehmarn läuft bis Sonntag.
0: 4 Minuten nach 10, NDR 1 Welle Nord. Das Wetter für uns in Schleswig-Holstein ist wirklich perfekt für so einen Sprung in die Ostsee. Heute wird's warm. Bis zu 27 Grad, dazu so ein Wechsel aus Sonnenschein und Wolken. Und der Wettertrend, morgen wird's noch wärmer. Bis zu 32 Grad. Ein paar durchziehende Regenschauer gibt es dann auch. Und der Sonnabend wird schwül warm. 32 Grad plus kräftige Gewitterschauer. Am Sonntag dann sonniger bei 28 Grad.
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0: 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A1 Lübeck Richtung Hamburg zwischen Hamburg-Bildstedt und Norderelbbrücke. 4 Kilometer stockender Verkehr. A1 Hamburg Richtung Bremen zwischen Hamburg-Stillhorn und Maschner Kreuz. 3 Kilometer stockend. Dann A1 Bremen Richtung Lübeck zwischen Harburg und Norderelbbrücke. 4 Kilometer stockender Verkehr. A7 Hannover Richtung Flensburg zwischen Hamburg-Waltershof und dem Elbtunnel stockt 2 Kilometer. Und A24 Berlin Richtung Hamburg die Ausfahrt Witzhabe. Die ist wegen Grünpflege bis 13 Uhr gesperrt. Und aktuelle Blitzer hätte ich auch noch. Geblitzt wird A21 Bad Segeberg Richtung Hamburg, und zwar am Baustellenanfang Lezen. Dann B77 Itzehoe Richtung Hohenweststedt an der Bushaltestelle in Jahrsdorf. Und dann gibt es noch einen Blitzer. B203 Büdelsdorf am Ortsausgang Richtung Neu-Duvenstedt. Und wenn Sie jetzt auch noch einen Stau oder einen Blitzer haben, ja, gleich her damit, am besten über unsere NDR Schleswig-Holstein-App. Dankeschön, schönen Donnerstag.
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1: Gleich geht er wieder los hier. Gleich kommt er wieder. Jan Bastik, ne? Kennst du ihn? Da ist ein Sabbelbüdel. Nun geht er los. Moin!
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0: finde, es könnte auch irgendwie so eine 70er-Nummer sein von Gaskin Street. Stay a little bit longer. Ist aber aus dem Jahr 95. Ja, 95 im 70er-Gewand. Nicht schlecht. Gehört natürlich bei dem Lieblingssender Nummer 1 hier auf NDR 1 Welle Nord. Übrigens, ich habe vor 2 Wochen ja das erste Mal mit Ihnen eine Runde Filmzitate raten gespielt. Funktioniert folgendermaßen. Sie geben mir ein Filmzitat und ich versuche dann zu raten, aus welchem Film dieses Zitat stammt. Jetzt ohne zu googeln und zu schummeln, weil das wäre dann Quatsch. Das mache ich nicht, versprochen. Erste Runde ging gut aus für mich. 12-9. 12 habe ich erraten, bei 9 lag ich daneben. Letzte Woche habe ich nochmal gespielt, weil so eine enorme Resonanz von Ihnen war. Das war dann die zweite Runde, das ist unentschieden ausgegangen mit 10-10. Und ich habe von letzter Woche noch so viele Filmzitate von Ihnen übrig. Ich habe das nicht mal unterbekommen, es war wirklich irre. Deswegen heute Runde 3. Da sollte es dann eigentlich eine Entscheidung geben. Also, heute Filmzitate raten, Runde 3. Sie geben mir per Sprachnachricht ein Filmzitat. Machen dann eine kurze Pause und dann gleich die Lösung hinterher schnacken oder in der zweiten Sprachnachricht gleich hinterher dann die Lösung, ganz wichtig, damit wir auch hier die Auflösung on air hören. Und wie gesagt, ich versuche es zu erraten. So, und übrig geblieben von letzter Woche ist noch Finn Magnussen beispielsweise. Finn, leg los.
1: Moin Jan, Finn Magnussen ist hier, moin. Ich habe auch einen schönen Film, den ich 1000 Mal auch schon geguckt habe.
0: Aha.
1: Genau, mal gucken, ob du den errätst. Wie viel Zeit noch? 1 Stunde, höchstens 2. Wie viele an Bord, Mr. Murlock? 2200 Seelen an Bord, Sir. Ich glaube, Sie werden Ihre Schlagzeilen kriegen, Mr. Ismay.
0: Wow, also Finn, erstmal Respekt, dass du den Text so genau drauf hast. Und um welchen Film handelt es sich? Kann nur Titanic sein.
1: Auflösung? Titanic.
0: Ja!
1: Von 1997.
0: Tada! 1-0. Erste Runde. Weiter geht's.

0: 10.30 Uhr, NDR1 Welle Nord. Das Wetter für uns in Schleswig-Holstein. Ideale Bedingung heute für so eine leicht bekleidete Radtour durchs Land. Heute wird ziemlich warm, 27 Grad. Dazu gibt es einen Wechsel aus Sonnenschein und Wolken. Und der Wettertrend, morgen wird es noch wärmer, 33 Grad. Ein paar durchziehende Regenschauer gibt es dann auch. Und der Sonnabend, der wird schwülwarm, 32 Grad plus kräftige Gewitterschauer. Am Sonntag dann sonniger bei 28 Grad.
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0: 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A1 Lübeck Richtung Hamburg zwischen Hamburg-Billstedt und Norderelbbrücke, 2 Kilometer stockender Verkehr. A1 Hamburg Richtung Bremen zwischen dem Dreieck Norderelbe und dem Maschner Kreuz, 6 Kilometer stockend. A24 Berlin Richtung Hamburg, die Ausfahrt Witzhave, die ist wegen Grünpflege bis 13 Uhr gesperrt. Und aktuell blitzfertig noch geblitzt wird B76 Kiel in Richtung Eckernförde an der Friesenbrücke. Dann B199 Handewitt Richtung Flensburg, Höhe der Tankstelle. Und L317 in Richtung Schleswig und zwar kurz vor der Abfahrt Schubi am Parkplatz. Und wenn Sie jetzt auch noch einen Stau oder einen Blitz haben, dann gerne Bescheid geben über unsere NDR Schleswig-Holstein App. Dankeschön und einen schönen Donnerstag.
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0: Donnerstag heute Filmzitate raten, dritte Runde. Sie geben mir ein Filmzitat und ich versuche dann zu erraten, aus welchem Film es stammt, also ohne zu googeln oder irgendwie nachzugucken. Und jetzt kommt das nächste Filmzitat. Wer macht mit?
2: Guten Morgen, Wolfgang aus Magdeheide. Mein Filmzitat lautet Teltot, Toltet.
0: Sehr gut. Sehr gut. Habe ich mindestens 10-mal, ich glaube sogar, vielleicht sogar 15-mal gesehen. Sofort erkannt, Wolfgang. Die nackte Kanone. Oder?
2: Die Auflösung, die nackte Kanone, erster Teil.
0: Ja. Zigarette? Ja, das ist eine. It's a gun.

0: NDR1, Welle Nord hier. Ich möchte mal folgende Frage beantworten. Und zwar, die Frage lautet, was macht eigentlich Gerrit Hoss? Antwort, der erzählt jetzt was, ob platt.
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2: 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Und die erste Videosprechstunde, die ist sogar inklusive. Tja, das klingt meist so schön im Wort zu sehen. 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Ich mein, so ein Dert, was dir an hart und so ein Versäkern, das ist gesunder Menschenverstand. Das Problem ist bloß, ich hef gar keinen Cut.
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0: Es gibt Hoffnung auf Frieden im Krieg zwischen dem Iran und den USA. Und das war der letzte Atommülltransport nach Burgdorf. Auch ein Thema jetzt in den Nachrichten um 11 mit Peter Stahl.
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2: Die Rahmenerklärung über ein Kriegsende zwischen dem Iran und den USA ist unterschrieben. US-Präsident Trump und der iranische Präsident Pezeshkian unterzeichneten das Dokument. Konstanze Semidey berichtet.
3: Mit dem Rahmenabkommen enden nun offiziell die Kampfhandlungen auch im Libanon. Israel hat sich dazu offiziell noch nicht geäußert. Laut dem Vermittlerstaat Pakistan wird der Iran die Straße von Hormuz sofort öffnen. Die USA wiederum werden die Seeblockade iranischer Häfen umgehend beenden. Nach Darstellung der USA erhält der Iran die Genehmigung, wieder Öl zu exportieren. Die Sanktionen gegen das Land insgesamt werden demnach aber erst nach der endgültigen Vereinbarung aufgehoben. Die soll in 60 Tagen stehen und auch den Streit über das iranische Atomprogramm beenden. Das Weiße Haus nannte die anstehenden Verhandlungen herausfordernd. Kritiker bezeichneten das Rahmenabkommen als Fiasko für die USA.
2: Zwei deutsche Schiffe machen sich unterdessen bereit für einen möglichen Einsatz in der Straße von Hormuz. Das Minenjagdboot Fulda und der Tender Mosel sind zunächst unterwegs nach Djibouti und haben den Suezkanal passiert. Bundesverteidigungsminister Boris Pistorius sagte vor einer NATO-Konferenz in Brüssel, dass die nötigen Rahmenbedingungen für den Einsatz noch abgesteckt werden müssten.
4: Wir wollen, wenn es gefordert ist und Realität wird, schnell handlungsfähig und vor allen Dingen schnell dann in der Straße von Hormuz sein. Wir brauchen für die Straße von Hormuz, das haben wir immer wieder betont, einen klaren internationalen völkerrechtlichen Rahmen. Und wir brauchen insbesondere die Zustimmung des Irans und des Omans für entsprechende Minenräumaktivitäten.
2: Auch der Bundestag muss einem Einsatz noch zustimmen. In Deutschland arbeiten immer weniger Beschäftigte in der Industrie. Im vergangenen Jahr waren es laut einer Studie im Auftrag der Bertelsmann Stiftung noch 6,6 Millionen. Damit sank der Anteil des verarbeitenden Gewerbes im Arbeitsmarkt von 22% 2014 auf nun 19%. Grund ist demnach, dass die Industrie wegen wirtschaftlicher Risiken zögert, frei werdende Stellen neu zu besetzen. Im stillgelegten Kernkraftwerk Brockdorf im Kreis Steinburg ist der wohl letzte Transport mit radioaktiven Abfällen angekommen. Dort soll der Müll zwischengelagert werden. Zuvor hatte am Dienstag ein spezielles Transportschiff aus England die 7 Behälter nach Brunsbüttel geliefert. Ben Armstrong dazu.
5: Ungefähr eine Stunde benötigte der Konvoi vom Elbehafen bis zum 12 Kilometer entfernten Zwischenlager in Brockdorf. Der Transport verlief nach Angaben der Polizei ohne Zwischenfälle. Laut der Gesellschaft für Zwischenlager, kurz BGZ, werden die Kastoren nun einzeln in einen Wartungsbereich gebracht. Pro Behälter dauert dieser Vorgang etwa einen Tag, wie ein Sprecher der BGZ erklärte. Anschließend beginnen Fachleute damit, weitere Sicherheitsvorkehrungen wie das Anbringen eines zweiten Deckels an den Behältern vorzunehmen. Die Abfertigung aller 7 Kastoren wird voraussichtlich einige Wochen in Anspruch nehmen. Im Anschluss wird jeder Behälter auf seinen festen Stellplatz im Lagerbereich des Zwischenlagers gebracht und dann an ein Überwachungssystem angeschlossen.
2: Die Hansestadt Lübeck warnt vor dem Eichenprozessionsspinner. Dieser hat sich laut zuständiger Naturschutzbehörde offenbar im Süden der Stadt niedergelassen. Entdeckt wurden Gespinste an Bäumen der Kronsvorer Hauptstraße. Generell rufen Experten dazu auf, bei Sichtung Abstand zu halten, denn die Raupen des Eichenprozessionsspinners haben feine Brennhaare und diese können bei Kontakt Haut, Augen und Atemwege reizen.
0: 4 Minuten nach 11, NDR 1, Welle Nord, das Wetter für uns in Schleswig-Holstein. Vergessen Sie die Jacke heute, weil heute wird's warm. Bis zu 27 Grad, dazu ein Wechsel aus Sonnenschein und Wolken. Und der Wettertrend, morgen wird's noch wärmer, da kriegen wir 33 Grad, gibt dann auch so ein paar durchziehende Regenschauer. Und am Sonnabend schwülwarm, 32 Grad plus kräftige Gewitterschauer. Am Sonntag dann sonniger bei 28 Grad.
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0: 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Vorsicht bitte auf der A7 Richtung Hannover zwischen dem Elbtunnel und Waltershof. Da steht ein defektes Fahrzeug. A1 Lübeck Richtung Hamburg zwischen Hamburg-Billstedt und Norderelbbrücke 2 Kilometer stockend. Dann A1 Hamburg Richtung Bremen zwischen dem Dreieck Norderelbe und Harburg 4 Kilometer stockender Verkehr. A1 Hamburg Richtung Lübeck zwischen Stillhorn und Norderelbbrücke 2 Kilometer stockend. Dann A24 Berlin Richtung Hamburg die Ausfahrt Witzhave, die ist wegen Grünpflege bis 13 Uhr gesperrt. An der Elbfähre Glückstadt-Bischhafen beträgt die Wartezeit in beiden Richtungen eine Stunde und aktuelle Blitzer geblitzt wird B76 Kiel Richtung Eckernförde, Blitzer hier an der Friesenbrücke. Dann B199 in Handewitt Richtung Flensburg, Höhe der Tankstelle. Und L317 in Richtung Schleswig, kurz vor der Abfahrt Schubi am Parkplatz. Wenn Sie jetzt auch noch einen Stau oder einen Blitzer haben, dann gerne Bescheid geben über unsere NDR Schleswig-Holstein-App. Dankeschön, schönen Donnerstag.
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0: Heute Filmzitate raten, dritte Runde. Sie geben mir ein Filmzitat. Und ich versuche mal zu erraten, aus welchem Film das stammt. Jetzt ohne zu googeln. 2-0 steht's, also zwei Filmzitate habe ich jetzt schon erraten. Jetzt kommt das nächste. Wer macht mit?
6: Moin, Martin aus Lübeck. Ich habe da ein Filmzitat.
0: Ja.
6: Wir hatten damals in der Schule auch eine, die Pandora hieß. Aber an ihre Büchse bin ich nie gekommen.
0: Sehr gut. Aber welcher Film ist das? Das kann ja auch nur sowas sein wie... Top Secret?
6: Auflösung, Notting Hill.
0: Nein, Notting Hill. Da wäre ich nicht drauf gekommen. Cool, damit steht's 2-1.

0: Ein Video, das alle verrückt gemacht hat. 2001, Kylie Minogue in irgendeinem weißen Schleierkleid, das an der Seite immer so eben so aufklappte. Oh Mann, was für ein Burner zu Can't Get You Out of My Head. Hier auf NDR1 Welle Nord gehört. Kleine Erinnerung an Kylie Minogue, muss ich erstmal den Kopf wieder freikriegen, am besten schnell mit einer Verkehrsmeldung. Vorsicht, A7, Flensburg Richtung Hamburg, zwischen Hamburg-Volkspark und Bahnfeld, defektes Fahrzeug. Und Vorsicht bitte in Hamburg auf der B75 stadteinwärts, zwischen Georgswerda und Hamburg-Elbinsel, eine ungesicherte Unfallstelle. Fahren Sie gut mit uns, mit NDR1 für den Nord, heute auch wieder mit Filmzitate raten. So eine mega Resonanz, heute ja die dritte Runde. Ich habe aus den letzten Malen noch so viele Sachen von Ihnen bekommen, so viele Filmzitate, die ich überhaupt nicht einbauen konnte. Funktioniert folgendermaßen, Sie schicken mir per Sprachnachricht ein Filmzitat und danach entweder zweite Sprachnachricht oder einfach eine Pause lassen, dann die Lösung. Und ich versuche mal anhand des Zitates zu erraten, aus welchem Film das Zitat stammt. Erste Runde vor zwei Wochen habe ich gewonnen mit 12-9. Letzte Woche war es ein Unentschieden, 10-10. Jetzt steht es 2-1. Zwei habe ich erraten, mal einen muss ich jetzt passen. Jetzt kommt das nächste Filmzitat von Hauke aus Steinfeld.
1: Moin Jan, hier ist Hauke aus Steinfeld.
0: Ja.
1: Folgendes Filmzitat habe ich für dich.
0: Okay.
1: Nicht schlecht, Fremder. Du hättest mir fast einen Scheitel gezogen.
0: Sehr schönes Filmzitat, sehr gut. Aber da bin ich jetzt ein bisschen am Schwimmen, muss ich sagen. Nicht schlecht, Fremder, du hättest mir fast einen Scheitel. Das klingt wie Clint Eastwood. So könnte ein Clint Eastwood-Film sein, so ein Western von damals. Weil Clint Eastwood hat ja auch viele Western gemacht. Der war ja auch zum Beispiel einmal einen auch immer nur als Pilger bezeichnet. Hey, Pilger, du solltest Fremder, Pilger, das ist Clint Eastwood. Irgendein Clint Eastwood-Film, würde ich sagen. Hauke?
1: Dieses Zitat stammt aus dem Film Nummer 5 lebt.
0: Was?
1: Wo Nummer 5 in einem Schießerei-Duell mit der Stimme von John Wayne dieses Zitat von sich.
0: Siehst du, also okay, Western, aber da wäre ich jetzt überhaupt nicht drauf gekommen. 2-2 damit. Dankeschön, Hauke. Nummer 5 lebt. Wahnsinn. Habe ich damals gesehen, aber das ist ja so lange her. Ich meine, wir haben jetzt das Jahr 2026. Haben wir doch, oder? 2026? Warte mal, wo sind wir jetzt gelandet?
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0: 11.31 NDR1 Welle Nord. Das Wetter für uns in Schleswig-Holstein. Das wird heute ein Strandtag. Wird nämlich warm heute. Bis zu 27 Grad. Dazu ein Wechsel aus Sonnenschein und Wolken. Und der Wettertrend, morgen wird es noch wärmer. 33 Grad. Dann gibt es aber auch ein paar durchziehende Regenschauer. Am Sonnabend dann schwülwarm. 32 Grad plus kräftige Gewitterschauer. Und am Sonntag dann sonniger bei 28 Grad.
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0: 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Vorsicht bitte, A1 Hamburg Richtung Lübeck, zwischen dem Kreuzberg der Heide und Bad Oldesloe, da liegen Gegenstände. A1 Lübeck Richtung Hamburg, zwischen Hamburg-Billstedt und Norderelbbrücke, 2 Kilometer stockender Verkehr. A1 Hamburg Richtung Bremen, zwischen dem Dreieck Norderelbe und Harburg, stockt es 4 Kilometer. Dann A1 Hamburg Richtung Lübeck, zwischen Stillhorn und Norderelbbrücke, 2 Kilometer stockend. A24 Berlin Richtung Hamburg, die Ausfahrt Witzhafen. Die ist wegen Grünpflege bis 13 Uhr gesperrt. Dann gibt es an der Elbphyre Glückstadt für Schafen eine Wartezeit in beiden Richtungen. Eine Stunde und aktuelle Blitzer hätte ich auch. Geblitzt wird A21. Bad Segeberg Richtung Hamburg im Baustellenanfang Lezen. Dann B77 Itzehoe Richtung Hohenweststedt an der Bushaltestelle in Jahrsdorf und B199 in Handewitt Richtung Flensburg Höhe der Tankstelle. Und wenn Sie jetzt auch noch einen Stau oder einen Blitzer haben, dann gerne mal Bescheid geben über unsere NDR Schleswig-Holstein App. Dankeschön, schönen Donnerstag.
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0: So, heute wieder Filmzitate raten. Runde 3. Sie geben mir ein Filmzitat, ich versuche zu erraten, um welchen Film es sich handelt. Es steht 2-2 und jetzt kommt Holger aus Scharbeutz. Moin Holger, leg los.
2: Moin Jan, ich habe auch noch ein schönes Zitat.
0: Ja.
2: Irgendwo wartet immer jemand.
0: Oh, das kenne ich. Irgendwo wartet immer jemand. Oh Mann. Oh, das gibt's nicht. Oh nein. Ich stehe auf dem Schlauch. Ich bin der Cristiano Ronaldo des Filmzitateratens. Das gibt's nicht. Holger, ich komme nicht drauf, sag mal.
2: Die Auflösung lautet natürlich,
0: na?
2: Spiel mir das Lied vom Tod.
0: Ja!
2: Sweetwater wartet auf dich, sagt Claudia Cardinale.
0: Genau.
2: Und Charles Bronson antwortet nur, irgendwo wartet immer jemand. Und dann geht er.
0: Mega Ding.
2: Ja, das ist ein Knaller.
0: Absolut. Holger, sehr, sehr, ich bin nicht drauf gekommen. Ich kenn's sogar. Ich weiß es sogar. Verdammt. 2-3 steht es. Holger, danke.
2: Tschüss, mach's gut. Noch eine gute Sendung.
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0: NDR 1, Welle Nord, Donnerstag heute, 18.06. Heute Donnerstag, wieder Tag der Filmstarts im Kino und damit auch mal wieder Tag der Filmzitate raten. Sie geben mir ein Filmzitat. Ich versuche mal, das zu erraten, aus welchem Film das kommt. Jetzt ohne zu googeln, das wäre ja langweilig. Deswegen einfach mal so rüberschicken per Sprachnachricht über unsere NDR Schleswig-Holstein-App. 2-3 steht es. 2 habe ich erraten bislang. Bei 3 musste ich passen. Und jetzt kommt Jens aus Norderstedt. Moin Jens.
1: Moin Jan. Ich habe folgendes Filmzitat für dich. Und zwar, na, bin ich auf Zack oder bin ich auf Zack?
0: Oh. Das kommt mir auch bekannt vor. Bin ich auf Zack oder bin ich auf Zack? Aber ich komme nicht drauf. Das gibt's doch gar nicht. Aber heute läuft es nicht so gut für mich, glaube ich. Sag mal, Jens.
1: Auflösung. Das ist natürlich aus dem Kultklassiker der 90er Jahre From Dusk Till Dawn.
0: Oh, habe ich sogar gesehen.
1: Super starker Film. Ja. Habe ich damals auch noch mit ein paar Kumpels in der großen Freiheit gesehen. Im Anschluss dann Tito und Tarantula auf der Bühne. Also... Das war echt ein super geiles Event, geiler Film. Ja. Schöne Grüße und bis bald.
0: Besten Dank, Jens. Damit machst du aus dem 2-3 ein 2-4. Und Christine aus Kiel brauche ich jetzt noch.
2: Moin, hier ist Christine aus Kiel. Das ist mir alles ein bisschen zu männerlastig mit euren Filmzitaten. Jetzt kommt mal ein Frauenfilm.
0: Okay.
2: Also, sehen Sie es ein, Lady. Wir sind jünger und schneller. Pause. To Wonder.
0: Okay, oh Mann, Frauenfilm. Also Frauenfilm, bin ich nicht ganz so safe, muss ich sagen. Aber da nehme ich ihn mal als Joker. Notting Hill oder grüne Tomaten? Ich entscheide mich für grüne Tomaten. Und?
2: Auflösung, grüne Tomaten.
0: Damit wird aus dem 2-4 ein 3-4 und weiter geht's. Und das macht sehr gute Laune bei mir. Gute Laune stand mir sofort Bruno Mars. Hier, was für eine Nummer. Yeah. Schönes Ding. Just Might. Das klingt nach mindestens 27 Grad und Sonnenschein am Himmel.

0: einmal Vorsicht auf der A23, Hamburg Richtung Heide. In der Ausfahrt Itzo Süd ist ein Fahrzeug stehen geblieben. Das ist defekt. Mehrere 10.000 Menschen kommen nach Fehmarn heute, denn das Midsummer Bully Festival geht los. Und da gibt es einen Rekord. Welchen? Hören Sie gleich. Und das ging früher als gedacht. Die Absichtserklärung zwischen den USA und Iran ist in Kraft getreten. Einzelheiten dazu hören Sie jetzt auch in den Nachrichten um 12 mit Sabrina Prinzen-Ferreira.
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2: Das Rahmenabkommen zwischen den USA und dem Iran für ein Ende des Krieges ist laut Vermittler Pakistan inzwischen in Kraft getreten. Es sieht unter anderem vor, dass beide Staaten ihre Seeblockaden aufheben und alle Kampfhandlungen einstellen. Details sollen in den kommenden 60 Tagen verhandelt werden. Beobachter sehen noch große Risiken eines Scheiterns. Welche das sein könnten, das weiß Michael Kück.
3: Der Krieg wird und wurde ja nicht nur zwischen den USA und Iran geführt, sondern auch an anderen Fronten. Und eine Bedingung des Iran ist ja, dass auch Israel seine Angriffe auf den Libanon einstellt und sich aus dem Land mit seinem Militär zurückzieht. Das hat die israelische Regierung zumindest bisher klar abgelehnt. Die Straße von Hormuz soll wieder geöffnet werden für Handelsschiffe, aber, sagt der Iran, das Thema Maut oder Gebühr ist für Teheran noch lange nicht vom Tisch. Und auch, sind die Iraner wirklich bereit, ihr Atomprogramm aufzugeben, wie gefordert? Im Rahmenabkommen steht bisher nur, dass sie keine Atomwaffen haben wollen.
2: Die für einen möglichen Einsatz in der Straße von Hormuz vorgesehenen beiden Schiffe der deutschen Marine haben den Suezkanal passiert. Das teilte das Verteidigungsministerium mit. Das Minenjagdboot Fulda und der Tender Mosel sollen in Dschibuti für eine mögliche Mission in der Straße von Hormuz vorbereitet werden. Dabei geht es darum, den Seeweg abzusichern und Minen zu räumen. Der Bundestag muss einem solchen Einsatz noch zustimmen. Der SSW fordert, dass gehörlose Menschen einen finanziellen Nachteilsausgleich bekommen. Ein entsprechender Gesetzentwurf für ein Landesgehörlosengeld wurde heute im Landtag beraten. Nach Angaben des Gehörlosenverbandes gibt es in Schleswig-Holstein rund 3.000 Menschen, die sich mit Hilfe der deutschen Gebärdensprache verständigen. Anna Krusnick berichtet.
4: SSW-Fraktionschef Dirschauer sagte, die Pauschale solle einen Teil der Mehrkosten decken, die bei gehörlosen Menschen wegen ihrer Behinderung entstehen. Kosten zum Beispiel für Dolmetschen in Gebärdensprache. Der SSW fordert monatlich 350 Euro für Erwachsene und 250 Euro für Minderjährige, und zwar zusätzlich zu anderen Sozialleistungen. Die SPD unterstützt das Vorhaben. Die CDU-Abgeordnete Tschacher betonte, es stehe außer Frage, dass gehörlose Menschen einen Anspruch auf einen fairen Ausgleich für Nachteile haben. Die Frage sei aber, ob ein pauschales Gehörlosengeld das richtige Instrument ist. Sozialministerin Touré unterstrich, Unterstützungsleistungen seien wichtig. Es gäbe bereits welche über die Eingliederungshilfe. Sie verwies auf die angespannte Haushaltslage des Landes. Nach ersten Schätzungen würde ein Landesgehörlosengeld demnach etwa 15 Millionen Euro im Jahr kosten. Über den Gesetzentwurf wird im Ausschuss weiter beraten.
2: Ab heute sorgen auf Fehmarn wieder tausende Bullis für Aufmerksamkeit. Denn am Südstrand startet das Midsummer Bully Festival, in diesem Jahr allerdings zum letzten Mal an diesem Ort, weil dort bald ein Hotel gebaut wird. Die Veranstalter erwarten etwa 40.000 Besucher. Philipp Kamke dazu.
5: Begonnen hat das Festival vor 12 Jahren mit 200 Bullis. In diesem Jahr sind es bis jetzt 2.840 Anmeldungen, ein neuer Rekord. Das freut Veranstalter Thorsten Schulze, der mit einem lachenden und einem weinenden Auge auf das letzte Festival am Südstrand blickt. Im kommenden Jahr wird die Veranstaltung seine Zelte ein paar Kilometer weiter in Sahrensdorf aufschlagen. Ab heute werden zum Beispiel beim Scheinen-Show-Wettbewerb täglich die schönsten Bullis ausgezeichnet, vom schönsten T1 bis T6 über den originellsten Bulli oder den Bulli mit der weitesten Anreise. Die musikalischen Acts auf der Midsummer Stage direkt am Wasser sind alle kostenlos. Morgen Mittag startet dann die große Bulli-Ausfahrt über die Insel. Das Midsummer Bulli-Festival auf Fehmarn läuft bis Sonntag.
0: 4:12, NDR 1 Welle Nord. Das Wetter für uns in Schleswig-Holstein. Schnell noch ein Fächer shoppen, weil heute wird es warm, bis zu 27 Grad. Dazu ein Wechsel aus Sonnenschein und Wolken. Und der Wettertrend, es wird noch wärmer morgen. Morgen kriegen wir 33 Grad. Gibt es ein paar durchziehende Regenschauer dann auch. Und der Sonnabend wird schwülwarm, 32 Grad. Und kräftige Gewitterschauer am Sonntag wird es sonniger, bei 28 Grad.
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0: 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Vorsicht bitte A23, Hamburg Richtung Heide. In der Ausfahrt Itzo Süd, da steht ein defektes Fahrzeug. Dann A1 Lübeck Richtung Hamburg, zwischen Billstedt und Norderelbbrücke, 2 Kilometer stockend. A1 Hamburg Richtung Lübeck, zwischen Stillhorn und Norderelbbrücke, 2 Kilometer stockender Verkehr. A7 Flensburg Richtung Hamburg, zwischen dem Dreikamock Nordwest und dem Elbtunnel, da stockt 6 Kilometer. Dann A24 Berlin Richtung Hamburg, die Ausfahrt Witzhave, die ist wegen Grünpflege bis 13 Uhr gesperrt. Und an der Elbfähre Glückstadt Wischhafen, da gibt es wieder eine Wartezeit, und zwar ab Wischhafen dauert es eine Stunde, bis sie auf die Fähre raufkommen, und ab Glückstadt 2 Stunden. Die aktuellen Blitzer, A21 wird geblitzt, Bad Segeberg Richtung Hamburg, und zwar Blitzer hier im Baustellenanfang Lezen. Dann B203 Büdelsdorf am Ortsausgang Richtung Neuduven steht. Und Kiel wird Eckernfelder Straße stadteinwärts geblitzt, Höhe Veloroute. Und wenn Sie jetzt auch noch einen Stau oder einen Blitzer haben, dann gerne mal Bescheid geben über unsere NDR Schleswig-Holstein-App. Dankeschön, schönen Donnerstag.
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0: Nur noch mal, falls Sie das nicht mitbekommen haben sollten, heute bis zu 27 Grad, morgen 33 Grad, Sonnabend 32 Grad, schwül warm. Und hier kommt der Soundtrack dazu. Aus dem Jahr 1983. Die wussten damals schon, dass es so ein Wetter jetzt in Schleswig-Holstein geben wird. Bananarama, Cool Summer.
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0: 12:30 NDR1 Welle Nord. Das Wetter für uns in Schleswig-Holstein ab in die Eisdiele. Aber heute wird es warm. 27 Grad kriegen wir in der Spitze. Dazu ein Wechsel aus Sonnenschein und Wolken. Und der Wettertrend. Morgen wird es noch wärmer. 33 Grad. Gibt auch dann ein paar durchziehende Regenschauer. Der Sonnabend, der wird schwülwarm. 32 Grad. Und kräftige Gewitterschauer. Natürlich. Am Sonntag wird sonniger. 28 Grad.
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0: 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Vorsicht bitte, A7 Flensburg Richtung Hamburg, zwischen dem Dreieck Hamburg Nordwest und Stellingen, eine ungesicherte Unfallstelle. Dann Vorsicht auf der A7 Flensburg Richtung Hamburg, zwischen Othmarschen und dem Elbtunnel, ist ein Fahrzeug stehen geblieben, das ist defekt. A1 Lübeck Richtung Hamburg, zwischen Billstedt und Norderelbbrücke stoppt 2 Kilometer. Dann A7, Flensburg Richtung Hamburg zwischen dem Dreieck Hamburg Nordwest und dem Elbtunnel 6 Kilometer stockt mehr Verkehr. A24, Berlin Richtung Hamburg, die Ausfahrt Witzhabe, die ist wegen Grünpflege bis 13 Uhr noch gesperrt. Und an der Elbfähre Glückstadt Wischhafen, da brauchen Sie da ein bisschen Geduld, bis Sie auf die Fähre raufkommen. Dauert ab Wischhafen eine Stunde. Und ab Glückstadt in Richtung Wischhafen dann 2 Stunden. Aktuelle Blitzer. Geblitzt wird A21 Bad Segeberg Richtung Hamburg. Der Blitzer steht im Baustellenanfang Lezen. B203 Büdelsdorf am Ortsausgang Richtung Neu-Duvenstedt und Horst an der Bundesstraße Höhe Autohaus. Und falls Sie jetzt auch noch einen Stau oder einen Blitzer haben, dann gleich Bescheid geben. Wollen Sie in der Schleswig-Holstein-App. Dankeschön. Schönen Donnerstag.
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0: Und mit Bettina Güttler-Kramm aus Kiel.
2: Grüß dich, Jan.
0: Ich weiß, worauf du richtig Lust hast. Auf ein brandneues Digitalradio, damit du uns kristallklar empfangen kannst, ohne Rauschen.
2: Korrekt.
0: Und ich habe eine Idee, wie du an dieses Radio rankommen könntest.
2: Schau mal, ich glaube, wir müssen miteinander spielen.
0: So ist es. Die Ja-Nein-Schwarz-Weiß-Challenge. Du bist die Kandidatin. Und in 10 Minuten geht's los, Bettina.
2: Alles klar.

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1: Heute versucht es mal Bettina Göttler-Kramm aus Kiel. Moin Bettina.
2: Moin Jan, grüß dich.
1: Du bist heute die Kandidatin bei der Ja-Nein-Schwarz-Weiß-Challenge. Hast du dich beworben über die NDR Schleswig-Holstein-App oder wie hast du das gemacht?
2: Ich habe mich über die App beworben, korrekt.
1: Ja, ganz einfach. Und dann wurdest du angerufen und jetzt eingetütet und dann bist du heute diejenige welche, ne?
2: So ist es.
1: Sehr gut. Die Ja-Nein-Schwarz-Weiß-Challenge funktioniert folgendermaßen. Wir werden jetzt gleich eine Minute lang schnacken mit Tina. Und innerhalb dieser Minute darfst du eben nicht Ja, nicht Nein, nicht Schwarz, nicht Weiß sagen. Auch nicht Jo, Nö, Nee oder Jep oder sowas ähnliches. Weil dann kommt sofort Andrea ins Spiel, unsere Schiedsrichterin.
3: Moin Bettina.
2: Hallo Andrea, grüß dich.
3: Hallo.
1: Na, und sobald du sowas hörst, hat Andrea auf die Glocke gehauen, weil dann ist irgendwie sowas gefallen hat. Aber das wollen wir ja nicht hören.
2: Okay.
1: Also, eine Minute Zeit, eben diese Worte nicht zu sagen.
2: Ich bin bereit.
1: Sehr gut, dann ist es soweit. Für Bettina Göttler-Kramm aus Kiel läuft hiermit die Minute. Bettina, kannst du mich gut hören?
2: Ich kann dich sehr gut hören.
1: Top. Fährst du gerne Fahrrad?
2: Ich fahre sehr gerne Fahrrad. Ich fahre allein Fahrrad.
1: Ja, normales Fahrrad oder E-Bike?
2: Ich habe ein E-Bike.
1: Hast du noch ein normales Fahrrad? Wechselst du da oder fährst du nur noch E-Bike?
2: Ich fahre nur noch E-Bike.
1: Wann war die letzte Tour?
2: Vor 5 Tagen.
1: Wo ging's hin oder seid ihr nur durch Kiel gefahren?
2: Wir sind auf Föhr gefahren.
1: Und mit Gegenwind wahrscheinlich?
2: Natürlich mit Gegenwind.
1: Weil da ist immer ordentlich Wind auf Föhr, ne?
2: Aber hier in Kiel genauso.
1: Ja, das stimmt. Fährst du auch mit dem Fahrrad mal zum Strand?
2: Mit dem Fahrrad fahre ich nie zum Strand.
1: Wieso nicht?
2: Weil ich da mit dem Bus hinfahre.
1: Ach so, hast du Angst, dass dir das Fahrrad geklaut wird wahrscheinlich?
2: So ist es.
1: Ja, hast du eine Lieblingsstrecke, wo du gerne längs fährst?
2: Ich habe keine Lieblingsstrecke. Ich arbeite meine Touren über eine ganz bekannte Fahrrad-App
1: aus. Aber ich weiß, du hattest bestimmt mal einen platten Reifen.
2: Den platten Reifen hatte ich auch schon.
1: Boah, du hast es geschafft, Bettina.
3: Oh, Glückwunsch.
2: Ich habe es wirklich geschafft.
1: Du, ich glaube, du hast, ich frage mal schnell, Andrea, hast du irgendwie ein Ja, also, Nein, irgendwas gehört?
3: Ich habe einfach nichts gehört.
1: Ich auch nicht. Wow, Bettina, damit bist du die erste Kandidatin seit gefühlt anderthalb Wochen, die das Ding durchgezogen hat und alles richtig beantwortet hat. Ohne Ja, ohne Nein, ohne Schwarz, ohne Weiß. Und das ist für dich dann dieses richtig coole NDR1 für den Nord Digitalradio geschenkt.
2: Vielen Dank, Andrea. Vielen Dank, Jan. Also von daher, jetzt kann die Aufregung wieder runterfahren. Ich hatte gerade kurz vorher einen Puls von 95 und dachte nur so, boah, hab ich gedacht, jetzt platzt du gleich.
1: Hast du super gemacht, Bettina. Danke fürs Mitspielen.
2: Recht vielen Dank, Jan, und vielen Dank, Andrea.
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1: Wasser, Lebensmittel, Medikamente. Das alles sollte in einem Notfallrucksack für den Katastrophenfall sein. Das sagen die Innenminister von Bund und Ländern. Ein Thema gleich in den Nachrichten. Und auch das hier, die NATO-Verteidigungsminister tagen in Brüssel. Von den USA kam scharfe Kritik an den europäischen Partnern. 13 Uhr ist es und hier kommt Sabrina Prinzen-Ferreira.
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3: US-Verteidigungsminister Hegseth verschärft den Druck auf die NATO-Partner in Europa, die Sicherheitsverantwortung auf dem Kontinent in die eigenen Hände zu nehmen. Bei einem Treffen mit NATO-Kollegen in Brüssel erhob er auch schwere Vorwürfe mit Blick auf den Iran-Krieg. Sabrina Fritz, das hört sich ja nach nicht ganz so guter Stimmung an.
4: Der amerikanische Verteidigungsminister Pete Hegseth hat zu Beginn des Treffens den Ton gesetzt und man muss sagen, der war alles andere als freundlich. Er hat die Europäer nochmal, ja, man kann fast sagen, er hat ihnen gedroht. Er hat gesagt, man werde in den nächsten 6 Monaten genau schauen, welche Länder ihre Aufgaben erfüllen, wer genug für Verteidigung ausgibt und wer nicht. Er sprach von einer Prüfung, die manche bestehen werden und manche nicht. Und er hat auch nochmal gesagt, die USA hätten die Europäer getestet und zwar im Falle des Iran-Krieges, wo eben viele Europäer nicht den Amerikanern die nötige Unterstützung gegeben hätten, weil zum Beispiel Spanien ja nicht amerikanische Kampfjets hat starten lassen. Und das sagte er, diesen Test hätten sozusagen die Europäer nicht bestanden.
3: Die Rahmenvereinbarung zwischen den USA und dem Iran für ein Kriegsende ist in Kraft getreten. Jetzt soll die Straße von Hormuz wieder öffnen. Deutschland hat angeboten, dabei zu helfen, den Seeweg abzusichern und Minen zu räumen. Verteidigungsminister Pistorius erklärte, 2 deutsche Schiffe seien unterwegs ins Rote Meer und hielten sich dort für den Einsatz bereit. Der Bundestag muss einem solchen Einsatz zustimmen. Kommunalpolitiker erleben nach wie vor Anfeindungen und Bedrohungen. Das zeigt eine Auswertung des Bundesinnenministeriums von Anfragen bei einer eigens dafür eingerichteten Beratungsstelle. Jan Zimmermann fasst die Auswertung zusammen.
5: 320 bedrohte Kommunalpolitiker haben sich bisher bei der bundesweiten Anlaufstelle beraten lassen. Das sind im Schnitt über 14 Ratsuchende pro Monat, meldet das Bundesinnenministerium. Dabei gehe es vor allem um Beleidigungen, üble Nachrede und Verleumdungen. Die meisten betroffenen Kommunalpolitiker melden sich nicht gleich beim ersten Vorfall bei der sogenannten starken Stelle, wie die Hotline heißt. Laut Innenministerium handelt es sich oft um eskalierte Konflikte mit einer längeren Vorgeschichte. Im vergangenen Jahr war die Zahl der Straftaten gegen Amts- und Mandatsträger gegenüber 2024 zwar leicht zurückgegangen, aber mit fast 5.800 Fällen immer noch höher als in früheren Jahren. Zu den häufigsten Delikten zählen Beleidigungen, Sachbeschädigungen, Nötigungen und Bedrohungen.
3: Die Menschen in Deutschland sollen sich besser auf Katastrophen und Krisenfälle vorbereiten. In Hamburg beraten die Innenminister von Bund und Ländern heute über Maßnahmen für den Bevölkerungsschutz. Oliver Wuttke dazu.
6: Ein Rucksack für den Notfall griffbereit neben der Haustür. Diese Eigenvorsorge der Bürgerinnen und Bürger soll in Deutschland Standard werden. Dafür haben die Innenminister heute geworben und vor laufenden Kameras gleich selbst einen Rucksack bepackt. Lebensmittel, Medikamente, Dokumente und Nützliches wie Radio und Taschenlampe. Es gäbe Situationen, in denen staatliche Stellen nicht garantieren könnten, dass immer alles im Supermarkt erhältlich sei, sagte Hamburgs Innensenator Andi Grote. Die Eigenvorsorge entlaste die professionellen Hilfs- und Rettungsdienste, ergänzte Bundesinnenminister Alexander Dobrindt und erinnerte an den Berliner Blackout Anfang des Jahres.
1: 13.04 Uhr ist es, NDR 1 Welle Nord, das Wetter für uns in Schleswig-Holstein. Packen Sie am besten schon mal die Getränke ins Eisfach, weil es wird warm. Heute bis zu 27 Grad, dazu gibt es einen Wechsel aus Sonnenschein und Wolken. Und der Wettertrend, morgen wird es noch wärmer, 33 Grad. Gibt dann noch ein paar durchziehende Regenschauer. Und der Sonnabend, der wird so schwülwarm. 32 Grad plus kräftige Gewitterschauer. Am Sonntag dann wieder ein Ticken sonniger bei 28 Grad.
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1: 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Vorsicht auf der A1 Hamburg Richtung Bremen zwischen Horster Dreieck und Hittfeld. Da liegen Fahrzeugteile. Dann Vorsicht auf der A23 Heide Richtung Hamburg zwischen Tornisch und Pinneberg Nord. Ein Plastikteil. Vorsicht auch auf der A210, Kiel Richtung Rendsburg. Zwischen Melsdorf und Achterwehr ist ein Fahrzeug stehen geblieben, das ist defekt. A7 Flensburg Richtung Hamburg, zwischen dem Dreieck Hamburg Nordwest und dem Elbtunnel. 6 Kilometer, stockender Verkehr. Und Elbfähre Glückstadt-Wischhafen, Wartezeit ab Wischhafen 1 Stunde, ab Glückstadt 2 Stunden. aktuelle Blitzer. Geblitzt wird A20 Lübeck Richtung Rostock, kurz hinter der Abfahrt Großsaarau. Dann Horst Hahnenkamp an der Bundesstraße Höhe Autohaus und Kiel Eckernförder Straße statt einwärts Höhe Wederoute. Und wenn Sie jetzt auch noch einen Stau oder einen Blitzer haben, dann gerne mal Bescheid geben über unsere NDR Schleswig-Holstein App. Dankeschön, schönen Donnerstag.
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1: Heute mal wieder Filmzitate raten. Sie geben mir ein Filmzitat und ich versuche das rauszufinden, aus welchem Film das stammt. Ohne zu googeln. So, nächste Filmzitat kommt von Wiebeke. Wiebeke, moin.
0: Hallo Jan, hier kommt jetzt mein Film.
1: Ja.
0: Mach es, Morris. Mach es jetzt gleich. Ich brauche es. Du bist der Einzige, der es so macht, wie ich es mag. Du bist der König. Welcher Film ist das?
1: Keine Ahnung. Irgendwie so ein FSK 18 Schmuddelfilm. Nee, weiß ich nicht. Liebeke, erzähl mal.
0: Hier die Auflösung. Club der Teufelinnen.
1: Ach so.
0: Das sagt Lies, gespielt von Goldie Hawn, als sie sich die Lippen zu Schlauchbooten aufspritzen lässt.
1: Okay, nee, die hat nicht gesehen leider. Okay, damit steht's. Jetzt nicht mehr 3-4. 3 gelöst, 4 nicht gelöst, sondern 3-5.
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0: Wellerman featuring Schleswig-Holstein war Santiano, haben hier mitgesungen. Nathan Evans, Santiano, schöne Nummer, gehört bei ihrem Lieblingssender Nummer 1, NDR 1, Welle Nord. Außerdem heute immer wieder Filmzitate raten. Das ist die dritte Runde jetzt mittlerweile, weil da so viele Zitate von Ihnen ankommen. Sie nennen mir ein Filmzitat, lassen eine kurze Pause, danach kommt die Lösung und ich versuche es herauszufinden, um welchen Film es sich handelt, jetzt ohne zu googeln. Das lief bei der ersten Runde damals sehr gut. Das habe ich gewonnen mit 12 zu 9. 12 Filme erraten, bei 9 lag ich daneben. Letzte Woche war es ein 10-10, war ziemlich ausgeglichen. Heute, muss ich sagen, läuft es überhaupt nicht gut für mich. Heute 3 zu 5. Also bei 3 wusste ich es, bei 5 nicht. Aber vielleicht kann ich ein bisschen jetzt einem Ergebnis rumschrauben. Nächste Runde. Hier.
1: Moin Jan, Jörg aus Lexgard hier. Ich hätte da auch noch ein Filmzitat.
0: Ja.
1: Und zwar, was zum Henker ist ein Schramm-Schramm?
0: Was ist ein Schramm-Schramm? Ich weiß ich nicht. Keine Ahnung. Sag mal.
1: Auflösung. Das ist aus dem Film Angriff ist die beste Verteidigung mit dem jungen Eddie Murphy und Dan Aykroyd.
0: Wahnsinn. Und halte ich fest, ich habe den damals sogar gesehen. Da habe ich nicht mehr drauf gehabt, das Zitat. 3 zu 6 damit. Was zur Hölle ist denn jetzt eigentlich ein Schramm-Schramm? Müssen wir das nächste Mal klären. So, Wolle ist da.
2: Ich hätte da noch mal einen Vorschlag für dich zum Rätseln.
0: Ja?
2: Das Zitat lautet, ich scheiß größere Haufen als du.
0: Oha!
2: Aus welchem Film kann das sein?
0: Also, da würde ich drauf tippen, das ist bestimmt so, wo gab es so solche derben Dinger, solche derben Zitate? Full Metal Jacket, das wäre mein Tipp. Was meinst du, Wolle?
2: Des Rätsels Lösung ist City Slickers.
0: Ist nicht wahr.
2: Der Film mit Billy Crystal und dem alten Jack Palance.
0: Ja.
2: Vielleicht liegst du hier richtig.
0: Nee, ich habe den Film damals sogar gesehen, aber das Zitat hatte ich überhaupt nicht mehr drauf. So, 3 zu 7 ist ja richtig miese Nummer heute. So, jetzt kommt Harald Denkmann aus Lübeck.
3: Major Strasser wurde soeben erschossen. Verhaften Sie die üblichen Verdächtigen.
0: Das weiß ich. Major Strasser habe ich sofort drauf. Das ist ein ganz alter Schinken in Schwarz-Weiß mit Humphrey Bogart. Das ist Casablanca.
3: Humphrey Bogart, Ingrid Bergman, Casablanca. Schlussszene, kurz bevor das Flugzeug abhebt.
0: Kurz mal Erfolg feiern. Und so wird aus einem 3 zu 7 ein 4 zu 7. Okay, ich gehe immer noch hinten, aber ein paar Runden gibt's ja noch. Die nächsten Filmzitate gleich schon in 15 Minuten. Jetzt erstmal schön Don't Worry, Be Happy aus dem Jahr 88.

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0: 13.31 Uhr ist es, NE1 Welle Nord, das Wetter für uns in Schleswig-Holstein. Ab heute schlafen wir draußen, weil heute wird es warm, bis zu 27 Grad, dazu ein Wechsel aus Sonnenschein und Wolken. Und der Wettertrend, morgen wird es noch wärmer, 33 Grad, paar durchziehende Regenschauer gibt es allerdings dann auch. Und der Sonnabend, der wird schwül warm, 32 Grad plus kräftige Gewitterschauer. Am Sonntag dann sonniger, 28 Grad.
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0: 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A7 Flensburg Richtung Hamburg zwischen dem Dreieck Hamburg Nordwest und dem Elbtunnel, 6 Kilometer stockender Verkehr. Und an der Elbfähre Glückstadt-Wischhafen gibt es eine Wartezeit in beiden Richtungen bis zu 3 Stunden. Und aktuelle Blitzer auch noch im Angebot. Geblitzt wird A215 Kiel Richtung Hamburg auf der Zufahrt zur A7. Dann Horst Hahnenkamp an der Bundesstraße Höhe Autohaus und Kiel Eckernförder Straße stadteinwärts Höhe Veloroute. Und wenn Sie jetzt auch noch einen Stau oder einen Blitzer haben, dann gerne mal Bescheid geben über unsere NDR Schleswig-Holstein-App. Besten Dank und schönen Donnerstag.
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2: Moin, Jan, Martin ist hier.
0: Na Martin,
2: aus Humberensburg.
0: Hast du ein schönes Filmzitat für mich?
2: Ja, hab ich.
0: Okay, hau raus.
2: Nein, ganz und gar nicht. Verlass mir augenblicklich das Gelände.
0: Oha, so werde ich morgens immer begrüßt, wenn ich mit dem Motorrad hier zum Sender komme und frage, ob ich den Chefparkplatz benutzen darf.
2: Dann hast du auch einen Wurstblinker.
0: Wurstbinger, dann ist es Werner.
2: Das war aber jetzt ein Hinweis, ne?
0: Dann kann es nur Werner sein, habe ich recht?
2: Ja, du hast recht.
0: Geschenkter Punkt, Dankeschön, Martin.
2: Ja, klasse. Okay, erstmal.

0: Ja, schönen Donnerstag wünsche ich Ihnen und einen guten Tag an Miriam Pede.
1: So möchte ich immer begrüßt werden. Guten Tag.
0: So bist du immer begrüßt von mir, wenn ich dich sehe. Und krieg keinen Schreck, wenn du in unseren Messenger guckst von der NDR Schleswig-Holstein-App, weil der überläuft von Filmzitaten. Ganz viele NDR1 für die Nordhörerinnen und Hörer machen ja mit. Heute ist ja Filmzitate raten. Dritte Runde, das heißt, die Hörer geben mir ein Filmzitat und ich versuche das mal zu erraten, um was es sich handelt, jetzt ohne zu googeln oder zu schummeln. Das wäre
1: ja, dann
0: doof.
1: Ist es blöd.
0: Genau,
1: ja.
0: Ist doof. Und die erste Runde, das ist gut ausgegangen, war 12-9 vor 2 Wochen. Also 12 habe ich erraten, mein 9 lag ich daneben.
1: Waren das dann aber so einfache, so teils, wie teils. Schweinebacke und sowas?
0: Ja, das ist ja, ja super simpel. Aber waren noch einfache dabei, auch ein paar schwierige. Ja. Aber wie gesagt, 9 nicht erraten. Beim letzten Mal war es ein 10-10, so ein Unentschieden. Mhm. Heute liege ich hinten ein bisschen, also 5-7. 5 habe ich erraten, bei 7 nicht. Aber vielleicht ändert sich das, kannst du gerne mal mitraten.
1: Ja, jetzt
0: nehme ich mal als Joker mit dazu. Und zwar Topper hat auch was geschickt.
2: Ja, hallo Jan. Ich habe da auch noch einen schönen Satz aus einem ja, relativ berühmten Film. Und zwar lautet er: Widerstand zwecklos. Sie werden assimiliert.
0: Weiß ich sofort. Das, assimiliert ist das Stichwort. Wüsste ich?
1: Ja, dann sag.
0: Hast du eine Idee, was es sein könnte?
1: Na, ich war erst bei Terminator, dann bin ich jetzt aber eher so bei Star Trek oder Star Wars. Assimiliert klingt halt, das ist, und wie er das so sagt, so robotermäßig.
0: Ja.
1: Stelle ich mir ist plötzlich Han Solo vor, aber
0: nee.
1: Was ist es?
0: Han Solo ist nicht, das war schon richtig, was du sagst. Das ist auf jeden Fall aus Star Trek. Das sind nämlich die Borg. Die Borg, die ankommen und die Borg ist ja eine, so ein Volk, die andere assimilieren, also zu sich ins Volk nehmen, indem alle nur denselben Gedanken denken. Alle denken dasselbe, alle handeln gleich. Die werden assimiliert, heißt das. Also auf jeden Fall, Topper, ich sag, das kommt aus dem Star Trek-Universum. Sag mal die Antwort.
2: Aus der gleichnamigen Serie TNG, The Next Generation von Star Trek,
1: okay.
2: Waren das die Borgs,
0: so.
2: Die
0: okay.
2: einen Menschen dann assimiliert haben, wenn sie sich nicht ergeben haben.
0: So ist es.
1: So dann.
0: So.
1: Was soll man auch sonst machen?
0: Warte, manchmal mal schnell aus dem 5-7 ein 6-7.
1: Ja.
0: Sehr gut. Jetzt noch einmal, komm, wir haben noch Zeit. Wir nehmen noch einmal schnell Julia aus Breitenfelde.
3: Ich habe auch noch ein Zitat für dich. Hören Sie, ich bin Politiker. Das heißt, ich bin ein Lügner und Betrüger. Und wenn ich kleinen Kindern keine Küsschen gebe, klaue ich ihnen ihre Bonbons.
0: Oh, das kommt mir bekannt vor. Den habe ich gesehen.
1: Den habe ich auf gar keinen Fall gesehen.
0: Oder
1: ich stelle es mir mit einer ganz tiefen Stimme vor. Also, wenn das eine Komödie ist, ich gucke auch keine Komödien oder so. Ich bin eher so Action-Thriller.
0: Der Politiker, der sagt, dass er Kleinkindern die Bonbons klaut, den hab ich gesehen.
1: Bist du sicher?
0: Ja. Ich komme nur nicht drauf. Ich würde Batman. Irgendwas von Batman vielleicht? Was meinst du?
1: Nee. Obwohl, vielleicht auch von dieser Serie, der hier, der Pinguin. Das war eine sehr geile Serie übrigens bei Netflix.
0: Ja.
1: Aber das. Boah.
0: Wollen wir Lösung
1: finden? Ich sag Pinguin.
0: Du sagst Pinguin. Ich sag irgendwas aus Batman. Aber Pinguin wäre ja auch ein bisschen Batman. Okay, Julia?
3: Das ist ein Zitat aus dem Film. Hast du es erraten? Rotdog jagt auf Roter Oktober.
0: Ja, Roter Oktober.
1: Den habe ich natürlich gesehen.
0: Ich auch, mit Sean Connery.
1: Ja.
0: Da ist das raus.
1: War da Sean Connery bei?
0: Ja. Sichi.
1: Ja?
0: Klar.
1: Jetzt google ich, ob da John Connery bei war.
0: Kannst du machen?
1: Ja,
0: ich
1: war John
0: recht.
1: Connery dabei. Du hast
0: trotzdem,
1: recht.
0: Aus dem 6-7 wird ein 6-8. Wir haben beide gelost.
1: Ja, haben wir.
0: So, Miri Peter ab 15 Uhr. Weiter geht's mit Freddie Mercury.

0: Der Landtag hat sich heute mit dem Thema Bürokratieabbau befasst. Unser Landeshausreporter hat die Debatte verfolgt, eins der Themen in den Nachrichten. Und heute ist ja schon warm, morgen wird es richtig heiß. So heiß, dass es sogar eine amtliche Hitzewarnung gibt. 14 Uhr, auch ein Thema jetzt bei Sabrina Prinzen-Ferreira.
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3: Der Deutsche Wetterdienst hat für morgen eine amtliche Hitzewarnung ausgegeben, auch für Schleswig-Holstein und Hamburg. Und das am vorletzten Tag des kalendarischen Frühlings. Anja Grigoleit, was genau bedeutet eine amtliche Hitzewarnung?
4: So eine Warnung wird ausgesprochen, wenn eine, so heißt es offiziell, starke oder extreme Wärmebelastung erwartet wird. Temperaturen am Tag über 30 Grad und nachts kaum Abkühlung, also tropische Nächte. Das heißt, es wird nicht kühler als 20 Grad. Alles überhaupt nicht gut für die Gesundheit. Besonders leiden dann Kinder, Schwangere, Ältere oder kranke Menschen, aber auch Obdachlose. Solch amtliche Warnungen sollen vor allem sensibilisieren, dass man auch bei Hitze gut durch den Alltag kommt. Die Tipps kennt man eigentlich, aber dran erinnern schadet ja nicht. Unter anderem viel trinken, leichtes Essen, nicht in der prallen Sonne aufhalten. Und rechtzeitig informieren, zum Beispiel auf der Online-Seite der Stadt. Hier kann man auf der Karte kühle Orte, unter anderem die öffentlichen Trinkwasserspender sehen und jede Menge Informationen im Hamburger Hitzeaktionsplan.
3: In Brüssel sitzen die NATO-Verteidigungsminister zusammen. US-Verteidigungsminister Hegseth kritisierte seine europäischen Kollegen scharf. Thomas Spickhofen mit den Einzelheiten.
5: Für zu lange sei die NATO ein Papiertiger und eine Einbahnstraße gewesen, erklärte Hegseth zum Auftakt der Sitzung. In der neuen NATO müsse Europa die konventionelle Verteidigung des Kontinents selbst übernehmen. Einige seien da vorangekommen, andere lägen noch weit zurück, sagte Hegseth. Er kündigte für die nächsten 6 Monate eine Überprüfung der US-Präsidentschaft. Präsenz in Europa an. Der US-Minister griff auch die Weigerung europäischer Staaten auf, den Amerikanern Überflugrechte für Einsätze am Golf zu gestatten. Dies hätte niemals in Frage gestellt werden dürfen, sagte Hegseth. Es gebe keine Entschuldigung dafür. Bei der Sitzung der Verteidigungsminister wird es unter anderem auch um die Sicherung der Straße von Hormuz gehen. Rund 40 Länder beteiligen sich nach Angaben von NATO-Generalsekretär Mark Rutte inzwischen an einer Mission unter Federführung Frankreichs und Großbritanniens. Deutschland unter anderem mit Minensuchern.
3: Das Thema Bürokratieabbau steht seit Jahren ganz oben auf der politischen Agenda. Vor allem Unternehmen wünschen sich einen Abbau, schnellere Genehmigungen, weniger Berichtspflichten. Der Landtag hat sich am Vormittag mit einem Antrag der FDP beschäftigt. Darin wurde gefordert, sämtliche bestehende Berichtsdokumentations- und Aufbewahrungsfristen schnellstmöglich auslaufen zu lassen. Ausnahmen müssten einzeln geregelt werden. Stefan Bünke berichtet.
6: Der Antrag der FDP sei großartig, weil man in eine Diskussion komme, sagte Wirtschaftsminister Matzen. Doch ob und wo man am Ende in Schleswig-Holstein zu einem Bürokratieabbau kommen könnte, darüber soll nun im Wirtschaftsausschuss weiter diskutiert werden. Das hatte der SPD-Abgeordnete Keanu Stender beantragt. Dass es in Teilen zu viele Berichts- und Dokumentationspflichten gibt, darüber herrschte Einigkeit im Parlament. Doch darüber, wie man den Bürokratiedschungel, wie ihn Christopher Vogt von der FDP nannte, lichten könnte, nicht. Für die CDU forderte Rasmus Vöge ein Bürokratiemoratorium, also zunächst keine neuen Anforderungen und die Abschaffung von Berichtspflichten. Sebastian Bonau vom grünen Koalitionspartner warnte dagegen vor pauschalen Auslaufregelungen. Schnelle Ergebnisse zeichneten sich heute jedenfalls noch nicht ab.
3: In Scharbeutz hat die Polizei einen 15-Jährigen vorläufig festgenommen. Er wird verdächtigt, zusammen mit anderen Kindern und Jugendlichen am vergangenen Montag in einen Firmenkomplex im Lübecker Stadtteil St. Lorenz Nord eingebrochen und Diebstähle begangen zu haben, wie Polizei und Staatsanwaltschaft Lübeck mitteilten. Außerdem soll der 15-Jährige ein Auto gestohlen, einen Unfall verursacht und anschließend geflüchtet sein. Wegen einer vorherigen Tat sitzt er inzwischen in Untersuchungshaft. Gegen den Jugendlichen werde unter anderem wegen besonders schweren Diebstahls, Sachbeschädigung, Fahrens ohne Führerschein und Gefährdung des Straßenverkehrs ermittelt, hieß es weiter.
0: 14.04 Uhr ist es, NDR 1 Welle Nord. Jetzt kommt das Flip-Flop-Wetter, wird mich warm. Bis zu 27 Grad, Wechsel aus Sonnenschein und Wolken. Und der Wettertrend morgen noch wärmer, haben wir gerade bei Sabrina gehört. Morgen gibt es bis zu 33 Grad. Durchziehende Regenschauer kann es auch geben. Der Sonnabend wird dann so schwülwarm, um die 32 Grad plus kräftige Gewitterschauer. Und am Sonntag wird es ein Tiki sonniger, dann bei 28 Grad.
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0: 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A7 Flensburg Richtung Hamburg zwischen dem Dreieck Hamburg-Nordwest und dem Elbtunnel. 6 Kilometer stockender Verkehr. Und an der Elbfähre Glückstadt-Wischhafen Wartezeit in beide Richtungen jetzt 3 Stunden. Aktuelle Blitzer. R20 Lübeck Richtung Rostock, kurz hinter der Abfahrt Großarau. Horst Hahnenkamp an der Bundesstraße Höhe Autohaus. Auch noch einer. Und noch einer.
1: Da ist noch ein Blitzer auf der B76 Richtung Norden, kurz vor der Abfahrt zur B404. Marianne Fischbach aus Kiel.
0: Marianne, danke. Und wenn Sie jetzt auch noch einen Stau oder einen Blitzer haben, gerne Bescheid geben, wie Marianne es gemacht hat. Geht übrigens auch über unsere NDR Schleswig-Holstein-App. Danke, gute Fahrt.
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0: So, Filmzitate raten. 6 habe ich erraten, bei 8 lag ich daneben. Weiter geht's.
7: Moin, hier ist Rainer aus Fockweg. Mein Filmzitat wäre, ich will genau das, was sie hatte.
0: Haha, das weiß ich sofort. Natürlich Harry und Sally, die berühmte Szene im Restaurant.
7: Moin, Rainer nochmal. Und der Film ist natürlich Harry und Sally. Und die Szene, die Orgasmus-Szene im Lokal.
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NDR1, Welle Nord hier, schönen Donnerstag wünsche ich Ihnen. Und das ist auch eine schöne Kombo gewesen. 1982, Alison Moyet und Vince Clarke. Alison hat gesungen, Vince Clarke hat das Keyboard gespielt, zum Beispiel.

Ja, so. Vince Clark, vorher bei Depeche Mode gewesen, der hat dann irgendwann Erasure gegründet. Ja, und Alice Moyet hat dann Solo weitergemacht. Heute übrigens wird Alice Moyet 65 Jahre alt. Können wir es mal einen ihrer ganz großen Hits schnappen aus dem Jahr 86. Hier ist sie mit Is This Love.

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0: 14:30 ist es, NDR1 für den Nord. Gleich rüber zu dem Wetter für Ihre Region. Wie heiß wird's vor Ihrer Haustür? Das weiß unser Wetterexperte Sebastian Wache.
1: In Rendsburg, Eckernförde, Plönermünster und Kiel zeigt sich nun immer mehr der Einfluss des französischen Hitzehochs. Es schiebt die Wolken nach Osten raus, die Sonne scheint somit immer ungestörter bei noch sehr warmen Abendwerten von rund 23 Grad. Und nach einer sehr milden Nacht und möglicherweise ein paar Regentropfen zeigt sich auch der Freitag wieder sehr sonnig. Allerdings ist auch die Luftfeuchtigkeit erhöht, sodass es eine eher drückende Schwüle gibt. Kein Wunder, denn die Höchstwerte erreichen auch bis zu 32 Grad. Und damit kann es dann am Abend auch mal wieder das eine oder andere Gewitter geben.
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0: 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Einmal Vorsicht, B77, Itzehoe Richtung Rendsburg. Im Tunnel Rendsburg, ein defektes Fahrzeug. Dann A7, Flensburg Richtung Hamburg, zwischen dem Dreieck Hamburg Nordwest und dem Elbtunnel, 6 Kilometer stockend. An der Elbfähre Glückstadt Wischhafen beträgt die Wartezeit in beiden Richtungen 3 Stunden. Und Neumünster, die Altonaer Straße, die ist zwischen Grüner Weg und Gardelander Straße in beiden Richtungen wegen eines Brandes gesperrt. Aktuelle Blitzer. A215 wird geblitzt, Kiel Richtung Hamburg, und zwar auf der Zufahrt zur A7. Dann B76, Kiel Richtung Eckernförde an der Friesenbrücke. Und L317 ist das, in Richtung Schleswig, Blitzer kurz vor der Abfahrt Schubi am Parkplatz. Und wenn Sie jetzt auch noch einen Stau oder einen Blitzer haben, dann gerne Bescheid geben über unsere NDR Schleswig-Holstein-App. Dankeschön und schönen Donnerstag.
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0: So, welchen Film soll ich jetzt erraten? Hier kommt das nächste Filmzitat. Es steht 7:8. 7 habe ich bislang erraten, bei 8 muss ich passen.
3: Moin Jan, hier ist Lena aus Ratzeburg. Ich habe auch noch mal ein ganz bekanntes Filmzitat für dich.
0: Na?
3: Chantal, heul leise.
0: Ah, weiß ich, Goethe. Fuck you, Goethe.
3: Natürlich ist dieses Zitat aus Fuck you, Goethe. Liebe Grüße.
0: Sehr gut. Damit wird aus 7:8 ein 8:8. Ich danke dir, Lena, und weil du so lieb bist und mir den Punkt geschenkt hast, kommt dir gleich mal deine Hymne.
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0: So, Ladies and Gentlemen, Boys and Girls, Film, Zitate, Raten. Letzte Runde, bin sehr gespannt, was ich jetzt hier so zu hören bekomme. Sollen nicht so schwere Sachen sein. Ich bin sehr gespannt. Also heute lief es am Anfang nicht so gut für mich. Eher so der Cristiano Ronaldo der Filmzitate. Aber mittlerweile aufgeholt wie Frankreich in der zweiten Halbzeit. Ich bin jetzt beim 8:8. Weiter geht's mit Thomas, müsste das sein. Thomas, erzähl.
1: Moin Jan, hier ist Thomas aus Lüneburg. Bin zwar nicht aus Schleswig-Holstein, aber ich höre euch trotzdem jeden Tag. Mhm. Zu den Filmzitaten hätte ich auch noch eins beizusteuern. Und zwar, wir sind im Namen des Herrn unterwegs.
0: Das weiß ich natürlich sofort. Und wir tragen Sonnenbrillen. Wir bringen die Band wieder zusammen. Blues Brothers.
1: Das waren natürlich die Blues Brothers.
0: Jawohl.
1: Geilste Film aller Zeiten.
0: Habe ich, ganz ehrlich, Thomas, bestimmt 6, 7, vielleicht sogar 8 Mal gesehen. So, Kerstin aus Kiel.
2: Jan, kurz vor Feierabend noch einen für dich.
0: Ja.
2: Der Sheriff sagt, wir sind Gesetzlose. Ich sage, wir sind frei.
0: Oha. Sheriff, die glorreichen 7.
2: Auflösung? Robin Hood, König der Diebe, Kevin Costner.
0: Stimmt, Link, der Sheriff.
3: Das hätte ich gewusst.
0: Hättest du gewusst?
3: Ja.
0: Oh, nee, 9-9. Pass auf, weiter geht's. Hier noch einmal. Wer ist das? Das ist, sagt sie, glaube ich, selber.
4: Hallo Jan, hier ist Elisa.
0: Elisa.
4: Ich habe auch noch ein Filmzitat für dich, das du mit Sicherheit kennst. Es lautet, geben Sie mir einen Ping, Vasili, aber nur einen einzigen. Na, kommst du drauf?
0: Ich habe den Film gesehen und ich habe auch das Buch gelesen, Jagd auf Roter Oktober. Ist es wieder?
4: Das ist aus Jagd auf Roter Oktober, ja, aus dem Jahr 1990. Und das sagt der Kapitän des U-Bootes, gespielt von Sean Connery.
0: Genau, Sean Connery, das war's, richtig cool. 10-9, so allerletzter jetzt, das ist Tom.
5: Moin, der Tom nochmal mit einem Filmzitat. Pfeiffer, treten Sie vor.
0: So, Miri, weißt du das? Ich weiß es. Das ist das 11-9. Pfeiffer, treten Sie vor.
3: Pfeiffer. Ich war entweder bei, ich bin bei Tom Cruise irgendwas.
0: Nein.
3: Dann weiß er, was ist es dann?
0: Ganz alter Film in Schwarz-Weiß.
3: Na?
0: Die Feuerzangenbowle. Tom, erzähl mal.
5: Richtig, Heinz Rühmann.
3: Ach echt?
6: Aus die Feuerzangenbowle.
3: Ah gut, den hätte ich öfter gucken müssen.
5: Schönen Tag noch.
0: Danke, Pfeiffer mit 3F, sage ich nur.
3: Ach ja, natürlich.
0: Pfeiffer
3: oh,
0: mit 3F.
3: Mann, manchmal aber auch. Oh.
0: So, Miri, wer nimmst du? Mir schwimmt
3: ich weiß
0: Kopf.
3: Nicht, vielleicht muss ich auch mich verstecken.
0: Der Kopf von den ganzen Filmzitaten, aber morgen um 10 Minuten wieder da.
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0: 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Obacht auf der A21, Kiel Richtung Wagterheide. Zwischen Schwissel und Lezen ist ein Fahrzeug liegen geblieben. Der Landtag hat sich heute mit einer Reihe von Themen beschäftigt. Eines davon ein Gesetzentwurf für ein Landesgehörlosengeld. Und es wird richtig heiß bei uns in Schleswig-Holstein. Die DLRG appelliert an alle, vorsichtig zu sein, wenn sie schwimmen gehen. Auch das jetzt Thema um 15 Uhr bei Sabrina Prinzen-Ferreira. Der klingt auch nach Sonne, finden Sie nicht?
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2: Temperaturen von rund 30 Grad. In Schleswig-Holstein steht ein heißes Wochenende an. Für morgen hat der Deutsche Wetterdienst sogar eine amtliche Hitzewarnung ausgegeben. Und die heißen Temperaturen dürften viele Badegäste an die Strände, Flüsse und Seen im Land locken. Die Deutsche Lebensrettungsgesellschaft, DLRG, warnt aber davor, die Gefahren zu unterschätzen. Mit steigenden Temperaturen würde auch das Risiko für Badeunfälle steigen, sagte Landesgeschäftsführer Ken Blöcker, NDR Schleswig-Holstein.
3: Wenn viele Menschen gleichzeitig jetzt in Seen, Flüsse und auch in die Küsten strömen, steigt natürlich auch erfahrungsgemäß die Zahl der Notfälle. Man geht überhitzt ins Wasser, man überschätzt die eigene Schwimmfähigkeit und auch die Strömung und Wassertemperaturen sind sehr herausfordernd. Also von daher appellieren wir an die Gäste, die jetzt ans Meer strömen, die Risiken ernst zu nehmen.
2: Im vergangenen Jahr sind in Schleswig-Holstein 21 Menschen bei Badeunfällen ums Leben gekommen. US-Verteidigungsminister Hegseth verschärft den Druck auf die NATO-Partner in Europa, die Sicherheitsverantwortung auf dem Kontinent in die eigenen Hände zu nehmen. Bei einem Treffen mit NATO-Kollegen in Brüssel erhob er auch schwere Vorwürfe mit Blick auf den Iran-Krieg. Sabrina Fritz, nach besonders guter Stimmung klingt das ja ganz und gar nicht.
4: Der amerikanische Verteidigungsminister Pete Hegseth hat zu Beginn des Treffens den Ton gesetzt und man muss sagen, der war alles andere als freundlich. Er hat die Europäer nochmal, ja man kann fast sagen, er hat ihnen gedroht. Er hat gesagt, man werde in den nächsten 6 Monaten genau schauen, welche Länder ihre Aufgaben erfüllen, wer genug für Verteidigung ausgibt und wer nicht. Er sprach von einer Prüfung, die manche bestehen werden und manche nicht. Und er hat auch nochmal gesagt, die USA hätten die Europäer getestet, und zwar im Falle des Iran-Krieges, wo eben viele Europäer nicht den Amerikanern die nötige Unterstützung gegeben hätten, weil zum Beispiel Spanien ja nicht amerikanische Kampfjets hat starten lassen. Und das sagte er, diesen Test hätten sozusagen die Europäer nicht bestanden.
2: Der SSW fordert, dass gehörlose Menschen einen finanziellen Nachteilsausgleich bekommen. Ein entsprechender Gesetzentwurf für ein Landesgehörlosengeld wurde heute im Landtag beraten. Nach Angaben des Gehörlosenverbandes gibt es in Schleswig-Holstein rund 3000 Menschen, die sich mit Hilfe der deutschen Gebärdensprache verständigen. Anna Grosnick dazu.
5: SSW-Fraktionschef Dirschauer sagte, die Pauschale solle einen Teil der Mehrkosten decken, die bei gehörlosen Menschen wegen ihrer Behinderung entstehen. Kosten zum Beispiel für Dolmetschen in Gebärdensprache. Der SSW fordert monatlich 350 Euro für Erwachsene und 250 Euro für Minderjährige, und zwar zusätzlich zu anderen Sozialleistungen. Die SPD unterstützt das Vorhaben. Die CDU-Abgeordnete Tschacher betonte, es stehe außer Frage, dass gehörlose Menschen einen Anspruch auf einen fairen Ausgleich für Nachteile haben. Die Frage sei aber, ob ein pauschales Gehörlosengeld das richtige Instrument ist. Sozialministerin Touré unterstrich, Unterstützungsleistungen seien wichtig. Es gebe bereits welche über die Eingliederungshilfe. Sie verwies auf die angespannte Haushaltslage des Landes. Nach ersten Schätzungen würde ein Landesgehörlosengeld demnach etwa 15 Millionen Euro im Jahr kosten. Über den Gesetzentwurf wird im Ausschuss weiter beraten.
2: Am Samstag steht für die deutsche Fußballnationalmannschaft das nächste WM-Spiel an. In Toronto geht es gegen die Elfenbeinküste. Ein Spieler des Gegners wird nicht dabei sein. Stürmer Elie Wahi darf nicht nach Kanada einreisen, teilte der Verband mit. Das, weil in Frankreich gegen ihn ermittelt wird. Er wird des organisierten Betrugs, der organisierten Korruption im Sport, Hehlerei und Geldwäsche verdächtigt. Konkret soll es um ein französisches Erstligaspiel Mitte Mai gehen. Da soll sich Wahi absichtlich eine gelbe Karte abgeholt haben. Für diese Verwarnung ist dann vom Ligaverband auffälliges Wettverhalten festgestellt worden.
0: Guten Appetit. Wir haben so tolle Kollegen. Ich hoffe, Sie auch. 2 waren unterwegs und haben für alle Eis besorgt. Und ich habe gedacht, es gibt noch eine Meldung bei den Nachrichten. Auf jeden Fall ist hier das Wetter für uns in Schleswig-Holstein auf NDR 1 Welle Nord. Und das passt einfach mit Eis wunderbar. Denn wir haben 25 Grad in Lübeck, 25 in Kiel, 25 in Schleswig, 24 in Itzehoe, nur lockere Wolken. Richtung St. Peter-Ording bei 22 Grad ist gar keine Wolke mehr unterwegs. Da ist es wirklich einfach nur richtig schön sonnig. Es gibt heute im Laufe des Abends erstmal noch ein paar mehr Wolken. Und Regen kommt in der Nacht auf. Nicht, dass Sie sich wundern. Morgen früh, nördlich des Kanals, eigentlich schon wieder alles schick. Südlich des Kanals werden Sie echt noch nass. Und dann morgen richtig heiß. 30, 31 Grad bei vielen von uns. Nördlich des Kanals eher 29 Grad. Und am Samstag gibt es noch so ein paar Schauer und Gewitter. Aber auch morgen Abend kommen noch ein paar Schauer und Gewitter bei uns auf. Nur, dass Sie es schon mal gehört haben. Der Sonntag immer noch sehr warm, aber insgesamt trockener und nicht mehr so schwül.
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0: 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A7 Richtung Norden ab Hausbruch stehen Sie vor dem Elbtunnel auf 4 Kilometern. An der Elbfähre Glückstadt-Beschafen beträgt die Wartezeit in beiden Richtungen bis zu 3 Stunden. In Neumünster ist die Altonaer Straße zwischen Grüner Weg und Gardelander Straße in beiden Richtungen gesperrt wegen eines Brandes. Die Straße Störwiesen ist eine Sackgasse und kann daher nicht als Umleitung benutzt werden. Also nicht Störwiesen fahren, macht keinen Sinn. Und dann, jetzt die richtige Meldung nochmal, in Wittorf kommt es wegen des Brandes auch zu Geruchsbelästigung. Die Bewohner im Bereich der Altonaer Straße werden deswegen gebeten, Fenster und Türen geschlossen zu halten, Lüftungs- und Klimaanlage abschalten. Kennen Sie gestern irgendwie auch schon, ne? Da war es ähnlich. Aktuelle Blitzer gibt es auch noch hier bei uns, zum Beispiel auf der A215 Kiel Richtung Hamburg, und zwar auf der Zufahrt zur A7, auf der B76 Kiel in Richtung Eckernförde an der Friesenbrücke und auf der B199 in Handewitt Richtung Flensburg bei der Tanke. Wenn Sie noch was haben, immer gerne her damit.
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0: Ach ja, das ist echt herrlich mit dem Eis hier bei uns. Die ganze Redaktion hat was bekommen, wirklich wunderbar. Und es ist ja richtig schön, dass wir so viele Strände bei uns in Schleswig-Holstein haben. Der Strand in St. Peter-Ording, der soll sogar der schönste Deutschlands sein. Aber welches ist denn Ihr Lieblingsstrand? Zum Beispiel Ingo, was hast du für einen? Ups, warte Ingo, wo bist du? Ingo?
6: Der Falkensteiner Strand. Da hat man von da aus die Windjammerparade von der Kieler Woche hervorragend anschauen können. Da ist immer Wasser. St. Peter habe ich ja jede Menge zu laufen, bis ich überhaupt mal ins Wasser kann.
0: Das stimmt allerdings. Aber Ihre Lieblingsstrände verraten Sie uns gleich, denn St. Peter-Ording ist trotzdem wunderschön. Und das hier ist einfach ein wunderschönes Gefühl von Daniel Boone. Beautiful Sunday auf NDR 1 Welle Nord. 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Die bekommen Sie hier bei uns.

0: Hier ist NDR 1, Welle Nord, 17 Minuten nach 3 ist es. 15 Uhr kann ich schon nicht mehr richtig sagen, aber ich war auch in Gedanken woanders. Bei Wind, bei Weite, teilweise auch richtig rauen Wellen und dann doch diese malerischen Pfahlbauten. Ich kann es total verstehen. Spätestens seit Gegen den Wind ist SPO, St. Peter-Ording, für ganz Deutschland ein Sehnsuchtsort. Und der Strand von St. Peter-Ording, der wurde, also genauer gesagt in Ording, zum angeblich beliebtesten Strand Deutschlands gewählt, laut Auswertung eines Ferienportals nämlich. Dafür haben die sich mehrere tausend Google Maps Bewertungen angeguckt, auseinandergenommen und die sagen da alle, SPO, St. Peter Ording, da muss man hin. Also gut, das ist so einer von unseren Stränden halt, ne? Wir haben ja ganz viele davon. Die anderen sind auch sehr schön, oder?
1: Ich bleibe hier lieber in Kiel in der Nähe, je nach Kalifornien oder Strande. Die Weite, die man hier sehen kann, der Blick aufs Meer und der wunderschöne Spaziergang auf dem Deich ist sehr schön und attraktiv. Und dann auch die kleinen Lokale, die es da noch gibt.
2: Also wir wohnen in Heide. Das ist in der Nähe von St. Peter. Und ich finde ihn auch am schönsten, weil er so groß ist und weil er so viel Platz ist. Und man kann ja so ein bisschen außerhalb Richtung Westerhever zum Beispiel. Da hinten ist dann der Hundestrand und danach ist dann schon nicht mehr so viel los.
3: Der Strand auf Amrum mit dem Kniepsand. Ich finde den Kniepsand so schön. Der ist so schön weich. Die Weite, dass man im Endeffekt auf die Nordsee herausblickt, ohne dass man weiß, da kommt sehr lange nichts mehr.
4: Timmendorfer Strand. Ich mag einfach die Atmosphäre da. Ich finde die Ostsee generell ein bisschen schöner als die Nordsee, würde ich sagen.
0: Ach, und wir hätten noch viel mehr sagen können. Eckernförde, der Strand ist ganz wunderbar und. Und was wirklich toll ist, ist einfach, dass wir so viele haben und so viele unterschiedliche. Und dass wir ganz fix, egal wo wir wohnen, immer auch am Strand sind. Also, da haben wir doch alle irgendwo unseren Lieblingsstrand. Auf jeden Fall in Schleswig-Holstein.
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0: 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Vorsicht auf der B5 Heiligenstädten Itzehoe Richtung Heide. Zwischen der A23 Itzehoe Mitte und Begdorf liegen im Moment Gegenstände. Er liegt hier nicht, aber er steht hier. Hätte auch anders sein können. Sami Schauki bei mir mit dem Sport. Moin, Sami. Ja, und heute können wir festhalten, der erste Spieltag der Fußball-WM in den USA, Kanada und Mexiko ist durch. Und damit sind die ersten 24 von 104 Partien gespielt. Was kann man bisher als Fazit sagen?
1: Ja, also wir haben natürlich die ersten WM-Überraschungen wie Kap Verde gesehen. Viele Stars wie Kane, Messi oder Haaland haben abgeliefert. Bei anderen sagt man vielleicht Ronaldo, habe ich gelesen. Schöne Wortschrift, hat ein bisschen wehgetan. Wir hatten viele Unentschieden, wie ja auch bei Ronaldo, ja. Weil die Teams durch den neuen Modus eher dazu tendieren, mehr zu taktieren. Also jedes vierte Spiel war tatsächlich ein Unentschieden und zum ersten Mal seit 68 Jahren gab es auch 4 Unentschieden am Stück.
0: Das weiß ich, das hat angefangen mit Spanien, Kap Verde, das war irgendwie das Spiel, keine Ahnung, 18 Uhr, dann Belgien, Ägypten, Saudi-Arabien, Uruguay, Iran haben gegen
1: Neuseeland. Haben wir gestern noch drüber gesprochen. Ah, kann man Iran. Mal verwechseln. Ja. Aber trotzdem, Miri, top vorbereitet. Man merkt, du bist im WM-Fieber. Und ich glaube, das unterstreicht es auch. Nämlich das Fernsehen hatte nämlich auch richtig tolle Quoten. Und das trotz dieser Sendezeiten. Also es scheint so, als würde diese aufgeblähte WM nicht nur bei dir offensichtlich als Experten, sondern generell gut angekommen. Es liegt wahrscheinlich aber auch an diesen tollen Partien wie gestern Abend England gegen Kroatien.
0: Ah, da habe ich leider nur die zweite Halbzeit gesehen.
1: Aber ich habe natürlich heute die Zusammenfassung angeschaut und mich dann sehr geärgert.
0: Ich auch. Genauso war es bei mir. Das nächste tolle Spiel, das gucken wir von Anfang an. Das ist am Sonnabend, nämlich um 22 Uhr. Unsere Nationalelf gegen die Elfenbeinküste. Aber muss man auch sagen, den Afrikanern wird dabei ein wichtiger Spieler fehlen.
1: Ja, der Frankfurter Bundesliga-Profi Elias Wahi war im ersten Spiel für die Elfenbeinküste noch in der Startelf. Das fand damals in Philadelphia gegen die USA in den USA statt. Und gegen die DFB-Elf wird ja aber in Kanada gespielt. Und da darf er nicht einreisen. Die dortigen Behörden haben ihm nämlich die Einreise verweigert und der Grund dafür sind wohl laufende Ermittlungen gegen den Spieler, der vergangene Saison nach Frankreich verliehen war. Die Staatsanwaltschaft Marseille bestätigte, dass ein Fußballprofi im Rahmen einer Untersuchung wegen des Verdachts auf bandenmäßigen Betrug, bandenmäßige Korruption im Sport, Hehlerei und Geldwäsche schon im Mai festgenommen wurde und danach aber wieder freigelassen wurde. Sein Name wurde dabei nicht explizit genannt, aber es geht wohl um hohe internationale Wettquoten darauf, dass er eine gelbe Karte in einem Spiel bekommen sollte. Also echt abgefahren.
0: Also Ermittlungen auf unserer Seite des Atlantiks, Auswirkungen auf der anderen, geht aber auch genau andersrum und das wurde jetzt sogar wissenschaftlich nachgewiesen.
1: Genau. Am Mittwochmorgen hat ein Seismometer in der norwegischen Stadt Bergen deutliche Signale empfangen und zwar genau zu dem Zeitpunkt, als Erling Haaland zweimal ins Tor traf. Also ein Mini-Erdbeben durch die Tore des Superstars.
0: Da erwarten wir von Kai Havertz natürlich auch am Sonntag. Ähnliche Impulse von dir gleich auch nochmal. Um 17.30 Uhr nämlich. Dann auch mit dem Ergebnis von Alexander Zverev, der spielt doch gerade in Halle, ne, gegen Jannik Hanfmann. Ja. Alles klar. Werden wir alles kriegen, werden wir alles liefern. Jetzt gucken wir uns das Wetter an hier bei uns bei NDR 1 Welle Nord. Das machte Sebastian Wache.
2: In Rendsburg, Eckernförde, Plönermünster und Kiel zeigt sich nun immer mehr der Einfluss des französischen Hitzehochs. Es schiebt die Wolken nach Osten raus. Die Sonne scheint somit immer ungestörter bei noch sehr warmen Abendwerten von rund 23 Grad. Und nach einer sehr milden Nacht und möglicherweise ein paar Regentropfen zeigt sich auch der Freitag wieder sehr sonnig. Allerdings ist auch die Luftfeuchtigkeit erhöht, sodass es eine eher drückende Schwüle gibt. Kein Wunder, denn die Höchstwerte erreichen auch bis zu 32 Grad. Und damit kann es dann am Abend auch mal wieder das eine oder andere Gewitter geben.
0: Dankeschön, Sebastian.
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0: 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Auf der A7 Richtung Süden stehen Sie 6 Kilometer vor dem Elbtunnel. 4 sind es auf der A7 Richtung Norden vor dem Elbtunnel. An der Elbfähre Glückstadt-Wischhafen die Wartezeit in beiden Richtungen bis zu 3 Stunden. Es gibt eine Weichenstörung zwischen Niebel und Westerland. Deswegen kommt es bei der Autoverladung in Niebel, aber auch in Westerland zu Wartezeiten auf unbestimmte Zeit im Moment. Und auch im Personenzugverkehr, wie es so schön heißt, zahlreiche Ausfälle und Verspätungen müssen Sie unbedingt nochmal in Ihre App gucken. Außerdem brennt es in Neumünster, deswegen ist die Altonaer Straße zwischen Grüner Weg und Gardelander Straße gesperrt und die Straße Störwiesen ist jetzt eine Sackgasse. Es kann also nicht als Umleitung bei Ihnen da genutzt werden. Noch ein aktueller Blitzer auf der A20 ist der und zwar Lübeck Richtung Rostock, kurz hinter der Abfahrt Groß-Sarau. Wenn Sie noch was haben, immer gerne her damit. 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
0: Ich wünsche Ihnen einen schönen Donnerstagnachmittag. Ich spreche gleich mit Frank und mit Sönke, aber eigentlich spreche ich noch mit viel mehr.
4: Neben den Zapförderkeksen macht die AWR mit. Die stellt uns einen Container mit 1100 Litern. Den kriegen wir auch meistens voll. Stadtwerke SH machen mit. Der Hafenmeister, die Boot Company, Das Ordnungsamt von der Stadt Eckernförde, der schon genannte Getränkebingen, die Schleswiger Werkstätten und nicht zu unterschätzen die Gastronomen entlang der Hafenmole Eckernförde.
0: Die alle, was die alle machen und warum das vielleicht genau für Sie extrem wichtig ist, das hören Sie gleich bei mir.
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0: Hier ist NDR1 Welle Nord und vielleicht rette ich jetzt genau Sie, beziehungsweise bringe Ihnen richtig viel Glück, denn wir haben einen Schatz gefunden, genauer gesagt einen Ring. Die Mülltaucher Eckernförde, das sind 10 Taucher und doppelt so viele Helfer am Strand, die treffen sich immer einmal im Monat in Eckernförde, um da alles Mögliche hochzutauchen. Und dabei haben sie einen Ring gefunden. Vielleicht gehört er ja Ihnen. Moin Frank, moin Sönke.
1: Moin Miri. Moin Miri.
0: So, wie sieht denn der Ring aus?
1: Also der Ring ist ein Titan-Carbon-Ring und der ist mit 5 Edelsteinen besetzt.
0: Ein genaueres Foto gibt es auch bei uns bei Facebook. Aber welche Farbe haben die?
1: Die 5 Edelsteine sind auf einer Seite rangesetzt. Und innen drinne ist noch eine Inschrift, Titan und Carbon. Und dann sind noch ein paar Initialen drin.
0: Und die sagen wir natürlich nicht, damit nicht jeder sagt, das ist meiner. Sondern die sollten Sie kennen, wenn es Ihr Ring ist. Die Edelsteine, welche Farbe haben die Edelsteine?
1: Das sind helle Edelsteine, also weiße. Könnten Diamanten sein.
2: Oder Glas.
0: Ja, wir gehen mal von Diamanten aus, da ist die Geschichte irgendwie schöner. Das ist ein Diamantring. So. Also, wo habt ihr denn diesen Ring genau gefunden?
2: Den Ring haben wir gefunden, Ecke Schiffbrücke, Jungfernstieg. Wenn man den Jungfernstieg längs fährt, direkt rein ins Wasser in 5 Meter Tiefe, direkt im Hafen.
1: Gegenüber vom Montenegro und neben der damals gesunkenen und noch vorhandenen Kapella. Das Schiff liegt ja jetzt an Land.
0: Der Ring, ist das so euer spektakulärster Fund oder habt ihr da schon mehr Sachen entdeckt?
1: Neben den normalen Sachen wie Reifen, Teppiche, Stühle, diverse Plastiks, Angelschnüre, Fischernetze. Aber wir haben natürlich auch was Spektakuläres rausgeholt. 2023, ein Torpedo-Zündkopf aus dem Zweiten Weltkrieg. Der kam von der damaligen Torpedo-Versuchsstation und ist in den 80 Jahren, ist ja dann bis in den Hafen reingeschwemmt. Aber das war nur ein Funktionsmodell, nichts Echtes.
0: Schön, wenn du so sagst, das Übliche wie Teppich.
1: Wir finden da so viel, was man gar nicht glaubt. Wir haben also auch Schiffsinventar gefunden von der anliegenden Gastronomie, Tische, Stühle, Absperrungen. Aber Sönke wollte noch was zu den Flaschen sagen, weil wir haben dort Unmengen an Flaschen rausgeholt.
2: Und zwar in der Nähe von der Siegfriedwerft. Da haben sie ja damals vor 100 Jahren auch noch ordentlich gearbeitet und auch Bier getrunken. Und somit haben wir auch ein paar 100 Jahre alte Bierflaschen da schon raus ernten können aus dem Wasser.
1: Aber die waren leer.
0: Danke, dass ihr diesen Ring da rausgeholt habt. Ich hoffe, wir finden den Besitzer und ich hoffe, wir können beide wieder vereinen und ich hoffe, wir kriegen noch eine coole Geschichte. Das hoffe ich auch für euch.
1: Wir sind da sehr zuversichtlich. Vielen Dank.
0: Also, ein Carbon-Titan-Ring mit 5 Diamanten auf einer Seite und mit Initialen. Wenn das Ihr Ring ist, melden Sie sich bei mir entweder unter 0800 22 12 800 oder ganz einfach in der im Messenger in der NDR Schleswig-Holstein-App. Vorsicht auf der A7 Hannover Richtung Hamburg in der Einfahrt Hamburg-Waltershof. Ein liegen gebliebenes Auto. Oh, ich bin gespannt.
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0: NDR 1, Welle Nord, ein Liegenbleiber auf der A7, und zwar Hannover Richtung Hamburg in der Einfahrt Hamburg-Waltershof. Wie steht es um die Sicherheit bei der Kieler Woche? Die Polizei hat ihr Konzept konkretisiert. Sie hören es bei uns in den Nachrichten. Und wir starten mit den hohen Temperaturen, die anstehen. Alle, die schwimmen gehen wollen, Obacht. Dazu ruft die DLRG auf. Auch dazu jetzt mehr bei uns in den Nachrichten von Sabrina Prinzen-Ferreira.
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1: Es wird heiß in Schleswig-Holstein. Teilweise steigen die Temperaturen auf mehr als 30 Grad. Viele planen da vermutlich schon ihren Badeausflug. Die Rettungsschwimmer von der DLRG warnen vor Leichtsinn im Wasser und erinnern daran, dass allein am Pfingstwochenende mindestens 11 Menschen bundesweit ihr Leben bei Badeunfällen verloren haben. NDR 1 Welle Nordreporter Hauke Bülow berichtet.
3: In Schleswig-Holstein gab es an dem Feiertagswochenende Ende Mai zwar keine tödlichen Badeunfälle. Im gesamten vergangenen Jahr sind allerdings 21 Menschen bei uns im Land ertrunken. Mit den steigenden Temperaturen nehmen nun auch wieder das Risiko für Badeunfälle zu, warnt die DLRG Schleswig-Holstein. Besonders gefährlich seien unbewachte Badestellen, von denen es gerade an Seen und Flüssen viele gäbe. Dort könnten Rettungsschwimmer bei einem Notfall nicht helfen. Eine weitere Gefahr: nach dem Sonnenbaden direkt in das noch kalte Wasser springen. Dabei kann es laut DLRG leicht zu Schwindel- oder Kreislaufproblemen kommen. Vor allem Menschen mit Herz-Kreislauf-Erkrankungen seien gefährdet. Außerdem appelliert der Verein, Kinder, auch mit Schwimmhilfen, nie aus den Augen zu lassen.
1: Einen Tag vor dem inoffiziellen Start der Kieler Woche hat die Polizei ihr Sicherheitskonzept für die Veranstaltung konkretisiert. Es sieht neben Videoüberwachung unter anderem vor, dass uniformierte und zivile Beamten das Waffenverbot überprüfen. Stefanie Lage von der Polizeidirektion Kiel.
4: Ja, wir haben auch dieses Jahr, wie bereits im vergangenen Jahr, einen besonderen Fokus auf die Bekämpfung der Gewaltkriminalität im öffentlichen Raum im Zusammenhang mit Messern gelegt. Das bedeutet, dass wir auch in diesem Jahr wieder anlasslose Kontrollen durchführen werden auf den Veranstaltungsflächen, auch zum Teil gemeinsam mit der Stadt Kiel und oder auch gemeinsam mit der Bundespolizei. Wir setzen ganz klar eine Kante gegen Klinge. Wir wollen keine Messer oder ähnliche gefährliche Gegenstände auf den Veranstaltungsflächen haben.
1: Laut Lage werden die Beamten am Rande der Kieler Woche mit Blick auf Drogen und Alkohol auch Verkehrskontrollen durchführen. Neben Autofahrern stehen auch Fahrrad- und E-Rollerfahrer im Fokus. Das Thema Bürokratieabbau steht seit Jahren ganz oben auf der politischen Agenda. Vor allem Unternehmen wünschen sich einen Abbau, schnellere Genehmigungen, weniger Berichtspflichten. Der Landtag hat sich am Vormittag mit einem Antrag der FDP beschäftigt. Darin wurde gefordert, sämtlich bestehende Berichts-, Dokumentations- und Aufbewahrungsfristen schnellstmöglich auslaufen zu lassen. Ausnahmen müssten einzeln geregelt werden. Stefan Bönke dazu.
5: Der Antrag der FDP sei großartig, weil man in eine Diskussion kommt, sagte Wirtschaftsminister Matzen. Doch ob und wo man am Ende in Schleswig-Holstein zu einem Bürokratieabbau kommen könnte, darüber soll nun im Wirtschaftsausschuss weiter diskutiert werden. Das hatte der SPD-Abgeordnete Keanu Stender beantragt. Dass es in Teilen zu viele Berichts- und Dokumentationspflichten gibt, darüber herrschte Einigkeit im Parlament. Doch darüber, wie man den Bürokratiedschungel, wie ihn Christopher Vogt von der FDP nannte, lichten könnte, nicht. Für die CDU forderte Rasmus Vöge ein Bürokratiemoratorium, also zunächst keine neuen Anforderungen und die Abschaffung von Berichtspflichten. Sebastian Bonau vom grünen Koalitionspartner warnte dagegen vor pauschalen Auslaufregelungen. Schnelle Ergebnisse zeichneten sich heute jedenfalls noch nicht ab.
1: In Scharbeutz hat die Polizei einen 15-Jährigen festgenommen. Er wird verdächtigt, zusammen mit anderen Kindern und Jugendlichen am vergangenen Montag in einen Firmenkomplex im Lübecker Stadtteil St. Lorenz Nord eingebrochen und Diebstähle begangen zu haben, wie Polizei und Staatsanwaltschaft Lübeck mitteilten. Außerdem soll der 15-Jährige ein Auto gestohlen, einen Unfall verursacht und anschließend geflüchtet sein. Wegen einer vorherigen Tat sitzt er inzwischen in Untersuchungshaft. Gegen den Jugendlichen werde unter anderem wegen besonders schweren Diebstahls, Sachbeschädigung, Fahren ohne Führerscheins und Gefährdung des Straßenverkehrs ermittelt, hieß es weiter.
0: 4:04. Hier ist NDR 1 Welle Nord mit dem Wetter für uns in Schleswig-Holstein. Mit 28 Grad in Lübeck, 26 in Neumünster, 25 in Kiel, 24 in Heide, 23 in Husum und 22 in Niebel. In Westerland auf Sylt sind es 21 in Wiekopför und 20 in Westerland auf Sylt. Da haben wir einmal alles durch quasi. Dazu gibt es Richtung Ostküste auch noch ein paar mehr Wolken. Richtung Westküste ist es fast oftmals ein strahlend blauer Himmel. Wird bei uns an der Ostsee aber auch noch so, auch hier in Kiel gleich bei 25 Grad. Und ja, das ist ein herrlicher Tag morgen. Wir haben auch fast eine tropische Nacht. Aber in der Nacht kommt Regen. Der zieht dann morgen früh einmal noch über uns hinweg. Also nicht wundern, wenn Sie morgen früh aufstehen und es ist nass, aber dann geht's ratzfatz hoch bis 30, 31 Grad. Dann erstmal viel Sonnenschein, bevor es dann am Abend wieder kracht. Da kommen neue Schauer und auch Gewitter reingezogen über die Elbe, das Ganze zu uns. Am Sonnabend auch erstmal noch ein paar Schauer, die wieder abziehen, auch noch ein paar Gewitter, dann wieder Sonnenschein und dann wieder Schauer und Gewitter.
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0: 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Wir gucken zur A7 Flensburg Richtung Süden. Zwischen dem Dreieck Nordwest und dem Elbtunnel 6 Kilometer stockend. Richtung Norden 4 Kilometer, eine knappe Dreiviertelstunde länger ab Hausbruch vor dem Elbtunnel. A25 Richtung Geestrach zwischen dem Dreieck Südost und Neu-Allermöhe West 3 Kilometer stockend. An der Elbfähre Glückstadt-Wischhafen. Immerhin mit Sonnenschein. Sie können aussteigen, Sie können meinetwegen auch noch woanders hinfahren. 3 Stunden Wartezeit da bei Ihnen in beide Richtungen. Neumünster, die Altonaer Straße ist zwischen Grüner Weg und Gardelander Straße in beiden Richtungen wegen eines Brandes gesperrt. Die Straße Störwiesen ist eine Sackgasse, daher nicht als Umleitung benutzen. Funktioniert nämlich nicht. Und es gibt eine Demo in Kiel. In einer halben Stunde geht's los gegen 16.30 Uhr bis 19 Uhr in der Kieler Innenstadt und im Bereich des Landeshauses. Deswegen hier Verkehrsbehinderungen. Und noch ein aktueller Blitzer auf der A21 Bad Segeberg Richtung Hamburg im Baustellenanfang bei Lezen und B76 in Kiel Richtung Eckernförde. Kurz vor der Abfahrt zur B404 ist auch noch einer. Haben Sie noch was? Gerne her damit. 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Sabrina Carpenter fängt an. Die hat ja auch gerade mit Madonna ein neues Song rausgebracht. Hier ist NDR 1 Welle Nord. Mein Name

0: Viertel nach vier ist es. Hier ist NDR 1, Welle Nord. Mit dem Sommer bei uns in Schleswig-Holstein. Da hat ja einfach mal von 0 auf 10 gedreht, kann man sagen. 30 Grad, vielleicht sogar noch 31, 32 Grad in den nächsten Tagen sind angesagt. Und wir wollen hier sein. Vielleicht in Wankenitz, Schwentine, Plöner See, hüpfen irgendwo. Natürlich Nord- oder Ostsee. Ach, und irgendwie... Ja, es stört mich jetzt so ein bisschen, ehrlich gesagt, wo wir endlich Sommer bekommen, dass wir auch gleich über die Gefahren sprechen. Und gleichzeitig war ich vor 2, 3 Wochen, ich war wirklich geschockt, da hatten wir doch noch mal 2, 3 Tage Sommer. Viel mehr waren es ja eigentlich nicht. Und mehrere Kinder sind bei uns in Deutschland, nicht in Schleswig-Holstein, aber bei uns in Deutschland ums Leben gekommen. Dann habe ich gedacht, einfach besser vor noch mal drüber reden, ne? Bevor sie da alle ins Wasser jumpen. Unser NDR 1 Welle Nordreporter Hauke Bülow hat dazu recherchiert. Moin Hauke.
1: Moin Miri.
0: Hauke, hast du schon angebadet?
1: Auf keinen Fall. Ich habe gerade mal geschaut. 15, 16 Grad haben Ostsee und Nordsee aktuell. Das ist so absolut gar nichts für mich. Aber ich habe schon viele Leute baden sehen. Ich glaube, die meisten aus NRW, weil die ja extra dafür an die Küste gekommen sind. Ich warte noch mal ein paar Tage.
0: Ja, du hast ja angesprochen, die Wassertemperatur, ne, ist noch ordentlich frisch, aber gerade wenn die Sonne so ballert, ist das ja so gefährlich.
1: Ja, stell dir vor, du legst dich in die Sonne, ölst dich ein und brutzelst erstmal eine Stunde und dann springst du ins Wasser. Was macht da die Bratpfanne unterm Wasserhahn? Genau. Und der Mensch auch. Nur, dass wir halt Kreislaufprobleme bekommen können, sagt die DLRG. Im schlimmsten Fall sogar ohnmächtig werden können. Deshalb raten die Rettungsschwimmer erstmal vorsichtig rantasten. Spritzer Wasser auf die Wampe, bevor man dann ganz reinhüpft. Sonst kann das schnell schief gehen.
0: Jetzt hat die DLRG ja wirklich traurige Zahlen vom Pfingstwochenende rausgegeben. Mindestens 11 Menschen sind deutschlandweit bei Badeunfällen gestorben. Wo lauern denn da die größten Gefahren?
1: Ja, es gibt ganz unterschiedliche. Selbstüberschätzung steht dabei ganz oben auf der Liste, zeigt sich auch in der Statistik. Am häufigsten ertrinken Männer. Die würden sich viel häufiger überschätzen und Risiken eingehen, die eigentlich vermeidbar wären, sagt die DLRG. Oft auch in Verbindung mit Alkohol, eine gefährliche Mischung. Und dann sind unbewachte Badestellen eine große Gefahr, egal ob nun See, Fluss oder Meer. Wenn dann die Strömung zupackt, kann daraus schnell ein Badeunfall werden.
0: Lass uns noch mal beim Pfingstwochenende bleiben. 2 Kinder konnten auch glücklicherweise noch mal wiederbelebt werden, hat die DLRG mitgeteilt.
1: Ja, und das auch gleich mit einer großen Bitte versehen. Behaltet die Kinder im Auge. Auch mit Schwimmhilfen, hat mir DLRG-Landesgeschäftsführer Ken Blöcker gesagt.
2: Die Aufsicht sind die Eltern und die Begleitpersonen. Die Personen tragen die Verantwortung. Unsere Augen können nicht überall sein. Eine kurze Unaufmerksamkeit und so ein Kind ertrinkt sehr leise. Bitte legt das Handy zur Seite. Das hat am Strand sowieso nichts zu suchen.
1: Ich glaube, dem ist nichts hinzuzufügen.
0: Ja. Gerade das Handy, ne? Und dass es so leise ist, dass die Kinder schreien ja nicht oder irgendwie, sondern sie ertrinken, gehen einfach langsam unter oder leise unter. Und was mein Tipp noch ist, habe ich jetzt echt umgestellt. Ich hatte immer blaue Badeanzüge und dann habe ich ein Video gesehen bei Insta mit einem Kind, das einen pinkfarbenen Badeanzug anhatte und ein Kind hatte ein blaues an. Man konnte das Blau war nicht zu sehen im Wasser. Es sah aus, als ob nur ein Kind da schwimmt. Also auf jeden Fall knallige Farben. Ihr Kind muss irgendwas nicht Blaues anhaben, damit man es auch im Wasser und unter Wasser erkennen kann. 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Die Badesaison in Schleswig-Holstein geht los. Und ich möchte, dass wir es alle genießen. Deswegen haben Sie das, was wir gerade besprochen haben, bitte auch mit im Kopf.

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0: Ab heute bis Sonntag fast 3000 Bullis haben sich angemeldet bei Deutschlands einzigen Bulli-Festival am Meer auf Fehmarn am Südstrand. Ein Thema, Firmenlauf in Norder steht heute Abend rund um den Stadtparksee. Start ist um 18 Uhr, kommen Sie erst um 19 Uhr, dann ist After-Run-Party. Klingt auch gut, oder? Alles Wichtige aus Ihrer Region, das hören Sie halt bei uns.
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2: Aus dem Studio Kiel meldet sich Moritz Meyer. Moin. In Neumünster haben am Nachmittag im Stadtteil Wittorf eine Doppelgarage und ein Carport gebrannt. Die Feuerwehr wurde gegen 14 Uhr in die Altonaer Straße alarmiert, sagte ein Sprecher. Rund 25 Kräfte waren etwa 2 Stunden lang im Einsatz. Der Brand war schnell unter Kontrolle. Wegen des vielen Rauchs sollten Anwohner Fenster und Türen geschlossen halten. Verletzt wurde laut Feuerwehr niemand. Die Altonaer Straße musste wegen der Löscharbeiten zwischen Grüner Weg und Gardelander Straße voll gesperrt werden. Die Brandursache ist laut Polizei noch unklar. Nach Kontrollen gegen Drogenkriminalität im Kieler Schützenpark hat die Polizei mehrere Strafverfahren eingeleitet. Wie die Beamten heute mitteilten, wurden gestern Vormittag rund 40 Menschen in dem Park kontrolliert. 2 Männer hatten Drogen dabei und bekamen deswegen eine Anzeige. 2 weitere hatten verschreibungspflichtige Medikamente bei sich und gefälschte Rezepte. Gegen sie wird wegen Verstößen gegen das Arzneimittelgesetz, Urkundenfälschung und Betrugs ermittelt. Außerdem überprüften die Beamten einen 52-Jährigen. Gegen ihn lag laut Polizei ein Haftbefehl vor, er kam in ein Gefängnis. Ein Polizeisprecher kündigte weitere Kontrollen an. Der Kreis Plön will ein Klimaanpassungskonzept erstellen und ruft seine Einwohner zur Mithilfe auf. Die Bürger können laut Kreis in einem Online-Portal ihre Klimabeobachtung melden, zum Beispiel Straßen, die bei Starkregen regelmäßig überflutet werden, oder Orte, an denen es im Sommer unerträglich heiß wird. In 6 Kategorien können problematische Orte genannt werden, an denen Bürger Klimaveränderungen wahrnehmen. Aber auch positive Beispiele, wie zum Beispiel kühle Orte, können genannt werden. Mit den Meldungen will der Kreis zusammen mit Fachleuten ein Konzept erstellen, um künftig besser auf den Klimawandel reagieren zu können. Das Portal ist noch bis August online.
0: 16.33 Uhr, hier ist NDR 1 Welle Nord mit dem Wetter für uns in Schleswig-Holstein. Mit dem Sommerwetter von Sebastian Wache für Ihre Region.
3: In Rendsburg, Eckernförde, Plönermünster und Kiel zeigt sich nun immer mehr der Einfluss des französischen Hitzehochs. Es schiebt die Wolken nach Osten raus, die Sonne scheint somit immer ungestörter bei noch sehr warmen Abendwerten von rund 23 Grad. Und nach einer sehr milden Nacht und möglicherweise ein paar Regentropfen zeigt sich auch der Freitag wieder sehr sonnig. Allerdings ist auch die Luftfeuchtigkeit erhöht, sodass es eine eher drückende Schwüle gibt. Kein Wunder, denn die Höchstwerte erreichen auch bis zu 32 Grad. Und damit kann es dann am Abend auch mal wieder das eine oder andere Gewitter geben.
0: Dankeschön, Sebastian.
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0: 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A7, Flensburg Richtung Süden, zwischen dem Dreieck Nordwest und dem Elbtunnel 6 Kilometer anstehen. 4 Kilometer sind es auf der A7 vor dem Elbtunnel Richtung Norden ab Hausbruch. Das dauert trotzdem eine Dreiviertelstunde länger. A25 Richtung Geesthacht, zwischen dem Dreieck Südost und Neu-Allermöhe West, 3 Kilometer stockend. Es gab einen Unfall gerade auf der B76 Eutin-Lübeck. Zwischen Süsel und der A1 Eutin ist deswegen die B76 im Moment in beiden Richtungen gesperrt. Da hake ich gleich mal für Sie nach. An der Elbfähre Glückstadt-Wischhafen die Wartezeit in beiden Richtungen bis zu, Achtung, 3 Stunden. Und in Kiel eine Demo. Das Ganze dauert ungefähr bis 19 Uhr, gilt für die Kieler Innenstadt und auch für den Bereich des Landeshauses. Mit Verkehrsbehinderungen müssen Sie also bitte rechnen. Und dann haben wir noch die aktuellen Blitze auf der A21. Bad Segeberg Richtung Hamburg ist einer im Baustellenanfang Lezen. Und in Kiel Eckernförder Straße, Stadteinwärtshöhe Veloroute. Kommen Sie gut an.
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0: Gleich um 18 Uhr sollten Sie dringend mal den Fernseher anschalten. Da spielt Tschechien gegen Südafrika. Okay, das ist vielleicht nicht das ganz Interessante an diesem Spiel, aber es ist sehr, sehr selten, was Sie da zu sehen bekommen. Leider, muss ich sagen. Leider immer noch sehr, sehr selten, aber da sehen Sie es einmal. Was das ist, das hören Sie gleich hier bei mir. Nach den größten Hits für Schleswig-Holstein. Die Bengals laufen schon, aber kommt. Und Ossi habe ich auch. Ossi Osborne ist auch mit am Start hier bei uns.

0: NDR 1, Welle Nord, Vorsicht auf der A23 Richtung Heide zwischen Tornisch und Elmshorn liegt im Moment eine Radkappe. Und das ist quasi sowas wie eine Sensation. Gleich um 18 Uhr bei der Fußball-Weltmeisterschaft. Das Spiel, okay, das ist Tschechien gegen Südafrika. Aber da steht auch eine Frau auf dem Platz. Eine Frau pfeift nämlich bei der WM der Männer das Spiel Tschechien gegen Südafrika. Sie heißt Tori Penzo aus den USA und unsere NDR 1 für den Nordreporterin, die heißt Tabea Kunze.
1: Das ist wirklich was Besonderes. Tori Penzo ist erst die zweite Frau, die ein Spiel bei einer Männerfußball-WM leitet nach Stéphanie Frappart. Und klar werden die Augen heute auf sie gerichtet sein. Das ist leider immer noch so, weil es einfach noch so ungewöhnlich ist. Tori Penzo ist 39 Jahre alt. Sie hatte Spiele bei der letzten Frauen-WM geleitet, da sogar das Finale. Also sie ist eine absolute Top-Schiedsrichterin und trotzdem glaube ich, ich würde es mir zumindest so vorstellen, dass es auch für sie nochmal was Besonderes ist. Denn wir haben ja schon einige Fehler und auch fragwürdige Entscheidungen von Schiedsrichtern bei dieser WM gesehen. Aber trotzdem wird das bei ihr, und so ist es leider immer noch im Männerfußball, garantiert noch etwas kritischer bewertet. Und da wünsche ich ihr einfach eine tolle, überzeugende Leistung.
0: Ja, das weiß ich leider auch aus sehr zuverlässiger Quelle, dass auch Expertinnen, die selber schon zigmal die Champions League gewonnen haben und mehrfach mit ihrer Mannschaft deutscher Meister waren, oder ja, dass die sich anhören müssen im Internet oder auch, also wirklich echt böse Kommentare, keine Ahnung von Fußball. Die Fußballkompetenz wird komplett abgesprochen von irgendwelchen Punkt, Punkt, Punkt. Aber nicht von Ihnen. Denn ich weiß, Sie sind da deutlich weiter. Und deswegen feiern wir es auch. Eine Frau heute Abend um 18 Uhr als Schiedsrichterin bei der Männer-WM beim Spiel Tschechien gegen Südafrika. 18 Uhr live im ZDF. Hier ist NDR 1, Welle Nord mit den größten Hits für Schleswig-Holstein. Riesensong hier von The Police.

0: 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Vorsicht auf der A7 Richtung Norden zwischen Stelling und dem Dreieck Nordwest liegen im Moment Gegenstände. Der Landtag hat sich heute mit dem Thema Wohnraum beschäftigt und da unter anderem mit der Frage, wie bestehender Wohnraum besser genutzt werden kann. Da schauen wir gleich mal genauer hin. Und es wird richtig heiß sommerlich bei uns in Schleswig-Holstein. Genießen Sie es bloß, zum Teil aber auch mit Vorsicht. Auch das jetzt ein Thema bei uns bei Sabrina Prinzen-Ferreira.
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2: Sonne satt und Temperaturen um die 30 Grad. Viele Menschen in Schleswig-Holstein werden die nächsten Tage wohl am Wasser verbringen. Die DLRG ruft dazu auf, beim Badeausflug die Gefahren nicht zu unterschätzen. Hauke Bülow hat mit den Rettungsschwimmern gesprochen.
3: Allein an Pfingsten Ende Mai sind bundesweit mindestens 11 Menschen bei Badeunfällen gestorben, teilte die DLRG mit. In Schleswig-Holstein ist zwar niemandem etwas passiert, mit der angekündigten Hitzewelle steigt aber auch hier das Risiko von Badeunfällen, sagt DLRG-Landesgeschäftsführer Ken Blöcker.
4: Natürlich von der Temperatur haben wir den großen Unterschied zwischen einem aufgeheizten Körper und einem kühlen Wasser. Und das kann zu Kreislaufproblemen führen, zu Schwindel und dann im schlimmsten Fall auch zu Bewusstlosigkeit.
3: Die DLRG ruft dazu auf, möglichst nur an bewachten Badestellen zu schwimmen, Warnflaggen zu beachten und Kinder am und im Wasser niemals aus den Augen zu lassen. Denn Ertrinkungsfälle würden oft innerhalb weniger Sekunden passieren und das nahezu lautlos.
2: Die letzten Vorbereitungen laufen. Morgen geht es los mit dem Holstenbummel und am Samstag ist dann die offizielle Eröffnung der diesjährigen Kieler Woche. Die Organisatoren rechnen damit, dass wieder mehr als 3 Millionen Besucher kommen. Christian Nagel hat zum Thema Sicherheit auf der KIWO recherchiert. Wie hat sich die Polizei in diesem Jahr da aufgestellt?
5: Also ich habe mit Stefanie Lage von der Polizeidirektion in Kiel gesprochen und die Beamten setzen demnach vor allem auf Präsenz und Kontrollen. 2 mobile Polizeiwachen wird es geben, eine am Hauptbahnhof, eine am Bootshafen und eine dritte Anlaufstelle ist die Station der Wasserschutzpolizei an der Kiellinie. Aber auch auf dem Veranstaltungsgelände selbst sollen viele Beamte unterwegs sein, auch in ziviler Kleidung. Und die sollen und können auch gemeinsam mit den Kolleginnen und Kollegen des Kommunalen Ordnungsdienstes der Stadt Kiel Kontrollen durchführen. Dabei geht es den Beamten vor allem um Schusswaffen und Messer, die man auf einer Veranstaltung wie der Kieler Woche grundsätzlich nicht mit dabei haben darf. Das gilt an den Wochenenden durch einen speziellen Erlass der Bundespolizei auch in und am Kieler Hauptbahnhof. Auch zum Beispiel für Scheren und Reizgas. Außerdem überwacht die Polizei einige Gebiete mit Videokameras und hat mit Blick auf Drogen und Alkohol außerdem Kontrollen von Auto, E-Roller und Fahrradfahrern angekündigt. So soll, sagt Stefanie Lage von der Polizeidirektion Kiel, die Kieler Woche friedlich, fröhlich und sicher werden.
2: Auch in Schleswig-Holstein ist bezahlbarer Wohnraum knapp. Wie kann bestehender Wohnraum besser genutzt und Umbauten erleichtert werden? Mit diesen Fragen hat sich der Landtag heute beschäftigt. Und Stefan Bönke hat zugehört.
6: CDU und Grüne wollen mit ihrem Antrag erreichen, dass künftig Wohnraum in bestehenden Gebäuden durch Umbauten leichter möglich werden soll. Dazu zählen der Ausbau von Dachgeschosswohnungen, Aufstockungen oder Neuschneidungen von Wohnungen. Dafür soll die Landesbauordnung geändert werden. Als Beispiel wurden Wohnungen genannt, die für Menschen im Alter zu groß geworden sind. Durch Umbauten könnten aus einer Wohnung mehrere entstehen. Über dieses Vorhaben wird in den Ausschüssen weiter beraten. Abgelehnt wurde dagegen ein Antrag der SPD. Mit dem sollten Eigentümer unter anderem durch Beratungs- und Informationsangebote unterstützt werden, ihren Wohnraum zu teilen und Untervermietungen zu erleichtern.
2: In Kiel ist vor wenigen Minuten eine Großdemonstration gegen Sozialabbau gestartet. Der Deutsche Gewerkschaftsbund hat dazu aufgerufen. Bis zu 1.000 Teilnehmer wurden vorab erwartet. Nach Gewerkschaftsangaben sind es zurzeit um die 500. Robert Bittig ist vor Ort. Worum genau geht es bei dieser Demo?
7: Ja, hier wird so langsam immer voller auf dem Platz vor dem Gewerkschaftshaus in Kiel. Eine Teilnehmerin hat mir eben schon die Parole in die Hand gedrückt, alle zusammen den Sozialabbau verhindern. Ja, konkret demonstrieren die Teilnehmer gegen den Abbau sozialer Sicherheiten, zukünftige Mehrkosten für medizinische Leistungen. Es geht auch um längere Arbeitszeiten, da geht es um den 8-Stunden-Tag und vor allem die Rentenpläne ab 70. Das alles sorgt hier für richtig viel Frust und Wut. Und gemeinsam setzt sich die Masse gleich in Bewegung in Richtung Landeshaus. Und da geht es dann um 18 Uhr zur großen Schlusskundgebung. Kritik gibt es auch, die kommt natürlich von Unternehmerverbänden und von der Arbeitgeberseite. Die sagen, das ist anders nicht mehr finanzierbar. Die steigenden Lohnnebenkosten sind einfach zu gravierend.
2: Wer in Kiel mit dem Auto unterwegs ist, muss sich laut Polizei auf erhebliche Verkehrsbehinderungen in der Innenstadt einstellen. Der Düsternbrucker Weg ist bis 19 Uhr komplett gesperrt. Gegen einen Berufsbetreuer aus Trappenkamp im Kreis Segeberg ist Anklage erhoben worden. Laut Staatsanwaltschaft Kiel geht es um den Verdacht des gewerbsmäßigen Computerbetrugs in 22 Fällen und Diebstahls in einem Fall. Zwischen vergangenem November und Januar soll der Mann mit der Bankkarte einer Frau, die er betreute, mehrfach Geld abgehoben haben. Nach Angaben der Staatsanwaltschaft könnte es weitere Opfer geben. Entsprechende Ermittlungsverfahren laufen. Der Angeklagte sitzt bereits seit Februar in Untersuchungshaft. Nach seiner mitbeschuldigten Ehefrau wird noch gefahndet.
0: 5:05. Hier ist NDR 1 Welle Nord mit dem Wetter für uns in Schleswig-Holstein. Mit jetzt 26 Grad in Lübeck, 25 in Neumünster, in Itzehoe, auch in Kiel 26 Grad. Dazu überall viel Sonnenschein. Es gibt noch so ein paar, ja nicht mal dichtere Wolken, es gibt ein paar Wolken, die sich auch mal da so zur Zierde quasi zeigen. Richtung Ostsee, Richtung Westküste, einfach ein strahlend blauer Himmel. Es ist echt richtig schön. Heute kommen nur noch ein paar Wolken dazu, in der Nacht dann aber auch Regen, der über uns hinwegziehen wird. Und den haben Sie morgen früh noch. Nicht, dass Sie sich wundern, wenn Sie aufstehen und denken, was soll das denn jetzt? Hier so, ja, eigentlich alles südlich vom Kanal ist dann fast nass. Auch zumindest südlich von Neumünster kriegen Sie auf jeden Fall noch was ab. Und dann morgen bis zu 32 Grad, erstmal viel Sonnenschein und dann am Abend so ab 18, 19 Uhr von der Elbe neue Schauer und Gewitter, die über uns hinwegziehen werden. Samstag nochmal richtig heiß, auch Sonne, auch Schauer und Gewitter. Sonntag etwas kühler und trockener.
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0: 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Vorsicht auf der A7 Richtung Norden zwischen Stellingen und dem Dreieck Nordwest liegen Gegenstände. A1 Lübeck Richtung Hamburg zwischen Morfleet und Nolle Elbbrücke 2 Kilometer stockend. 6 Kilometer Richtung Süden auf der A7 vor dem Elbtunnel. Richtung Norden sind es 4 Kilometer ab Hausbruch. Kostet sie trotzdem mindestens eine halbe Stunde. A25 Richtung Gistach zwischen dem Dreieck Südost und Neu-Allermühe-West 3 Kilometer stockend. Ach, da wollte ich doch nachhaken. Mache ich jetzt. Die B76 Eutin-Lübeck ist zwischen Süsel und der A1 Eutin in beiden Richtungen nach einem Unfall noch immer gesperrt. An der Elbfähre Glückstadt-Wischhafen beträgt die Wartezeit ab Wischhafen bis zu 1,5 Stunden, ab Glückstadt bis zu 2. Und Sie haben es gerade bei uns in den Nachrichten gehört, eine große Demo in Kiel bis 19 Uhr in der Kieler Innenstadt und im Bereich des Landeshauses müssen Sie deswegen mit Verkehrsbehinderungen rechnen. Und wenn Sie noch was haben, immer gerne her damit. Geht am einfachsten in der NDR Schleswig-Holstein-App. Mein Name ist Miriam Pede. Das hier ist Madonna, die jetzt gerade ja ihr großes Album angekündigt hat. Mit einem echt coolen Video, muss ich sagen. 13 Minuten geht das. Das hier war schon ein Riesenhit. Einer der größten für Schleswig-Holstein.

0: 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Vorsicht auf der A21, Bagdeheide Richtung Kiel. In der Ausfahrt Bad Oldesloe Süd hat es gekracht. Die Unfallstelle ist noch nicht abgesichert. Haben Sie einen schönen Feierabend. Aber da fehlen ja noch welche. Die hier.
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2: Es ist ja, wie es ist.
1: Und das sind Ihre Gäste. Herr Ahlers.
3: Ja, das tut dir nichts zu sagen.
1: Udo.
4: Ja, das kann's haben.
1: Und Opa Gerke.
5: Steffi, machst du mir Mettbrötchen?
2: Nee, muss ich ja schmieren. Mich und Zucker nimmt ihr selber, ne? Oh, Leute, ich ärgere mich.
3: Warte, nun wieder.
2: Ja, ich war gestern noch im Nagelstudio.
3: Ah, jetzt sehe ich das. Diese langen Dinger, das sieht aber künstlicher aus.
2: Jörg, das ist ja nicht künstlich. Das ist eine Naturnagelverstärkung, ja, ne? Und dennoch mit Nailsticker.
4: Ja, meine Friseuse hat auch solche. Du, das tut manchmal weh, mein Haare waschen.
2: Naja, nur wie gesagt, Georg, es ist, man kann damit kein Ei richtig pellen und du kriegst damit die Wurstpackung nicht aufgerissen.
3: Wie?
2: Ja, dann krieg ich mit meinen Fingernägeln diese Ecke nicht zu fassen.
4: Kenn ich, aber bei mir liegt das an meine Butterfinger, ne? Dann rutschen die da ab. Mhm. Ja, dann geh ich da gleich mit der Zähne bei.
5: Ich ritz das mit dem Messer auf, ohne dies gefummelt.
4: Ja, aber nur zur Hälfte, Franz, ne? Dann kannst du dann wieder schön zuklappen, nach Wurstentnahme, und dann legst du in den Kühlschrank da eine Safttüte drauf, dann will das nicht hoch.
3: Ah, das sind ja interessante Vorgänge.
2: Ja, das mache ich ja nur gar nicht haben, ne? Rolf macht das auch manchmal, aber immer von der falschen Seite.
3: Wo gibt's da denn eine falsche Seite?
4: Georg, diese Wurstscheiben sind ja schindelartig in diese Packung angeordnet.
3: Aha.
4: Ja, und wenn du erst an der unterste zu reißen anfängst, weil du an der falschen Seite anfummeln bist, dann hast du nur noch so Fetzen.
2: Ja, genau.
4: Also bei Lachs ist es ja am allerschlimmsten.
3: Wow, hör mir auf mit Lachs aus der Packung.
2: Ja.
3: Ja, da liegt inzwischen die Scheiben diese Trennfolie.
2: Ja, ohne dem geht es ja kaum, sonst klebt es ja.
3: Ja, die habe ich mal.
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Sie haben es gerade gehört, dass Sie hier bei uns bei NDR 1 Welle Nord nichts gehört haben. Wir haben ein technisches Problem. Ich habe schnell das Studio gewechselt, stehe jetzt hier und mache weiter mit den größten Hits für Schleswig-Holstein.

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Vorsicht in beiden Richtungen auf der A7 Hamburg-Flensburg. Es laufen Leute zwischen Quickborn und Hennstedt-Ulzburg auf der Fahrbahn. Und auf der A21 Bargteheide Richtung Kiel in der Ausfahrt Bad Oldesloe Süd. Immer noch die ungesicherte Unfallstelle. Kommen Sie gut an diesem Donnerstagnachmittag mit uns, mit NDR1-Welle Nord und mit den größten Hits für Schleswig-Holstein. Das hier ist Dasha mit Austin.

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0: 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Ja, wir können uns gut hören. Ich habe hier ein paar Sachen noch gar nicht umgestellt hier im neuen Studio. Warten Sie, ich muss kurz was umstellen, damit Sie auch wissen, was hier um 17.30 Uhr immer losläuft, damit das auch die Musik auch am Start ist.
1: Ich hätte fast als Sportreporter eingesetzt und gesagt, langsam geht sie ans Pult und bedient die Knöpfe. Sie schafft es.
0: Sie ist richtig gut vorbereitet. Macht nichts, das schaffen wir schon. 17.30 Uhr, nur noch wenige Minuten und der zweite Spieltag. Siehst du, der Fernseher ist auch aus jetzt im Studio. Der zweite Spieltag bei der Fußball-WM in den USA, Kanada und Mexiko startet. Falls Sie sich fragen, was ist eigentlich los? Das andere Studio ist abgestürzt. Warum auch immer, gab es da mittendrin ein Update. Deswegen läuft da gerade nichts. Deswegen bin ich schnell einmal rübergelaufen. Und jetzt sind wir in einem anderen Studio. Jetzt muss ich erstmal wieder alles umstellen und einstellen und natürlich auch hochfahren. Aber der Sport ist da. Jetzt kann Sami erstmal anfangen zu reden.
1: Ich musste dich aber auch erst suchen. Ja. Also wir haben ja drei Studios, sind hier quasi in einer Reihe. Und da muss ich mir die suchen.
0: So, zwei Spiele stehen heute an. Was sagst du? Sind das Leckerbissen oder ist das schwere Kost?
1: Genau. Ja, in einer halben Stunde geht's los mit Tschechien gegen Südafrika. Also den beiden Verlierern des ersten Spieltags in der Gruppe A. Und da darf eigentlich kein Team verlieren, denn sonst ist das Weiterkommen echt derbe in Gefahr. Die Partie können wir alle im ZDF gucken, also wenn du deinen Fernseher nachher ankriegst. Das zweite Spiel wird Schweiz gegen Bosnien-Herzegowina und da werden wir sehr viele Bundesliga-Profis auf dem Platz werden da stehen und wir können das hören im Audio-Livestream auf sportschau.de ab 21 Uhr. Und für die Leute, die Nachtschicht haben am Radio, ab 0 Uhr läuft Kanada-Katar im ZDF und um 3 Uhr nachts trifft Co-Gastgeber Mexiko auf Südkorea.
0: Also Grundtenor der WM ist ja, dass alles wahnsinnig teuer ist. Ne? Die Ticketpreise, die Unterkünfte bis zum Nahverkehr. Und was merken wir jetzt mal an? Jeder, der meckert, wohnt eigentlich nur im falschen Land.
1: Ja, der Emir von Katar hat nämlich einfach mal kurzerhand mehrere tausend Fans nach Vancouver zum Spiel gegen Kanada eingeladen. Es wurde extra ein Staatsfonds eingerichtet, der Flüge, Hotels, Transportkosten vor Ort und andere Ausgaben zahlt. Das wurde gemacht, damit die Mannschaft so ein bisschen mehr Support bekommt und eingeladen wurden unter anderem katarische Studenten in den USA und Kanada.
0: Ja. Finde ich ehrlich gesagt eine schöne Idee. Also, da würde ich mitfeiern. Wir wechseln die Sportart. Und da weiß ich ganz zufällig, wie es ausgegangen ist. Tennisprofi Alexander Zverev kann auf Rasen auch ganz gut spielen.
1: Ja, er hat vor wenigen Minuten sein Achtelfinale beim Rasenturnier in Halle gewonnen. Er setzte sich nach zwei Sätzen gegen Yannick Hanfmann durch und trifft jetzt im Viertelfinale entweder auf den Belgier Collignon oder den Italiener Bellucci.
0: Guck mal, ich kann noch was hinzufügen, weil mein Mann sich das Spiel gerade in Halle angeguckt hat. Er hat gesagt, zweiter Satz gab es quasi nur Aufschläge. Da gab es nicht einen Breakball, gar nichts. Das war relativ langweilig. Der erste Satz war gut. Ah, so. Okay. Collignon oder Bellucci? Könnten auch Handtaschenfirmen sein. Ja, du triffst auf jeden Fall auf keinen mehr heute Abend. Also so mehr Sport gibt es auf ndr.de/sport. Und jetzt gibt es das Wetter. Und Sebastian Wache hat das Studio gefunden. Sache erzählen.
2: In Rendsburg, Eckernförde, Plönermünster und Kiel zeigt sich nun immer mehr der Einfluss des französischen Hitzehochs. Es schiebt die Wolken nach Osten raus, die Sonne scheint somit immer ungestörter bei noch sehr warmen Abendwerten von rund 23 Grad. Und nach einer sehr milden Nacht und möglicherweise ein paar Regentropfen zeigt sich auch der Freitag wieder sehr sonnig. Allerdings ist auch die Luftfeuchtigkeit erhöht, sodass es eine eher drückende Schwüle gibt. Kein Wunder, denn die Höchstwerte erreichen auch bis zu 32 Grad. Und damit kann es dann am Abend auch mal wieder das eine oder andere Gewitter geben.
0: Dankeschön, Sebastian.
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0: 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Vorsicht noch immer in beiden Richtungen auf der A7 Hamburg-Flensburg. Zwischen Quickborn und Hennstedt-Ulzburg laufen Personen auf der Fahrbahn. Auf der A21 Bagdeheide Richtung Kiel. In der Ausfahrt Bad Oldesloe Süd immer noch die ungesicherte Unfallstelle. A7 Richtung Süden, 6 Kilometer anstehen. Ab dem Dreieck Hamburg-Nordwest vor dem Elbtunnel. Richtung Norden machen sie das ab Hausbruch 4 Kilometer lang. Die B76 Eutin-Lübeck ist zwischen Süse und der A1 Eutin in beiden Richtungen nach dem Unfall noch immer gesperrt. Hatte ich keine Zeit, jetzt nachzufragen, mache ich jetzt aber. Kiel wegen einer Demo bis 19 Uhr in der Kieler Innenstadt und im Bereich des Landeshauses mit Verkehrsbehinderungen zu rechnen. Und ein aktueller Blitzer, zum Beispiel noch auf der B432 Ahrensböck Richtung Pönitz. Höhe Flachsröste ist eine und in Kiel auf der Ackernförderstraße statt Einwärts Höhe Wehleroute. Wenn Sie noch einen haben, immer gerne her damit. Geht am einfachsten in der NDR Schleswig-Holstein App. Sehen Sie, die größten Hits für Schleswig-Holstein habe ich auch mit drüber genommen. 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Mein Name ist Miriam Pede. Ich habe Rick Astley am Start und auch noch sehr viele andere wie Johannes Oerding und Simon & Garfunkel. Alles in dieser halben Stunde hier bei mir auf NDR 1, Welle Nord.

Ach, ist das nicht herrlich. Endlich haben wir auch so ein bisschen Sommer hier bei uns in Schleswig-Holstein. Also Hochsommer ja, mit 30 Grad und mehr morgen. Und dann haben wir ja unsere ganzen wunderbaren Strände. Jawohl. Und der schönste ist der Strand von St. Peter-Ording, genauer gesagt in Ording. Sagt zumindest die Auswertung eines Ferienhausportals. Dafür haben die mehrere tausend Google Maps Bewertungen auseinandergenommen. Also der schönste in ganz Deutschland ist der in Ording. SPO halt, ne?

0: Aber wenn Sie jetzt sagen, das stimmt doch gar nicht, ich habe auch viel schöneren. Wo ist der denn?
1: Timmendorfer Strand. Ich mag einfach die Atmosphäre da. Ich finde die Ostsee generell ein bisschen schöner als die Nordsee, würde ich sagen.
2: Wo ich immer ganz gern gewesen bin, das ist der Strand direkt in, was ist denn das, Hasselfelde. Der Strand der armen Leute oder was sagt man? Ja, der ist so klein und gemütlich, liegt so ein bisschen ab vom Schuss und meistens auch nicht so crowded. Deswegen fand ich immer gut. Und das ist halt der nächste zu Hause dran, ne?
3: Ich finde Schilksee schöner. Och, wir fahren da schon seit Jahren mit den Kindern hin und ich fand die Atmosphäre einfach. Wenn man so runtergeht vom Parkplatz an der Straße, den Anblick mit dem kleinen Hafen. Ja, ich finde es sexy.
0: Ah, ich hätte diese Atmo darunter legen sollen. Finden Sie nicht auch? Fühlen wir uns doch schon viel mehr verbunden. Das Schöne ist, dass wir einfach, egal wo wir wohnen, immer ratzfatz an irgendeinem Strand sind. Und die sind alle schön. Das ist eigentlich das Beste an Schleswig-Holstein, wie ich finde. Vorsicht bitte auf der A1 Hamburg Richtung Bremen. Zwischen Harburg und dem Horster Dreieck liegen Gegenstände. 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Kommen Sie gut an.

0: In Kiel demonstrieren um die 1500 Menschen gerade gegen den geplanten Sozialabbau. Das ist Thema in unseren Nachrichten. Und die Temperaturen bei uns gehen richtig hoch. Wer ins Wasser möchte, immer noch Obacht und Vorsicht hier. Die DLRG warnt vor den Gefahren. Und wenn Sie sich erinnern, Sie hören es bei uns in den Nachrichten. 18 Uhr ist es. Sabrina Prinzen bringt Sie auf den neuesten Stand.
1: Moin.
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1: Es wird heiß in Schleswig-Holstein. Teilweise steigen die Temperaturen auf mehr als 30 Grad. Viele planen da vermutlich schon ihren Badeausflug. Die Rettungsschwimmer von der DLRG warnen vor Leichtsinn im Wasser und erinnern daran, dass allein am Pfingstwochenende mindestens 11 Menschen bundesweit ihr Leben bei Badeunfällen verloren haben. Hauke Bülow berichtet.
3: In Schleswig-Holstein gab es an dem Feiertagswochenende Ende Mai zwar keine tödlichen Badeunfälle. Im gesamten vergangenen Jahr sind allerdings 21 Menschen bei uns im Land ertrunken. Mit den steigenden Temperaturen nehme nun auch wieder das Risiko für Badeunfälle zu, warnt die DLRG Schleswig-Holstein. Besonders gefährlich seien unbewachte Badestellen, von denen es gerade an Seen und Flüssen viele gebe. Dort könnten Rettungsschwimmer bei einem Notfall nicht helfen. Eine weitere Gefahr, nach dem Sonnenbaden direkt in das noch kalte Wasser springen. Dabei kann es laut DLRG leicht zu Schwindel- oder Kreislaufproblemen kommen. Vor allem Menschen mit Herz-Kreislauf-Erkrankungen seien gefährdet. Außerdem appelliert der Verein, Kinder, auch mit Schwimmhilfen, nie aus den Augen zu lassen.
1: Einen Tag vor dem inoffiziellen Start der Kieler Woche hat die Polizei ihr Sicherheitskonzept für die Veranstaltung konkretisiert. Es sieht neben Videoüberwachung unter anderem vor, dass uniformierte und zivile Beamten das Waffenverbot überprüfen. Stefanie Lage von der Polizeidirektion Kiel.
4: Ja, wir haben auch dieses Jahr, wie bereits im vergangenen Jahr, einen besonderen Fokus auf die Bekämpfung der Gewaltkriminalität im öffentlichen Raum im Zusammenhang mit Messern gelegt. Das bedeutet, dass wir auch in diesem Jahr wieder anlasslose Kontrollen durchführen werden auf den Veranstaltungsflächen, auch zum Teil gemeinsam mit der Stadt Kiel und oder auch gemeinsam mit der Bundespolizei. Wir setzen ganz klar eine Kante gegen Klinge. Wir wollen keine Messer oder ähnliche gefährliche Gegenstände auf den Veranstaltungsflächen haben.
1: Laut Lage werden die Beamten am Rande der Kieler Woche mit Blick auf Drogen und Alkohol auch Verkehrskontrollen durchführen. Neben Autofahrern stehen auch Fahrrad- und E-Rollerfahrer im Fokus. Seit rund einer Stunde läuft in Kiel eine Großdemonstration gegen den geplanten Sozialabbau. Der Deutsche Gewerkschaftsbund hat dazu aufgerufen. Konkret demonstrieren die Teilnehmer gegen den Abbau sozialer Sicherheiten, mehr Kosten für medizinische Leistungen, längere Arbeitszeiten und vor allem die Rentenpläne ab 70. Nach Gewerkschaftsangaben sind etwa 1500 Teilnehmer unterwegs Richtung Landeshaus. Robert Bittig ist vor Ort.
5: Ganz viel Wut, ganz viel Frust, das spürt man ja überall. Mit circa 15 Minuten Verspätung ging's los in Richtung Landeshaus. Mittlerweile sind 1500 Teilnehmer am Start und wenn man mit den Teilnehmern spricht, dann können die gar nicht glauben, dass am 8-Stunden-Tag gerüttelt wird. Sie fühlen sich zu Unrecht als faul angeprangert. Das heißt, dass sie auf der einen Seite in Zukunft mehr arbeiten sollen und gleichzeitig mehr zahlen sollen für medizinische Leistungen zum Beispiel. Da sagen die ganz klar nicht mit uns. Kritik dagegen für die Demonstration kommt von Arbeitgeberseite. Ohne Reformen seien unter anderem die hohen Lebenskosten nicht zu stemmen. Mit ca. 1500 Teilnehmern beginnt in wenigen Minuten die Abschlusskundgebung vom Landeshaus.
1: Um grünen Strom von der Nordsee und der Westküste leichter in den Süden verteilen zu können, entsteht bei Heide zurzeit der sogenannte Heide-Hub. Nach Angaben des Betreiberunternehmens TenneT handelt es sich bei dem Areal um ein Umspannwerk mit Konvertern sowie einer Gleichstromanlage. Zur Stunde informieren Vertreter des Konzerns bereits zum dritten Mal die Bürgerinnen und Bürger der Region über das Vorhaben, dieses Mal in Lied nahe Heide im Kreis Dithmarschen. Ben Armstrong mit den Einzelheiten.
6: Der Heide-Hub soll als eine zentrale Verteilstation für Strom fungieren, erklärten die Experten vor Ort. Ein großer Teil der Energie solle künftig per Erdkabel nach Mecklenburg-Vorpommern und Nordrhein-Westfalen geleitet werden. Aber auch die Region selbst soll von der neuen Anlage profitieren. Durch die geschaffene Infrastruktur können Unternehmen ihren Betrieb mit günstigem grünem Strom versorgen, so TenneT. Der Heide-Hub soll laut Unternehmen 2033 in Betrieb gehen. Ab August fangen die ersten Gründungsarbeiten an. Dabei kann es laut TenneT zu Lärmstörungen kommen.
1: Die Abgeordneten im Landtag haben heute einstimmig das Bestattungsgesetz geändert. Künftig sind sogenannte Reerdigungen möglich. Verstorbene können sozusagen professionell kompostiert werden, um danach ohne Sarg beigesetzt zu werden. Diese neue Bestattungsart war 2 Jahre lang getestet worden.
0: 4 Minuten nach 6, hier ist NDR 1 Welle Nord mit dem Wetter für uns in Schleswig-Holstein. Mit viel Sonnenschein für uns in Schleswig-Holstein. Ja, und es ist auch jetzt schon echt warm, kann man sagen. Bei 26 Grad noch immer in Lübeck, 25 in Kiel, 23 in Husum, 26 in und rund um Hamburg. Ja, viel Sonne vor allem Richtung Westküste. Ein paar Wolken, eigentlich nur so schön Wetterwolken, gibt es noch entlang der Ostsee. Und heute Nacht kommt Regen, der einmal über uns hinwegziehen wird. Vor allem südlich des Kanals haben Sie morgen früh davon auch noch was. Also wenn Sie zur Arbeit fahren, denken Sie, was soll das denn jetzt? Ich dachte, wir kriegen ein bisschen Sommer, kriegen wir auch. Gleich dahinter nämlich dann ab 10 alles weg und 23, 24 Grad haben wir dann schon. Morgen geht es hoch bis auf 32 Grad bei uns. Auch Richtung Husum und Schleswig haben wir morgen um die 30 Grad, nur dass Sie es einmal gehört haben. Dann am Abend Schauer und Gewitter, die so gegen 18, 19 Uhr von der Westküste bei uns reinziehen werden. Das Wochenende, der Sonnabend immer noch sehr heiß, auch da noch Schauer und Gewitter mit dabei. Am Sonntag ruhiger, immer noch warm, sommerlich, aber nicht mehr ganz so schwül.
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0: 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Auf der A1 Hamburg Richtung Lübeck brennt ein Auto. Und zwar zwischen dem Kreuz Hamburg-Ost und Basbüttel. Auf der A7 stehen Sie Richtung Süden ab dem Dreieck Nordwest vor dem Elbtunnel auf 5 Kilometern. Richtung Norden ist es ab Hausbruch eng. 4 Kilometer vor dem Elbtunnel. Und in Kiel die Demo bis ca. 19 Uhr in der Kieler Innenstadt. Auch im Bereich des Landeshauses müssen Sie deswegen mit Verkehrsbehinderung rechnen. Sie haben es ja gerade schon bei uns in den Nachrichten gehört. Und die aktuellen Blitze haben wir auf der A21 Bad Segeberg Richtung Hamburg im Baustellenanfang Lietzen. Dann noch einer Kiel-Eckernförderstraße statt einwärts bei der Veloroute. Und wenn Sie was haben, immer gerne her damit. Geht am einfachsten in der NDR Schleswig-Holstein App. Hier ist Miri. Moin.
7: Ja, schönen guten Tag ins Studio. Da habe ich doch noch einen Blitzer und ich weiß nicht genau, ob ihr ihn schon habt.
0: Na?
7: Und zwar hinter Ahrensböck, Fahrt Richtung Pönitz, Höhe Flachsacker, Flachsröste, steht so ein bisschen im Gebüsch, ein Blitzer ohne Personal, Achtung, 70er-Zone.
0: Nee, hatte ich noch nicht. Dankeschön fürs Bescheid sagen. Haben Sie einen schönen Donnerstagabend mit uns, mit NDR 1 Welle Nord. Im ersten das Spiel, Tschechien, Südafrika pfeift erst zum zweiten Mal überhaupt in der Geschichte eine Frau, falls Sie mal reingucken wollen. Hier ist NDR 1 Welle Nord.

0: 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Vorsicht bitte auf der A23 Richtung Heide. Zwischen Horst Elmshorn und Hohenfelde liegt nämlich ein Helm auf der Fahrbahn. Hier ist NDR 1 Welle Nord mit Miriam Pede. Moin um 17 Minuten nach 6. Wir retten die Welt, sag ich, und werd ausgelacht. Doch wenn das alle denken würden, hätten wir es schon lang gemacht. So eine Liedzeile von den Fantastischen Vier aus dem Song Ganz Normal, die mir immer mal wieder so einfällt, weil ich es so bezeichnend finde. Wir machen es ja offensichtlich nicht, jetzt macht es die KI. An die Geschichte musste ich denken und an diesen Textzeile, als ich das hier gehört habe. Gesichtserkennung per künstlicher Intelligenz bei Rothirschen. Im Ernst, bei Rothirschen. In Schleswig-Holstein sind die stark gefährdet, weil ihr Lebensraum durch Straßen immer weiter zerschnitten wird. Und da wäre es einfach wichtig, mehr über sie zu erfahren. Also zum Beispiel, welchen Weg jeder Rothirsch auf seinen Wanderungen eigentlich nimmt. Das Projekt Rotwild-ID des Landesjagdverbands soll dabei helfen, mit Gesichtserkennung von Rothirschen, von künstlicher Intelligenz. Lena Hamann weiß da mehr.
1: Als der Rothirsch mit dem großen Geweih sich ihm zuwendet, drückt Gernot Maas den Auslöser seiner in Tarnfarben beklebten Kamera. Lautlos, damit ihm das Tier so nah wie möglich kommt. Der Naturfotograf sammelt Bilder für das Projekt Rotwild-ID vom Landesjagdverband. Gesichtserkennung per KI.
2: Ziel ist es ja, die Hirsche zu unterscheiden. Dafür brauche ich jetzt in der Zeit, wo sie ihr Geweih schieben, vor allem das Gesicht, Gesichtsausdruck. Ich muss ihn also möglichst einmal von der Seite, einmal von vorne haben.
1: Heute ist er im Wildpark Ekold unterwegs, zusammen mit Frank Zabel. Der hatte die Idee zum Projekt, denn die größten heimischen Wildtiere sind bedroht, weil ihre Lebensräume durch Straßen immer mehr zerschnitten werden.
3: Und da ist es eben ganz wichtig, dass wir das mit wildbiologischen Methoden erforschen. Und der Einsatz von KI kann uns eben helfen, ein besseres Verständnis für das Sozialverhalten, die Wanderbewegung der Wildtiere zu entwickeln.
1: 1000 Fotos hat die KI schon analysiert und die Rothirsche mit einer Trefferquote von 77% wiedererkannt.
3: Ich glaube, auch wenn die KI in einigen Lebensbereichen den Menschen durchaus Angst macht, haben wir in der Wildbiologie ein großes positives Potenzial.
1: Langfristig soll die KI mal Bilder aus Wildtierkameras auswerten, hofft Frank Zabel, und so Aufschluss über die Wanderrouten der Rothirsche geben, damit sie besser geschützt werden können.
0: Wie unterscheidet die KI die Rothirsche eigentlich? Die sind ja für uns fast ganz genau gleich aus. 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

0: Bei diesem Song bei Volare von den Gypsy Kings hier auf NDR 1 für den Nord muss ich immer auf Heads of State denken. Wenn Sie Actionkomödien mögen, die ersten 3 Minuten 23, so lange dauert der Song nämlich, so lange ist eine Action-Szene, die wirklich gut gedreht ist, gut gemacht ist und die ganze Zeit unterlegt ist quasi mit diesem Song. Kann ich Ihnen empfehlen. Also die erste Szene ist auf jeden Fall sehr großartig gemacht, wie ich finde. Hier ist NDR 1 Welle Nord mit dem Wetter für uns in Schleswig-Holstein. Sebastian Wache hat das für Ihre Region.
1: In Rendsburg, Eckernförde, Plönow, Münster und Kiel zeigt sich nun immer mehr der Einfluss des französischen Hitzehochs. Es schiebt die Wolken nach Osten raus, die Sonne scheint somit immer ungestörter bei noch sehr warmen Abendwerten von rund 23 Grad. Und nach einer sehr milden Nacht und möglicherweise ein paar Regentropfen zeigt sich auch der Freitag wieder sehr sonnig. Allerdings ist auch die Luftfeuchtigkeit erhöht, sodass es eine eher drückende Schwüle gibt. Kein Wunder, denn die Höchstwerte erreichen auch bis zu 32 Grad. Und damit kann es dann am Abend auch mal wieder das eine oder andere Gewitter geben.
0: Dankeschön, Sebastian. Sonnabend genauso heiß, auch mit Gewittern. Und Sonntag ein bisschen milder, aber immer noch sehr sommerlich.
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0: 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Vorsicht bitte auf der A1 Hamburg Richtung Lübeck zwischen Stillhorn und dem Dreieck Norderelbe ein Liegenbleiber. Vorsicht auch auf der A23 Heide Richtung Hamburg zwischen Albersdorf und Schafstedt liegt ein Greifvogel. An der Elbfähre Glückstadt beschaffen. Die Wartezeit ab Glückstadt bis zu einer Stunde. Ansonsten hat es sich entspannt. Und in Kiel eine Demo, die dauert bis ca. 19 Uhr, also noch eine gute halbe Stunde. In der Kieler Innenstadt und im Bereich des Landeshauses müssen Sie deswegen mit Verkehrsbehinderungen rechnen. Und ein aktueller Blitzer ist zum Beispiel auf der A21 Bad Segeberg Richtung Hamburg im Baustellenanfang Lietzen. Auf der B432 Ahrensburg Richtung Pönitz, Höhe Flachsröste. Und in Kiel-Eckernförder Straße stadteinwärts bei der Velo-Route ist auch noch einer. Kommen Sie gut an mit den größten Hits für Schleswig-Holstein hier auf NDR 1 Welle Nord.

0: Top heute. Bis Sonntag. Fast 3000 Bullis haben sich angemeldet bei Deutschlands einzigen Bulli-Festival am Meer auf Fehmarn am Südstrand. Hier ist übrigens NDR 1 Welle Nord. Die schönsten Bilder sehen Sie heute Abend um 19:30 in Ihrem Schleswig-Holstein Magazin, natürlich im NDR Fernsehen. Das wird moderiert heute Abend von Maike Jäger und Julian Kraftzig.
1: Ja, und du bist Miri, hallo.
0: Und Julian ist schon total sommerlich. Sie müssen wissen, ich bin noch im Hoodie da, im ganz dicken Hoodie, wirklich. Guck mal, ich hab hier...
1: Oh je, warum das denn? Ist doch voll heiß draußen. Was steht da drauf? Because it's cold?
2: Nee.
1: Achso. Nee, because I would die for you. Oh, süß. Ne? Müssen wir kurz übersetzen, ne? Ja. Also, nee.
2: Nee, müssen wir nicht.
1: Ich habe wie immer Flipflops an, kurze Hose, T-Shirt und auf dem Flur, wenn mir Leute entgegenkommen, dann frage ich ganz oft, wo geht's denn jetzt zum Strand?
0: So siehst du auch aus. Und heute seid ihr sogar draußen.
1: Ja, genau. Es wird gestreikt beim NDR. Das heißt, wir können nicht ins Studio da aufzeichnen, heute Abend bzw. live senden. Deswegen zeichnen wir auf, nämlich draußen an der Förder. Also nicht wundern heute. Vielleicht lasse ich die kurze Hose auch an. Mal gucken.
0: Alle nur.
1: Lieber
0: nicht,
1: ne?
0: Nur oben zu sehen.
1: Und wir haben natürlich auch viele Themen im Gepäck. Unter anderem Studio 16 kümmert sich nämlich dieser Tage um die Frage, dass wir unser YouTube-Format ersticken unsere Meere. Da geht es darum, dass die Ostsee ja wunderschön ist, ne? Aber eben, wenn man so reinguckt in die Ostsee, da fehlt so ein bisschen an Sauerstoff für die ganzen Fischlis und die Meeresbewohner. Und da ist unser Taucherteam unterwegs gewesen und hat auch mal geguckt, was man dagegen macht.

0: kann. Hashtag Seegraspflanzen.
1: Okay.
0: Also sehr interessant. Großer Aufschlag heute bei uns in der Sendung. Also unbedingt einschalten.
1: Ab 19.30 Uhr, ihr Schleswig-Holstein-Magazin. Eine ganz besondere Sendung heute Abend. Mein Name ist Miriam Pehl. Ich freue mich morgen auf Sie. Passen Sie auf sich auf. Es wird heiß. Dennis Brandau passt jetzt auf Sie auf. Der ist für Sie am Start.

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1: Um 19 Uhr mit Astrid Fietz. In Brüssel beraten die Staats- und Regierungschefs der EU über den Krieg in der Ukraine. Auch der ukrainische Präsident Zelensky ist beim Treffen dabei. Aus der NDR Nachrichtenredaktion Mareike Markosch.
2: Zelensky hofft, dass die EU das 21. Sanktionspaket gegen Russland beschließt. Außerdem ist es für ihn der erste Besuch, seit die offiziellen EU-Beitrittsverhandlungen gestartet sind. Kanzler Merz hatte vor kurzem eine Art Mitgliedschaft Light vorgeschlagen, bei der die Ukraine zwar kein vollwertiges Mitglied, aber zum Beispiel bei Sitzungen dabei wäre. Weiteres großes Thema des EU-Gipfels soll ab morgen dann China sein. Die oftmals billigeren chinesischen Produkte setzen der europäischen Wirtschaft zu. Deshalb soll über Maßnahmen beraten werden.
1: Die NATO-Staaten haben darüber beraten, wie die Straße von Hormus künftig abgesichert werden soll. Der Generalsekretär des Bündnisses Rutte sagte bei einem Treffen, dass sich etwa 40 Länder an einem Einsatz auf dem Seeweg beteiligen werden. Die Führung solle bei Frankreich und Großbritannien liegen. Auch Deutschland bot seine Hilfe an. Nach Angaben von Verteidigungsminister Pistorius sind bereits 2 deutsche Minenboote unterwegs ins Rote Meer und halten sich dort bereit. Einem solchen Einsatz müssen vorab unter anderem der Iran und auch das deutsche Parlament zustimmen. Ein inhaftierter Mörder aus Niedersachsen, der beim Freigang geflüchtet war, ist gefasst worden. Die Polizei griff ihn in Italien in einem Krankenhaus auf. Den Angaben zufolge war der 42-Jährige an einem Verkehrsunfall beteiligt und war deshalb ärztlich behandelt worden. Der Mann war vor 2 Tagen während eines begleitenden Freigangs in Peine mit dem Motorrad geflüchtet. Er war 2011 wegen Mordes zu einer lebenslangen Haftstrafe verurteilt worden. Bei der Fußballweltmeisterschaft läuft gerade das Gruppenspiel Tschechien gegen Südafrika und zur Halbzeit für Tschechien mit 1:0. Gepfiffen wird die Begegnung von Tori Penso aus dem ARD-WM-Team Desiree Krause.
3: Die US-Amerikanerin ist erst die 2. Frau in der Geschichte, die bei einem Spiel einer Männerweltmeisterschaft eingesetzt wird. Vor 4 Jahren in Katar pfiff die Französin Stéphanie Frappard die Begegnung von Deutschland gegen Costa Rica. Die deutschen Fußballer bereiten sich weiter auf ihr nächstes Spiel am Samstag vor. Heute wurde trainiert, morgen gibt es dann noch eine Abschlusseinheit und die Anreise nach Toronto. Der Elfenbeinküste wird Eli Wai in der Partie fehlen. Ihm wurde die Einreise nach Kanada verweigert. Laut Medienberichten wird wegen des Vorwurfs der Spielmanipulation gegen ihn ermittelt.
1: Das waren die Nachrichten.
4: Und jetzt ist es gleich 19.03 Uhr. Hier ist NDR 1 Welle Nord mit dem Wetter für uns in Schleswig-Holstein. Ja, sieht gut aus, ne? Richtig schön sommerlich. Ganz schön heiß ist es auch immer noch. Bis zu 26 Grad haben wir noch. Dazu heute Abend Sonne, auch ein paar Wolken. Und in der Nacht, da kommen so ein paar dickere Wolken. Da kann dann auch mal ein Schauer oder ein Gewitter runterkommen zwischendurch. Aber es bleibt richtig mild dazu. 15 bis 18 Grad kälter wird es nicht. Morgen, da gibt es auch diese Mischung aus Sonne und vor allem morgens und abends zum Teil auch kräftigen Schauern und auch mal Gewittern. Dann bei bis zu 29 Grad, also dementsprechend Regen auch mal ein bisschen erfrischen zwischendurch. Und der Wettertrend, das Wochenende, das bleibt heiß, oft sonnig, aber auch immer mal mit einem Schauer.
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4: 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Die A25 Geesthacht Richtung Hamburg ist zwischen Bergedorf und Dreieck Hamburg Südost wegen Fahrbahnerneuerungen bis etwa 5 Uhr gesperrt morgen früh. Und an der Elbfähre Glückstadt Wischhafen, da liegt die Wartezeit ab Glückstadt jetzt bei bis zu einer Stunde. Wenn Sie noch was sehen auf den Straßen, dann gern Bescheid sagen über die NDR Schleswig-Holstein App.
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5: Die Kieler Woche steht in den Startlöchern und ich auch. Ich freue mich auf eine Woche voller Trubel. Hier und da wird noch gehämmert, es werden Kabel verlegt und bunte Fähnchen aufgehängt, aber morgen schon geht's zum Soundcheck. Das ist der inoffizielle Start mit Live-Musik an jeder Ecke. Und Samstag dann die offizielle Eröffnung auf dem Kieler Rathausplatz. Eingeläutet wird alles mit dem Schlagen auf eine Schiffsglocke, dem sogenannten Glasen. Mehr als 3 Millionen Besucher kommen jedes Jahr. Es ist das größte Sommerfest im Norden Europas und das weltgrößte Segelereignis. Mich begeistert das immer wieder. Meistens stürze ich mich mitten rein, lasse mich vom Menschenstrom treiben. Ich besuche Konzerte, erfreue mich an Künstlern und Gauklern, beobachte das bunte Segelboottreiben auf der Kieler Förde oder werde wieder Kind auf der Krusenkoppel. Denn dort ist eine ganze Erlebniswelt für die Kleinen aufgebaut. Es geht mir gut, eine ganze Woche. Der Alltag rückt in den Hintergrund. Doch ich kenne auch die Momente, in denen ich mich frage, darf ich das? Einfach die schlechten Nachrichten verdrängen, die Realität zur Seite schieben und feiern? Doch ganz ehrlich, was wäre dies für eine Welt, gäbe es keine fröhlichen Zeiten? Gott schenkt uns die glücklichen Momente, um Kraft zu tanken, im Alltag zu bestehen. Und hier begegne ich Menschen aus der ganzen Welt, mit ihnen singe und lache ich und unterhalte mich. Von diesen Begegnungen und Momenten lebt die Kieler Woche, vom gegenseitigen Kennenlernen und Austausch der Kulturen. Das alles weckt in mir die Hoffnung, dass wir das friedliche und fröhliche Miteinander auch nach dem Feiern weiterleben und hoffentlich in die Welt hinaustragen. Einen gesegneten Abend wünsche ich Ihnen und vielleicht treffen wir uns hier auf der Kieler Woche. Ich bin Britta Jensen von der Evangelischen Radiokirche.
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4: Ja, vom Binnenland und Vorderkant hier und jetzt gibt's hier die Mutter aller Supergroups. George Harrison, Jeff Lynne, Roy Orbison, Tom Petty und Bob Dylan in einer Band. Hier sind die Traveling Wilburys.
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0: NDR 1 Welle Nord ist hier am Donnerstagabend. Wenn man hier in Kiel am Wasser lang läuft, das machen ja jetzt in nächster Zeit wieder sehr, sehr viele zur Kieler Woche, dann sieht man ja immer am Horizont den 72 Meter hohen Turm des Marine-Ehrenmals in La Boe. Vor fast genau 90 Jahren wurde die Einweihung da zu einer riesigen, gigantischen Nazi-Propagandashow mit Adolf Hitler als Ehrengast. Dabei beginnt die Geschichte des Turms eigentlich viel früher und seine Bedeutung, die ist auch immer völlig anders definiert worden. Aber man muss schon sagen, aufgrund dieser Geschichte bleibt es bis heute ein bisschen schwierig da, das Gedenken beim Marine-Ehrenmal. NDR-Reporter Andreas Schmidt hat sich das genauer angesehen.
1: Das Versorgungsschiff Fulda der deutschen Marine auf dem Weg zu einer Übung am Ausgang der Kieler Förde. Wenn das Ehrenmal in La Boe quer ab ist, kommt immer dasselbe Ritual.
2: Front nach Steuerbord!
1: Alle Soldaten an Deck nehmen Haltung an und grüßen in Richtung des gigantischen Turms von La Boe. Für Fregattenkapitän Sebastian Lenz ist das auch ein ganz persönliches Anliegen.
3: Einen kurzen Moment denken wir denn an die Seeleute, die auf See geblieben sind. Für mich persönlich, meine Großeltern sind beide, oder meine Opas sind beide zur See gefahren. Von daher denke ich dann immer in ein paar Sekunden an die.
1: Das Ritual der Marinesoldaten ist so alt wie das Ehrenmal selbst. Doch das Gedenken hier ist schon seit Jahrzehnten schwierig. Denn wer denkt genau woran bei diesem Anblick? Adolf Hitler soll es kitschig gefunden haben. Dennoch kam er am 30. Mai 1936 zur Eröffnung. Es war ein gigantisches Spektakel über 4 Tage. Christian Landau vom Deutschen Marinebund hat lange darüber geforscht, auch in seiner eigenen Familie. Denn seine Großeltern waren dabei.
4: Dieser Platz war voll belegt. Man spricht von bis zu 10.000 Gästen, die hier eben eingeladen wurden und abgeordnet wurden. Es wurde auch tags zuvor noch Winken geübt.
1: 90 Jahre ist das jetzt her. Und eines der wenigen Fotos von diesem Ereignis stammt von seinem Großvater Friedrich. Es war ein Staatsakt nach 9 Jahren Bauzeit und eine Sensation für das kleine La Boe.
4: Meine Großeltern waren eben Kaufleute. Die hatten ein Geschäft hier in La Boe und das hat natürlich wirtschaftlich für die einen unheimlichen Aufschwung gegeben. Und davon wurde natürlich erzählt.
1: Doch der monumentale Bau brachte nicht nur wirtschaftlichen Aufschwung. Das Nazi-Regime erkannte das Potenzial für die eigene Propaganda.
5: Mein Führer, aus nächtlichem Dunkel haben Sie uns und mit der Marine ein ganzes dankbares Volk aufwärts geführt zur Morgenröte einer lichteren Zukunft.
1: So sagte es der damalige Marinechef Erich Räder zur Eröffnung 1936. Für deutsche Seemannsehr, für Deutschlands schwimmende Wehr, für beider Wiederkehr, so lautete die erste Widmung. Und noch heute steht in einem der Ausstellungsräume im Ehrenmal der Satz: Sie starben für uns. Ein schwieriger Satz, findet Christian Landau.
4: Diese Inschrift, die wird ja heute diskutiert, das ist ganz klar. Sie starben für uns. Sie starben nicht für uns, sondern für ein verbrecherisches Mördersystem.
1: Der Deutsche Marinebund hat das Ehrenmal umgestaltet. In der aktuellen Ausstellung Frieden durch Verstehen sind die Besucherinnen und Besucher aufgefordert, selbst Vorschläge aufzuschreiben, wie Frieden gelingen kann.
6: Jetzt ist das Ehrenmal den auf See gebliebenen aller Nationen gewidmet und baufällig.
2: Rührt euch!
6: Die Deutsche Marine salutiert hier jedes Mal. Viele andere auch. Als Zeichen des Respekts und der friedlichen Absicht. Immer noch.
0: Andreas Schmidt war für uns beim Marine-Ehrenmal, das vor 90 Jahren eingeweiht wurde.
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0: Mit Frankie Goes to Hollywood geht's durch diesen Donnerstagabend. 19.30 Uhr ist es jetzt. Hier ist NDR 1 Welle Nord mit dem Wetter für uns in Schleswig-Holstein. Ja, die Sonne, die kann man noch ein bisschen genießen heute. Aber es sind auch Wolken unterwegs. Hier oder da kommt ganz vereinzelt auch was raus. Momentan ist es noch relativ selten. Und es ist auch immer noch ordentlich warm. Bis zu 26 Grad haben wir immer noch. In der Nacht, da bleibt's auch richtig mild. 15 bis 18 Grad kälter wird's nicht. Es kann dann aber auch mal ein Schauer oder auch ein Gewitter runterkommen. Das heißt, wenn was runterkommt, dann wird es tendenziell eher ein bisschen doller. Morgen, da gibt es wieder so einen Mix aus Sonne und vor allem morgens und abends auch teilweise kräftige Schauer und Gewitter. Dann bei bis zu 29 Grad, wird also nochmal einen Tacken wärmer. Und der Wettertrend am Wochenende bleibt heiß, um die 30 Grad, aber es gibt auch immer mal einen Schauer dabei.
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0: 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Die A1 Hamburg Richtung Lübeck ist zwischen Kreuzberg der Heide und Bad Oldesloe wegen einer Nachtbaustelle bis etwa 5 Uhr morgens gesperrt. Und die A25 Geesthacht Richtung Hamburg ist zwischen Bergedorf und Dreieck Hamburg Südost wegen einer Nachtbaustelle auch bis etwa 5 Uhr gesperrt. Ich wünsche Ihnen überall eine gute Fahrt und wenn Sie noch was sehen auf den Straßen, dann sagen Sie gerne Bescheid über die NDR Schleswig-Holstein App.
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0: Das ist richtig. Und jetzt mit einer Band, über die gerade eine ganz neue Doku rausgekommen ist. Earth, Wind and Fire. Ich habe bis jetzt nur den Trailer gesehen und beschlossen, dass ich mir die Doku unbedingt angucken muss. Denn schon im Trailer sieht man, wie die Jungs brennen für das, was sie da auch immer noch ja machen seit so vielen Jahrzehnten. Hören Sie jetzt mit Fantasy, direkt danach ein 80er von Tina Turner und Raymond gibt's auch noch dazu.
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Raymond mit Supergirl war das am Donnerstagabend. Hier ist NDR 1, Welle Nord und bei uns gibt's ja die größten Hits für Schleswig-Holstein. Aber jetzt hören wir auch mal ganz kurz in was völlig anderes rein. Ist im Grunde auch ein Hit, aber aus einer ganz anderen Zeit. Kennen Sie wahrscheinlich trotzdem von Konzerten oder auch aus Filmen. Hier, das hier.

0: auf jeden Fall schon mal gehört. Und Sie kennen auf jeden Fall denjenigen, der diese Musik geschrieben hat, der sich die ausgedacht hat. Wolfgang Amadeus Mozart war es und der kriegt morgen im Lübecker Dom einen ganz besonderen Abend. Dazu erzählt uns jetzt der Mann mehr, der da maßgeblich mitwirkt.
1: Ich bin Andreas Maurer-Böhnchen, ich bin Kirchenmusiker in Bad Segeberg und leite die Chorgruppe, die als Vorbereitung für die Aufführung des Mozart-Requiems probt. Es wird eine grandiose Aufführung mit 680 Chorsängerinnen und Chorsängern, mit einem tollen Orchester, mit 150 Ansing-Chormitgliedern, mit drei Dirigentenpositionen, wovon ich auch einer sein darf, was mich sehr freut. Und wir werden ein gigantisches Konzert hinlegen mit ganz vielen Musikerinnen und Musikern, die so sonst nie miteinander musizieren, in dem großen Dom. Und es ist immer noch Platz, auch zum Zuhören zu kommen. Es ist ein tolles Erlebnis im Rahmen des Kirchenmusikfestes, was wir bis Sonntag hier haben, mit einem Abschlussgottesdienst, mit Workshops für Bläser, Blockflöten, für Chöre. Ein gigantisches Veranstaltungsprogramm.
0: Wow, fast 700 Stimmen, ein Wahnsinnschor morgen Abend in Lübeck. Da wünschen wir ganz viel Spaß.
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1: Um 20 Uhr mit Astrid Fietz. In Brüssel beraten die EU-Staats- und Regierungschefs über den Krieg in der Ukraine. Auch der ukrainische Präsident Selenskyj ist zu Gast. Aus Brüssel Sarah Lopez.
2: Selenskyj dürfte mit viel Optimismus im Gepäck angereist sein. Auf dem gerade erst beendeten G7-Gipfel hat der US-amerikanische Präsident Trump sich wieder offener dafür gezeigt, die Ukraine stärker zu unterstützen. Auch wenn man bei Trump nie weiß, wie lange das hält, werden die europäischen Staats- und Regierungschefs sicher darüber sprechen, wie sie darauf aufbauen können. Und es wird um einen Beitritt der Ukraine zur EU gehen, denn seit Anfang der Woche laufen die offiziellen Beitrittsverhandlungen.
1: Die NATO-Staaten haben darüber beraten, wie die Straße von Hormus künftig abgesichert werden soll. Der Generalsekretär des Bündnisses Rutte sagte bei einem Treffen, dass sich etwa 40 Länder an einem Einsatz auf dem Seeweg beteiligen werden. Die Führung solle bei Frankreich und Großbritannien liegen. Auch Deutschland bot seine Hilfe an. Nach Angaben von Verteidigungsminister Pistorius sind bereits 2 deutsche Minenboote unterwegs ins Rote Meer und halten sich dort bereit. Einem solchen Einsatz müssen vorab unter anderem der Iran und auch das deutsche Parlament zustimmen. Ein inhaftierter Mörder aus Niedersachsen, der beim Freigang geflüchtet war, ist gefasst worden. Die Polizei griff ihn in Italien in einem Krankenhaus auf. Den Angaben zufolge war der 42-Jährige an einem Verkehrsunfall beteiligt und deshalb ärztlich behandelt worden. Der Mann war vor 2 Tagen während eines begleiteten Freigangs in Peine mit dem Motorrad geflüchtet. Er war 2011 wegen Mordes zu einer lebenslangen Haftstrafe verurteilt worden. Bei der Fußball-Weltmeisterschaft ist gerade das erste Gruppenspiel des Abends zu Ende gegangen. Tschechien gegen Südafrika. Und beim Schlusspfiff stand es 1:1. Wie es jetzt weitergeht, sagt uns Desiree Krause aus dem ARD-WM-Team.
3: Als nächstes das Duell der Schweiz gegen Bosnien-Herzegowina. Die Schweizer sind da ja schon ein bisschen unter Druck, nachdem sie im ersten Spiel gegen Katar überraschend nur unentschieden gespielt haben. Ihnen fehlt aber der verletzte Miro Muheim vom Hamburger SV. Und in der gleichen Gruppe spielen dann um Mitternacht Kanada und Katar. Für Kanada kann jetzt auch Bayern-Profi Alfonso Davies spielen. Die letzte Partie in der Nacht spielen dann Mexiko und Südkorea. Der Sieger des Spiels kann schon weiter planen, denn der steht schon sicher im 16. Finale.
1: Das waren die Nachrichten.
4: Und jetzt ist es 20.03 Uhr. Hier ist NDR 1 Welle Nord mit dem Wetter für uns in Schleswig-Holstein. Also ganz im Süden, da sind so ein paar Wölkchen unterwegs gerade. Momentan ist da aber noch nichts, was da rauskommt an Regen. Heute Abend auch noch ordentlich warm. Wir sind immer noch so um die 25 Grad in der Spitze. Und dann kommen aber aus Richtung Westen ein paar Wolken, die erreichen uns heute Nacht. Es wird dazu richtig mild bleiben, 15 bis 18 Grad, aber dann kommt auch mal so ein richtig kräftiger Schauer oder gegebenenfalls sogar ein Gewitter runter. Morgen, da gibt's dann auch Sonne, vor allem morgens und abends, aber auch kräftige Schauer und Gewitter. Das Ganze bei bis zu 29 Grad. Aber grundsätzlich kann man sagen, auf jeden Fall morgen deutlich mehr Sonne als Wolken. Also, wenn man mal nass wird, ist es ja bei fast 30 Grad auch ganz erfrischend. Und der Wettertrend am Wochenende, da bleibt es heiß, oft sonnig, aber zwischendurch auch immer mal mit einem Schauer.
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4: 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Die A1 Hamburg Richtung Lübeck ist zwischen Kreuzberg der Heide und Bad Oldesloe wegen einer Nachtbaustelle bis etwa 5 Uhr gesperrt. A1 Hamburg Richtung Lübeck, die Einfahrt Kreuzberg der Heide ist wegen einer Fahrbahnerneuerung bis etwa 5 Uhr morgens gesperrt. Die A25 Geesthacht Richtung Hamburg ist zwischen Bergedorf und Dreieck Hamburg Südost auch wegen einer Nachtbaustelle gesperrt. Das Ganze auch bis morgen früh 5 Uhr. Und jetzt kommt gerade noch ganz frisch hier rein. Vorsicht bitte auf der A7 Hamburg Richtung Hannover zwischen Hamburg-Waltershof und Hausbruch. Da liegen Gegenstände auf der Fahrbahn. Wenn Sie noch was sehen auf den Straßen, dann immer gern hier mit Ihren Infos. Können Sie uns am besten schicken über die NDR Schleswig-Holstein App. Gute Fahrt!
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4: Oh, ich kann mich noch so gut an das Jahr 1992 erinnern. Da war es völlig egal, zu welcher Tages- oder Nachtzeit man Radio oder Fernseher angemacht hat. Irgendwo ist einem immer der Song begegnet, den wir jetzt hören. Durchaus zu Recht, wie ich finde, weil es ist eine absolute Hammernummer. Hier sind Soul Asylum mit Runaway Train.
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0: klatschen sie dabei auch immer in die Hände. Wie immer. Ich muss das irgendwie machen. Is this the way to Amarillo? War das von Tony Christie hier auf NDR 1 Welle Nord. Und jetzt reden wir mal über friesische Freiheit. Das ist klingt so ein bisschen wie ein Ferienslogan für unsere Nordseeinseln, ist es aber nicht. Die friesische Freiheit, die ist 600 Jahre alt und war gestern das große Thema auf Föhr. Das Nordfriesk-Institut und der Friesenrat, die haben gestern das Jubiläum gefeiert, genau an dem Ort, wo die sogenannten Siebenhardenbeliebungen am 17. Juni 1426 beschlossen und niedergeschrieben wurden in der Kirche zu Boldixum. Das sind gebräuchliche Rechte, die aber damals zum ersten Mal festgehalten, also aufgeschrieben wurden. Was diese friesische Freiheit ausmacht, das weiß Christoph Schmidt, der ist der Direktor des Nordfriesk-Institut.
1: Die friesische Freiheit bedeutet ein unabhängiges Denken, sage ich mal, ein ganz eigenes Wertesystem. Das ist Verantwortung füreinander nach ganz bestimmten Regeln, die uns heute sehr merkwürdig vorkommen, aber die den Menschen damals sehr, sehr wichtig war. Und da ging es einmal um das Funktionieren. Es muss einfach klar sein, wenn jemand stirbt, wer springt in die Rolle. Deswegen gab es ein ganz festes Erbrecht, keine persönlichen Testamente, sondern war klar, wer das Schwert erbt, der übernimmt auch den Schutz der Familie, um es mal ganz plastisch zu sagen. Und gleichzeitig so ein Ausbalancieren, dass die Macht nicht ins Gleiten kommt. Also welche Familie besitzt wie viel und wenn eine Familie eine andere schädigt, dann gibt es einen Schadensausgleich. Sprich, es darf keine Vorherrschaft geben, wir sind alle gleichberechtigt.
0: Und was hat sich da bis heute gehalten? Wirkt das auf das friesische Selbstbewusstsein sich noch aus?
1: Also das Recht hat sich natürlich nicht gehalten. Das ist jetzt vor 126 Jahren ausgelaufen, als das bürgerliche Gesetzbuch eingeführt wurde. Aber ich glaube, es prägt so das Denken vieler noch. Wir nehmen unsere Dinge selber in die Hand. Wir reagieren sehr empfindlich, wenn uns jemand von außen was sagen will. Das erlebe ich ja als sehr typisch friesisch. Aber wir arbeiten auch zusammen. Bei uns gilt das gesprochene Wort. Wir setzen uns füreinander ein und wenn es drauf ankommt, sind wir da.
0: Ja, auch Ingvar Nommensen, der Vorsitzende des Friesenrats, für den ist die vor 600 Jahren beschlossene friesische Freiheit heute immer noch Vorbild und Ansporn zugleich.
2: Dort ist ein Öss, nur selbst zu sagen, was wir als Frasche waren. Also wie schön ihr nun sagen, was haben sie damals gemacht, haben sie die Willheit, sich zu Sohn zu setzen, weil sie eine bestimmte Situation erkannt haben und sagten, da müssen wir auch reagieren. Und ich glaube, just so ist das für uns Frasche, heute so, also wie schön sehen, dass wir eine Perspektive entwickeln und sagen, so, wo wollen wir hin und was schön wir machen und was können wir tun. Also was wollen wir, was können wir, was schön wir. Und das ist eigentlich für mich so die Verbindung zu der frische Freiheit.
0: Ja, kann man schon mal ein Fläschchen aufmachen. Gestern wurde 600 Jahre friesische Freiheit auf Föhr gefeiert.
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0: 20.30 Uhr ist es jetzt, hier ist NDR 1, Welle Nord mit dem Wetter für uns in Schleswig-Holstein. Wir sind ja nun wirklich schon ziemlich nah dran an dem längsten Tag, 21. Juni ist ja Sommersonnenwende und da wird es ja im Prinzip gar nicht dunkel, so wie auch momentan. Also so richtig knackendunkel wird es ja gar nicht. So ein bisschen Sonne haben wir deswegen auch noch, die wir heute Abend abkriegen. Ganz im Süden sind gerade so ein paar Wolken unterwegs, aber auch da scheint die Sonne zwischendurch immer mal. Es ist ordentlich warm immer noch, wir sind immer noch über 20 Grad und in der Nacht, da geht es zwar ein bisschen runter mit den Temperaturen, aber nicht sonderlich weit. 15 bis 18 Grad, kälter wird das gar nicht. Dazu kann dann aber auch mal ein dickerer Schauer oder auch ein Gewitter runterkommen. Morgen dann auch morgens erstmal ein paar Schauer, zum Teil auch mal ein kräftiger Schauer dabei. Dann wird es aber ziemlich schnell, ziemlich viel besser. Da kommt die Sonne raus und es wird ordentlich warm. 29 Grad morgen in der Spitze. Und zum Abend hin, da kommen dann neue Schauer und Gewitter zu uns. Der Wettertrend am Wochenende, da bleibt es auch heiß, oft sonnig, aber zwischendurch gibt es dann auch immer mal wieder einen kleinen Schauer oder auch ein Gewitter.
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0: 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Die A1 Hamburg Richtung Lübeck ist zwischen Kreuzberg der Heide und Bad Oldesloe wegen einer Nachtbaustelle bis etwa 5 Uhr gesperrt. A1 Hamburg Richtung Lübeck, die Einfahrt Kreuzberg der Heide ist wegen Fahrbahnerneuerung bis etwa 5 Uhr gesperrt. Und A25 Geesthacht Richtung Hamburg, die ist zwischen Bergedorf und Dreieck Hamburg Südost auch wegen einer Nachtbaustelle auch bis etwa 5 Uhr morgens gesperrt. Wenn Sie noch irgendwas sehen auf den Straßen, dann gern Bescheid sagen über die NDR Schleswig-Holstein-App. Gute Fahrt!
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0: Tonträger schmeißt man nicht weg und die gibt man auch nicht weiter. Mit dieser Regel bin ich aufgewachsen und ich halte mich bis heute dran. Zumindest gibt man sie nicht aus der Familie raus. Ich habe deswegen noch ganz viele Platten von meinem Vater zum Beispiel. Ungefähr 400 Schallplatten habe ich da zu Hause stehen. Und ab und zu kriege ich den Rappel und höre die alle mal durch. Zugegeben, da ist auch eine Menge Schrott dabei, aber es sind wahnsinnig viele der großen Klassiker. Beatles, Rolling Stones, Hollies, Meatloaf. Und eine Platte, die ich, wenn ich diesen Rappel kriege, erstmal rauf und runter höre, ist sogar von einer Hamburger Band und die hören wir jetzt. Sie sind Channel 5 vom großartigen Album The Color of a Moment aus dem Jahr 1985. Isn't it you?
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1: Aha, waren das am Donnerstagabend. Hier ist NDR1 Welle Nord, jetzt mit Gerrit Host. Der macht für uns so ein bisschen, ja, so fast so ein bisschen Stiftung Warentest. Der guckt sich mal Katzen-OP-Versicherungen an zwischen teuren Tierarztkosten, Werbeversprechen und Sorge ums geliebte Tier.
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3: So ein Hus, der hat, kann die Jorde Hor von Kopf reden, ne? 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Ja, und wenn ich diese E-Mail in mein Spam so wieder ansehe, dann sind da auch so solche Katten zu sehen, die munter und fidel sind. Ein Leben lang, so scheitert da auch in der Reklam. Und die erste Videosprechstunde, die ist sogar inklusive. Tja, das klingt meist so schön im Wort zu sehen. Also, da muss ein ja nun nicht lang überlegen. Ich mein, so ein Dert, was dir an hart und so ein Versäkern, das ist gesunder Menschenverstand. Das Problem ist bloß, ich hab gar keinen Cut.
1: Tja, und morgen hören wir Ines Barber, die erzählt, wie ein ja eher ungeliebter Lichterhalter aus den 70ern zum absoluten Designklassiker wird.
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1: In Brüssel beraten die Staats- und Regierungschefs der EU über den Krieg in der Ukraine. Auch der ukrainische Präsident Zelensky ist beim Treffen dabei. Aus der NDR Nachrichtenredaktion Mareike Markosch.
2: Zelensky hofft, dass die EU das 21. Sanktionspaket gegen Russland beschließt. Außerdem ist es für ihn der erste Besuch, seit die offiziellen EU-Beitrittsverhandlungen gestartet sind. Kanzler Merz hatte vor kurzem eine Art Mitgliedschaft Light vorgeschlagen, bei der die Ukraine zwar kein vollwertiges Mitglied, aber zum Beispiel bei Sitzungen dabei wäre. Weiteres großes Thema des EU-Gipfels soll ab morgen dann China sein. Die oftmals billigeren chinesischen Produkte setzen der europäischen Wirtschaft zu. Deshalb soll über Maßnahmen beraten werden.
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1: Die Verhandlungen über ein endgültiges Abkommen mit dem Iran werden voraussichtlich noch an diesem Wochenende auf technischer Ebene beginnen. Das hat US-Vizepräsident Vance angekündigt. Aus Washington Nina Barth.
3: In den USA ist das Rahmenabkommen die Grundlage für die anstehenden Verhandlungen, parteiübergreifend auf viel Kritik gestoßen. Vance verteidigte es als Win-Win-Situation für beide Seiten und richtete deutliche Worte an Kritiker aus Israel. Die USA hatten den Krieg gemeinsam mit Israel begonnen. Vance sagte, sie sollten sich daran erinnern, dass die USA der einzig mächtige Verbündete sei, den Israel noch habe. Und Vance betonte, es seien die USA, die den Großteil der israelischen Waffen finanzierten.
1: Heizöl ist in Deutschland gerade so günstig wie lange nicht. Der flüssige Brennstoff kostet heute in Deutschland im Schnitt 1,10 Euro je Liter, so wenig wie seit Anfang März nicht mehr. Grund ist, dass der Heizölpreis direkt mit dem Rohölpreis zusammenhängt und dieser in den vergangenen Tagen gefallen ist. Seit Beginn des Irankriegs war der Heizölpreis deutlich nach oben gegangen. Die Polizei hat einen geflohenen Mörder aus Niedersachsen wieder festgenommen. Der 42-Jährige wurde in Italien gefasst. Aus Hannover Ute Andres.
4: Die Polizei hat den Straftäter in einem Krankenhaus gefunden, teilte das LKA mit. Er war demnach in der Nähe von Verona in einen Verkehrsunfall verwickelt und wurde in einer Klinik behandelt. Der Mann war am Dienstag in Peine bei einem begleiteten Ausgang auf einem Motorrad geflohen. Nach Angaben des Justizministeriums hatte er den Besuch bei seiner Mutter genutzt, um mit seinem dort abgestellten Motorrad zu fliehen. Der Deutsche verbüßt wegen Mordes und versuchter schwerer Vergewaltigung eine lebenslange Freiheitsstrafe in der Justizvollzugsanstalt Celle.
1: Bei der Fußball-Weltmeisterschaft haben sich Tschechien und Südafrika unentschieden getrennt. Die Partie endete 1:1. Seit wenigen Minuten läuft das zweite Gruppenspiel Schweiz gegen Bosnien-Herzegowina an. Das waren die Nachrichten. Und noch das Wetter. Nachts länger trocken, Tiefstwerte 20 bis 14 Grad. Es ist 21.03 Uhr.
5: Und das ist der Verkehrsservice für den ARD-Abend. Mit der A4 Richtung Dresden zwischen Wandersleben und Neudietendorf Stau an der Baustelle. Die A4 Richtung Görlitz zwischen Uist und Salzenforst Behinderung durch einen defekten Laster in der Baustelle. A9 Richtung München zwischen Brück und Niemeck wegen Bergungsarbeiten gesperrt. A40 Duisburg-Essen zwischen Mülheim-Wickhausen und Mülheim-Heißen in beiden Richtungen bis Montag gesperrt. A71 Richtung Schweinfurt zwischen Oberhof und Suhe-Zellermedes wegen Wartungsarbeiten im Hochwaldtunnel bis ca. 6 Uhr gesperrt. Auf der A111 Berlin-Charlottenburg, Berlin-Oranienburg ist der Tunnel Flughafen Tegel bis morgen früh 5 Uhr wegen Wartungsarbeiten gesperrt. Ich wünsche eine gute Fahrt.
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5: Mit Markus Poschlott, mit besten Grüßen vom MDR aus Magdeburg. Und dieser Song, ja, der war 69 schon mal da, von Shocking Blue. Und Bananarama haben wir dann 86 nochmal zu einem internationalen großen Hit gemacht. Hier ist Venus und damit guten Abend ins ganze Land.

0: 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Es geht um die Liebe hier bei Big Mountain und damit guten Abend im ARD-Abend. So, wir gucken ganz kurz zum Sport, zur WM. Da spielt ja die Schweiz gerade gegen Bosnien-Herzegowina. 12 Minuten sind gespielt, es steht noch 0-0. Diese Partie halten wir gerne für Sie im Blick. Und Spiel in der Zwischenzeit, hast du ja gerade schon gesagt, manchmal geht es ganz oft um Liebe in den Songs. Wir spielen jetzt die Supremes, You Can't Hurry Love, der große Motown-Klassiker aus dem Jahr 69 mit der Botschaft, hab Geduld. Die richtige Liebe, die kommt schon noch an. Und Revolverheld singt gleich danach, du bist meine große Liebe, du kannst jederzeit zurückkommen in dem Song, ich lass für dich das Licht an. Die ganz große Liebe im ARD-Abend.
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1: Revolverheld, ich lass für dich das Licht an, das ist der ARD-Abend. Jetzt feiern wir die große Stimme, die markante Stimme von Yazoo. Alison Moyet hat heute Geburtstag. Sie wird 65 Jahre. Alles Gute zum Geburtstag mit einer Nummer von ihr aus dem Jahr 1987, das Jahr, in dem Dirty Dancing ins Kino gekommen ist. Da hat sie diese Nummer rausgebracht. Ordinary Girl. Und damit Happy Birthday an alle, die heute Geburtstag haben. Hey, sie haben mit Alison Moyet gemeinsam Geburtstag. Alles Gute.

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11: Es ist kurz nach 9:30. Das ist der Verkehrsservice für den ARD-Abend. Mit der A4 Fahrt Richtung Dresden zwischen Wandersleben und Neudietendorf Stau an der Baustelle. A4 Richtung Görlitz zwischen Uist und Salzenforst Stau durch einen kaputten Laster in der Baustelle. A9 Richtung München zwischen Brück und Niemeck wegen Bergungsarbeiten noch immer voll gesperrt. A40 Duisburg-Essen zwischen Mülheim-Winkhausen und Mülheim-Heißen bis Montag gesperrt. A71 Richtung Schweinfurt zwischen Oberhof und Suhlzeller-Mehlis wegen Wartungsarbeiten im Tunnel bis um 6 morgens gesperrt. Und die A111 Berlin-Charlottenburg, Berlin-Dreieck-Oranienburg. Hier ist der Tunnel Flughafen Tegel wegen Wartungsarbeiten noch bis um 5 Uhr in der Früh gesperrt. Das war's. Gute Fahrt.
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11: Mit Markus Poschlott und den Traveling Wilburys. Hier ist End of the Line.

Das ist Milo im ARD-Abend. Sie hören hier viele Songs, die Sie kennen, die Sie mögen, die Sie lieben. Und ab und zu packen wir aber auch eine kleine Überraschung mal rein. Und das ist gerade Madeleine aus Springberg so schön aufgefallen. Sie hat sich sehr gefreut über den Song von Alison Moyet, der gerade gelaufen ist vor einer guten Viertelstunde, vor 25 Minuten circa. Da haben wir nämlich Ordinary Girl gespielt und sie schreibt auch, dass sie es richtig toll fand, diesen Song gehört zu haben, denn den spielt man im Radio so gar nicht. Ja, ab und zu sind wir auch mal für eine Überraschung gut hier im ARD-Abend. Aber natürlich gibt es auch die Songs, die sie alle lieben und ohne die diese Sendung nicht diese Sendung ist, die sie ist. Zum Beispiel Bill Withers, der muss auch dabei sein.

Das ist Musik von Foreigner. I want to know what love is. Das ist der ARD-Abend. Schauen wir mal schnell zum Fußball. Da geht's jetzt gleich in die Halbzeit bei dem Spiel Schweiz-Bosnien-Herzegowina. Aktueller Spielstand ist 0:0. 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
1: Um 22 Uhr mit Astrid Fietz. In Brüssel beraten die Staats- und Regierungschefs der EU über den Krieg in der Ukraine. Auch der ukrainische Präsident Zelensky ist beim Treffen dabei. Aus der NDR Nachrichtenredaktion Mareike Markosch.
2: Zelensky hofft, dass die EU das 21. Sanktionspaket gegen Russland beschließt. Außerdem ist es für ihn der erste Besuch, seit die offiziellen EU-Beitrittsverhandlungen gestartet sind. Kanzler Merz hatte vor kurzem eine Art Mitgliedschaft Light vorgeschlagen, bei der die Ukraine zwar kein vollwertiges Mitglied, aber zum Beispiel bei Sitzungen dabei wäre. Weiteres großes Thema des EU-Gipfels soll ab morgen dann China sein. Die oftmals billigeren chinesischen Produkte setzen der europäischen Wirtschaft zu. Deshalb soll über Maßnahmen beraten werden.
1: Die Verhandlungen über ein endgültiges Abkommen mit dem Iran werden voraussichtlich noch an diesem Wochenende auf technischer Ebene beginnen. Das hat US-Vizepräsident Vance angekündigt. Aus Washington Nina Barth.
3: In den USA ist das Rahmenabkommen die Grundlage für die anstehenden Verhandlungen, parteiübergreifend auf viel Kritik gestoßen. Vance verteidigte es als Win-Win-Situation für beide Seiten und richtete deutliche Worte an Kritiker aus Israel. Die USA hatten den Krieg gemeinsam mit Israel begonnen. Vance sagte, sie sollten sich daran erinnern, dass die USA der einzig mächtige Verbündete sei, den Israel noch habe. Und Vance betonte, es seien die USA, die den Großteil der israelischen Waffen finanzierten.
1: Bei ihrem Treffen in Hamburg haben die Innenministerinnen und Minister von Bund und Ländern um eine einheitliche Linie in der Migrationspolitik gerungen. Union und SPD liegen etwa beim Thema Bleiberecht für Geflüchtete aus Syrien weit auseinander. Die unionsgeführten Länder sehen die Voraussetzungen für die Rückkehr vieler Menschen als gegeben an. Die SPD-geführten Länder hingegen wollen zunächst nur Straftäter und Gefährder zurück nach Syrien bringen. Die Polizei hat einen geflohenen Mörder aus Niedersachsen wieder festgenommen. Der 42-Jährige wurde in Italien gefasst. Aus Hannover, Ute Andres.
4: Die Polizei hat den Straftäter in einem Krankenhaus gefunden, teilte das LKA mit. Er war demnach in der Nähe von Verona in einen Verkehrsunfall verwickelt und wurde in einer Klinik behandelt. Der Mann war am Dienstag in Peine bei einem begleiteten Ausgang auf einem Motorrad geflohen. Nach Angaben des Justizministeriums hatte er den Besuch bei seiner Mutter genutzt, um mit seinem dort abgestellten Motorrad zu fliehen. Der Deutsche verbüßt wegen Mordes und versuchter schwerer Vergewaltigung eine lebenslange Freiheitsstrafe in der Justizvollzugsanstalt Celle.
1: Bei der Fußball-Weltmeisterschaft haben sich Tschechien und Südafrika 1:1 getrennt. Im zweiten Gruppenspiel Schweiz gegen Bosnien-Herzegowina steht es 0:0. Das waren die Nachrichten. Und das Wetter? Morgen gebietsweise freundlich, später mehr Wolken mit Schauern und teils starken Gewittern. Höchstwerte 24 bis 38 Grad. 22.03 Uhr.
5: Und das ist der Verkehrsservice für den ARD-Abend. Mit der A4 Richtung Dresden zwischen Wandersleben und Neudietendorf Stau an der Baustelle. A4 Richtung Görlitz zwischen Uist und Salzenfaust Stau durch einen defekten Laster in der Baustelle. Dann die A9 Richtung München zwischen Brück und Niemeck wegen Bergungsarbeiten gesperrt. A40 Duisburg-Essen zwischen Mülheim-Winkhausen und Mülheim-Heißen bis Montag gesperrt. A71 Richtung Schweinfurt zwischen Oberhof und Suhl-Zellamelis. Wartungsarbeiten im Tunnel bis 6 Uhr morgens. Und auf der A111 Berlin-Charlottenburg, Dreieck Oranienburg. Hier ist der Tunnel Flughafen Tegel wegen Wartungsarbeiten bis morgen 5 Uhr gesperrt. Ich wünsche eine gute Fahrt.
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5: Mit Markus Poschlott und besten Grüßen aus Magdeburg. Diese Sendung kommt vom MDR mit Musik von Genesis. Jesus, he knows me.

0: Das sind Cool and the Gang mit Joanna. Das ist der ARD-Abend. Hallo an diesem Donnerstag. So, wir hatten ja Kai völlig vergessen. Kai hat uns heute Abend schon geschrieben. Ja, er ist in Prag mit seinem besten Freund. Die wollten heute in seinen Geburtstag reinfeiern. Und dann schreibt Kai mir hier. Ah, und jetzt kommt's, ich habe Mitternacht Geburtstag und eigentlich wollten wir reinfeiern, aber jetzt liegt mein Kumpel krank im Bett und ich stoße Mitternacht mit mir alleine an. Fragezeichen, Fragezeichen, Fragezeichen. Die Bitte war, das habe ich vorhin mal fallen lassen, wir können auch Kai mal ein paar gute Worte zukommen lassen, oder? Ich habe ihm schon ein bisschen was weitergeleitet, unter anderem auch die Mail von Frauke, die hier gekommen ist. Sie schreibt, sie würde die Sache mit Humor nehmen. Sie schreibt also quasi die Nachricht hier direkt an Kai, wenn dein Kumpel flach liegt, dann schuldet er dir jetzt ganz offiziell einen kompletten Geburtstagsabend inklusive Getränke und Programm, sobald er wieder fit ist. Und für heute Nacht hätte sie auch noch eine Idee, wie sie ja schreibt. Hol dir irgendwo doch ein kleines Stück Kuchen oder etwas Leckeres, such dir einen schönen Aussichtspunkt und mach um Mitternacht ein Foto. Das wird später wahrscheinlich viel mehr Erinnerung wert sein als irgendeine Party. Wow, das ist eine tolle Idee. Also, Kai, wenn du zuhörst, du siehst, da geht noch was.
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0: Und wenn Sie auch noch schreiben wollen, können Sie das gerne machen. ard-abend@mdr.de. Das ist unsere E-Mail-Adresse. Und während Sie schreiben, gute Worte für Kai, gibt es jetzt hier Musik. Gute Worte von Clüso. Hier ist Gewinner.

Das ist der ARDA mit Musik von Sandra und ihrem großen Klassiker Everlasting Love. Und jetzt geht's ja schon weiter mit Bob Seger und The Silver Bullet Band. Still the same im ARD-Abend. Kurzer Blick zum Fußball. Schweiz, Bosnien-Herzegowina, 64 Minuten gespielt. Es steht immer noch 0-0.

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4: Es ist 10:30 und das ist der Verkehrsservice für den ARD-Abend. Die A4 Richtung Görlitz zwischen Oest und Salzenfors Stau aufgrund eines defekten Lasters in der Baustelle. A30 Rheine Richtung Osnabrück zwischen Ibbenbüren West und Ibbenbüren nach einem Unfall dort gesperrt. Dann die A40 Duisburg-Essen zwischen Mülheim-Winkhausen und Mülheim-Heißen in beiden Richtungen bis Montag gesperrt. Die A71 Richtung Schweinfurt zwischen Oberhof und Suhl-Zellamelis wegen Wartungsarbeiten im Tunnel bis ca. 6 Uhr gesperrt. Und auch in Berlin wird ein Tunnel gewartet, die A111 Berlin-Charlottenburg, Berlin-Oranienburg. Der Tunnel Flughafen Tegel, Wartungsarbeiten bis morgen früh 5 Uhr, deswegen die Vollsperrung. Ich wünsche eine gute Fahrt.
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4: Mit Markus Poschlott, Grüße aus Magdeburg vom MDR mit Musik von Billy Idol. Großer Klassiker von ihm. Catch My Fall. Namen zusammen.

0: ist der ARD-Abend mit Musik von Take That. Vor einer guten Woche und ein paar Tagen am 8. Juni ist sie 75 Jahre alt geworden und hat ihren Geburtstag so in diesem Jahr gar nicht selber so erleben und feiern können. Aber jetzt gibt's gute Nachrichten von der Rocklegende mit der Reibeisenstimme Bonnie Tyler. Denn zu ihrem Gesundheitszustand, da hat jetzt das Management sich geäußert. Nach Auskunft von diesem Management ist die Sängerin nicht mehr im Koma, aber nach wie vor sei sie noch schwer krank. Sie werde auf der Intensivstation eines Krankenhauses in Portugal behandelt und obwohl sich ihr Zustand bessert, läuft der Genesungsprozess nur langsam voran. Das hat auch zur Folge, dass alle Konzerte bis Ende August erstmal abgesagt werden müssen. Das Management ist aber zuversichtlich, dass ab Herbst wieder Konzerte stattfinden können. Also wir wünschen Bonnie Tyler eine rasche Genesung und freuen uns auch darauf, sie bald wieder auf der Bühne sehen zu können und mit ihr ihren Geburtstag nachzufeiern.
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0: würden Sie machen? Sie überlegen sich eine kleine Geburtstagsreise, fahren mit Ihrem besten Freund, Ihrer besten Freundin nach Prag, freuen sich auf Ihren Geburtstag, schön reinfeiern, mal wieder gemeinsam Zeit verbringen. Und dann wird Ihr Gegenüber auf einmal krank und Sie sitzen am Geburtstagsabend alleine in Prag. So ist es unserem Hörer Kai gegangen, der uns vorhin geschrieben hat, genau der Fall. Er freut sich auf seine Party um Mitternacht, also er will reinfeiern mit seinem besten Freund und genau der liegt jetzt im Bett und ist krank. Soll ich um Mitternacht mit mir alleine anstoßen? Schreibt Kai hier in seiner Mail und es kommen viele schöne Antworten, die ich gerne weiterleite. Dominik schreibt zum Beispiel aus Ostfriesland, Howard Carpendale sang mal, ich gebe mir selbst eine Party. Das sollte das Motto für den Abend sein, mein lieber Kai, schreibt er hier. Und dann weiter schreibt Dominik noch, ich hatte mal eine ähnliche Situation an meinem 30. Geburtstag, als ein Kumpel in den Notdienst musste, anstatt mit mir reinzufeiern. Also habe ich mir an der Tankstelle eine 2-Euro-Zigarre organisiert, eine Flasche Wein aufgemacht und mich damit in die heiße Badewanne gelegt. Klammer auf, im November hatte er Geburtstag. Der Abend war unvergesslich. Auch weil ich leicht beschwipst fast nicht mehr aus der Wanne kam. Sehr schön. Deinem Kumpel wünsche ich gute Besserung und dann feiert ihr den Geburtstag eben umso schöner nach. Jawohl, so können wir es halten. Beste Grüße aus Ostfriesland schickt Dominik und wir schicken die besten Grüße zurück, auch nach Prag. Und wenn wir schon dabei sind, grüßen wir auch nach Dresden, denn da übernimmt gleich um 23 Uhr Imme Tröger diese Sendung und dann wird es die ARD-Hitnacht und ist bis 6 Uhr morgens für Sie da. Grüße nach Dresden, schöne Sendung. Ich bin Markus Poschlott, wir hören uns bald wieder. Gute Nacht.
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1: Um 23 Uhr mit Astrid Fietz. In Brüssel beraten die Staats- und Regierungschefs der EU über den Krieg in der Ukraine. Auch der ukrainische Präsident Selenskyj ist beim Gipfeltreffen dabei. Aus der Nachrichtenredaktion Mareike Markosch.
2: Selenskyj hofft, dass die EU das 21. Sanktionspaket gegen Russland beschließt. Außerdem ist es für ihn der erste Besuch, seit die offiziellen EU-Beitrittsverhandlungen gestartet sind. Kanzler Merz hatte vor kurzem eine Art Mitgliedschaft Light vorgeschlagen, bei der die Ukraine zwar kein vollwertiges Mitglied, aber zum Beispiel bei Sitzungen dabei wäre. Weiteres großes Thema des EU-Gipfels soll ab morgen dann China sein. Die oftmals billigeren chinesischen Produkte setzen der europäischen Wirtschaft zu. Deshalb soll über Maßnahmen beraten werden.
1: US-Vizepräsident Vance hat Israel davor gewarnt, das Rahmenabkommen mit dem Iran zu kritisieren. Es sei nicht klug, den einzigen mächtigen Verbündeten anzugreifen, den Israel auf der Welt noch habe, sagte Vance in Washington. Wer glaube, das größte Problem sei US-Präsident Trump, müsse aufwachen und die Realität der Lage erkennen. Vance betonte außerdem, dass die USA den Großteil der israelischen Waffen finanzieren. Im Mordfall eines russischen Künstlers in Polen hat die Polizei einen Verdächtigen festgenommen. Der kremlkritische Aktionskünstler Semion Skripjenski war am Montag auf offener Straße erschossen worden. Aus Warschau, Paulina Milling.
3: Der festgenommene Mann habe einen georgischen Pass genutzt. Laut diesem Ausweis soll er 36 Jahre alt sein, erklärte heute Polens Innenminister Marcin Kierwiński. Der Verdächtige habe Verbindungen ins organisierte Verbrechen. Der Mann wurde heute am frühen Morgen in einem Hostel in der Nähe von Warschau festgenommen. Polnische Geheimdienste gehen davon aus, dass es sich um den Hauptverdächtigen im Mordfall des russischen Künstlers Semion Skripjenski handelt. Die Tatwaffe wurde aber bisher nicht gefunden. Die Behörden sind auch nicht näher darauf eingegangen, welche Beweise darauf hindeuten, dass der Festgenommene der Schütze gewesen sein soll.
1: Bei der Fußball-Weltmeisterschaft ist gerade das erste Gruppenspiel des Abends zu Ende gegangen. Schweiz, Bosnien-Herzegowina. Und beim Schlusspfiff stand es 4:1. Zuvor hatten sich Tschechien und Südafrika 1:1 getrennt. Aus dem ARD-WM-Team Silke Heine.
4: Sowohl Tschechien als auch Südafrika droht nach diesem Remis das Aus nach der Vorrunde. Beide hatten ihre Auftaktspiele verloren und brauchen im letzten Gruppenspiel dringend einen Sieg. Tschechien trifft noch auf Mexiko, Südafrika auf Südkorea. Die deutsche Mannschaft kann am Samstag mit einem Sieg gegen die Elfenbeinküste bereits das Ticket für die K.O.-Runde lösen. Im Tor wird wieder Rückkehrer Manuel Neuer stehen, der sich heute den Fragen der Presse stellte. Der Bayern-Keeper betonte, dass mit den Ivorern ein anderes Kaliber auf die deutsche Mannschaft wartet, als es Auftaktgegner Curaçao war.
1: Das waren die Nachrichten. Das Wetter in Deutschland. Morgen gebietsweise freundlich, später mehr Wolken mit Schauern, teils starken Gewittern. Höchstwerte 24 bis 38 Grad. Es ist 23.03 Uhr.
5: Und da schauen wir auf die Straßen. Hier ist der Verkehrsservice in der ARD-Hitnacht. A1 Hamburg Richtung Lübeck. Zwischen Hamburg-Stillhorn und Norderelbbrücke Stau und stockender Verkehr wegen eines Schwertransportes. A1 Hamburg Richtung Lübeck. Zwischen Kreuzbargter Heide und Bad Oldesloe Vollsperrung an einer Nachtbaustelle bis ca. 5 Uhr. A2 Hannover-Berlin. Zwischen Rastplatz Essehof und Kreuz Wolfsburg-Königslutter. Vollsperrung in beiden Richtungen nach einem Unfall. A4 Köln Richtung Aachen zwischen Kreuz Köln-Gremberg und Rodenkirchener Brücke 2 Kilometer Stau wegen Brückenarbeiten. A5 Karlsruhe Richtung Frankfurt zwischen Ettlingen und Karlsruhe-Durlach 3 Kilometer Stau aktuell. A7 Füssen-Reute Richtung Ulm. Vollsperrung zwischen Memmingen Süd und Kreuz Memmingen wegen Bauarbeiten bis ca. 2 Uhr. A8 Stuttgart Richtung München zwischen Rastplatz Adelzhauser Berg Süd und Sulzumoos 4 Kilometer Stau im Moment. A24 Hamburg Richtung Berlin zwischen Herzsprung und Neuruppin ist nach einem Feuerwehreinsatz nur die linke Spur aktuell frei, dadurch staut es sich im Moment. A25 Gestach Richtung Hamburg, Vollsperrung zwischen Bergedorf und Dreieck Hamburg Südost wegen einer Nachtbaustelle bis ca. 5 Uhr. A30 Rheine Richtung Osnabrück, Vollsperrung zwischen Ibbenbüren West und Ibbenbüren nach einem LKW-Unfall, geplant ist es die Sperrung bis ca. Mitternacht. A31 Gronau Richtung Oberhausen. Vollsperrung zwischen Gescher-Coesfeld und Borken wegen eines brennenden LKWs bis ca. 4 Uhr. Eine Umleitung führt sie über die U72. A31 Gronau Richtung Oberhausen. Vollsperrung zwischen Schermbeck und Dorsten wegen Bauarbeiten bis Sonntag früh. A40 Duisburg-Essen zwischen Mülheim-Winkhausen und Heißen, Vollsperrung in beiden Richtungen bis Montag. A60 Rüsselsheim Richtung Mainz zwischen Rüsselsheim-Königstetten und Bischofsheim, 1 Kilometer Stau nach einem Unfall. A61 Hockenheim Richtung Ludwigshafen zwischen dem Dreieck Hockenheim und dem Kreuz Speyer, Vollsperrung wegen einer Fahrbahnerneuerung bis Montag früh um 5. A71 Erfurt Richtung Suhl zwischen Oberhof und Sulzeller-Mehlis, Vollsperrung des Hochwaldtunnels wegen Wartungsarbeiten bis ca. 6 Uhr. A81 Stuttgart Richtung Heilbronn zwischen Ludwigsburg Süd und Ludwigsburg Nord, 2 Kilometer Stau. Die A111 Charlottenburg Richtung Dreieck Oranienburg ist gesperrt zwischen Tunnel Flughafen Tegel bis zur Schulzendorfer Straße wegen Wartungsarbeiten, das Ganze bis ca. 5 Uhr. Die A210 Rendsburg-Kiel ist zwischen Schacht-Audorf und Kreuz-Rendsburg in beiden Richtungen wegen einer Nachtbaustelle ebenfalls gesperrt. Das Ganze bis ca. 3 Uhr. Eine Umleitung führt sie hier über die U81. Und da, wo sie unterwegs sind, hoffen wir natürlich auf freie Straßen. Gute Fahrt!
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5: Mit Imme Tröger, wir bleiben in dieser Nacht gemeinsam wach. Die ARD-Hitnacht begleitet Sie heute aus dem Landesfunkhaus des Mitteldeutschen Rundfunks in Dresden. Die letzte Stunde des Tages geht gut gelaunt mit Mädelsalarm. Nelly Furtado und Forza und die Bengals mit Maniac Monday. Einen schönen Tagesausklang wünsche ich.

Nelly Furtado und Força. Es bedeutet Kraft und Energie, das portugiesische Wort Força. Und auch mach weiter so. So kraftvoll klingt hier ihr Donnerstagabend mit der ARD-Hitnacht. Eine Stunde hat er noch, der Tag, und knappe. Und da hören wir gleich Earth, Wind and Fire mit Weekend. Und zwar nach den Rembrandts. Mit Just the Way It Is, Baby. Dann jetzt also mal Füße hoch zum Feierabend. Ganz gemütlich zu diesen Klängen. Wir machen mit. Schön, dass Sie da sind.

Marius Müller-Westernhagen, so klingt die ARD-Hitnacht mit Imme Tröger um 23.28 Uhr. Wir gehen dem Freitag entgegen zusammen mit Yusundor und Nene Cherry, die Halbschwester des Sängers Eli Cherry und der Sängerin Titio, die sie unter anderem auch von ihrem Hit Come Along kennen, besingt im Duett mit Yusundor die ersten 7 Sekunden eines neuen Lebens, eines Kindes kurz nach der Geburt, das noch nichts weiß von den Schatten und den Problemen, die im Leben ihm so begegnen werden. So das Lied 7 Seconds. Hören wir uns an, hier in der ARD-Hitnacht. Einen schönen Donnerstagabend.

0: Und da schauen wir auf die Straßen. Hier ist der Verkehrsservice in der ARD Hitnacht. A1 Hamburg Richtung Lübeck. Vollsperrung zwischen Kreuz Bargteheide der Heide und Bad Oldesloe wegen einer Nachtbaustelle bis circa 5 Uhr. A2 Hannover Berlin zwischen Rastplatz Essohof und Kreuz Wolfsburg Königslutter. Vollsperrung in beiden Richtungen nach einem Unfall. A4 Köln Richtung Aachen zwischen Kreuz Köln-Gremberg und Rodenkirchner Brücke. 2 Kilometer Stau wegen Brückenarbeiten. A5 Karlsruhe Richtung Frankfurt zwischen Ettlingen und Karlsruhe-Durlach, 3 Kilometer Stau aktuell. A7 Füssen-Reuter Richtung Ulm, Vollsperrung zwischen Memmingen Süd und Kreuz Memmingen wegen Bauarbeiten, das Ganze bis ca. 2 Uhr. A24 Hamburg Richtung Berlin, zwischen Herzsprung und Neuruppin ist nach einem Feuerwehreinsatz nur die linke Spur frei, dadurch staut es sich aktuell. A25 Geestach Richtung Hamburg, zwischen Bergedorf und Dreieck Hamburg Südost, Vollsperrung an einer Nachtbaustelle bis ca. 5 Uhr. A31 Gronau Richtung Oberhausen, Vollsperrung zwischen Gescher Coesfeld und Borken, hier wegen eines brennenden LKW. Bis ca. 4 Uhr gilt die Sperrung und eine Umleitung führt sie über die U72. A31 Gronau Richtung Oberhausen, Vollsperrung zwischen Schermbeck und Dorsten wegen Bauarbeiten noch bis Sonntag früh. A40 Duisburg-Essen zwischen Mülheim-Winkhausen und Heißen, Vollsperrung in beiden Richtungen bis Montag. A60 Rüsselsheim Richtung Mainz, zwischen Rüsselsheim, Königstetten und Bischofsheim, 1 Kilometer Stau nach einem Unfall derzeit. A61 Hockenheim Richtung Ludwigshafen, zwischen dem Dreieck Hockenheim und dem Kreuz Speyer, Vollsperrung der Autobahn wegen einer Fahrbahnerneuerung, das Ganze bis Montag früh um 5. A71 Erfurt Richtung Suhl, Vollsperrung zwischen Oberhof und Suhl-Zellermilis wegen Wartungsarbeiten im Hochwalltunnel, das Ganze bis ca. 6 Uhr. Die A111 Charlottenburg Richtung Dreieck Oranienburg ist gesperrt zwischen am Festplatz und Schulzendorfer Straße wegen Bauarbeiten noch bis 5 Uhr. Und die A111 Charlottenburg Richtung Dreieck Oranienburg ist zwischen Tunnel Flughafen Tegel bis zur Schulzendorfer Straße wegen Wartungsarbeiten bis ca. 5 Uhr gesperrt. Und auch der Tunnel Flughafen Tegel ist in beiden Richtungen bis ca. 5 Uhr gesperrt. Da, wo Sie unterwegs sind, hoffen wir natürlich auf freie Fahrt. Kommen Sie gut an.
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zum Album Avalon und ist auch wie das komplette Album in Irland entstanden. Brian Ferry findet ja, dass die Atmosphäre des recht mystischen Ortes an der Westküste Irlands, wo er da war und den Song geschrieben hat, dem Album seine dunkle Melancholie verleiht. Eben gehört in der ARD-Hitnacht Roxy Music mit More Than This. So geht's hier durch die ARD-Hitnacht. Jetzt auch mit einer Art Verzauberung, könnte man sagen. Zumindest haben ihre Lieder immer diesen einzigartigen Klang, der einem sofort sagt, das sind Simon & Garfunkel.

Die Arde-Hitnacht mit Cher und Strong Enough, so kurz vor Tagesausklang. Die Frau, die eine Übernachtungsparty mit den Rolling Stones absagte. Passiert in den 60ern, da kamen die Stones zu ihrem ersten großen Konzert nach L.A. und da wohnten auch Sonny und Cher. Und weil die mit den fremden Plattenbossen, also die Stones, nicht so richtig warm wurden, haben sie kurzerhand bei Cher gefragt, können wir nicht bei euch schlafen? Sonny und Cher allerdings wohnten da noch in einer Zweiraumwohnung und sagten daher, sorry Jungs, geht nicht, kein Platz. Tja, dumm gelaufen. Gar nicht viel später allerdings sind Sonny und Cher dann in eine größere Immobilie umgezogen. Die ARD-Hitnacht ist hier, jetzt auch mit Video. Und You Ain't Seen Nothing Yet um 23.54 Uhr.

Vorsicht, Falschfahrer auf der A60 Bingen-Mainz zwischen Dreieck Nahetal und Bingen-Ost. Hier kommt Ihnen ein Falschfahrer entgegen. Bitte fahren Sie in beiden Richtungen äußerst vorsichtig, fahren Sie äußerst rechts und überholen Sie bitte nicht. Auf der A60 Bingen-Mainz zwischen Dreieck Nahetal und Bingen-Ost. Hier ist ein Falschfahrer unterwegs. Bitte fahren Sie in beiden Richtungen vorsichtig.

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1: Um 0 Uhr mit Katja Kindermann. Die EU verlängert ihre Wirtschaftssanktionen gegen Russland. Das haben die EU-Staats- und Regierungschefs am Abend bei ihrem Gipfel in Brüssel beschlossen. Aus der Nachrichtenredaktion Christiane Rüther.
2: Es war das erste Treffen seit der Abwahl des ungarischen Rechtsnationalisten Orbán. Eine Einigung der 27 Staaten war ohne ihn wieder möglich. So werden die Wirtschaftssanktionen erstmals nicht nur um 6, sondern direkt um 12 Monate verlängert. Weiteres großes Thema des EU-Gipfels ist China. Insbesondere wird es darum gehen, wie sich die EU der Exportmacht gegenüber positioniert. Die oftmals billigeren chinesischen Produkte setzen der europäischen Wirtschaft zu. Deshalb soll über Gegenmaßnahmen beraten werden.
1: Die Verhandlungen zwischen den USA und dem Iran über ein endgültiges Abkommen sollen noch an diesem Wochenende beginnen. Das hat US-Vizepräsident Vance angekündigt. Aus Washington Nina Barth.
3: In den USA ist das Rahmenabkommen die Grundlage für die anstehenden Verhandlungen, parteiübergreifend auf viel Kritik gestoßen. Vance verteidigte es als Win-Win-Situation für beide Seiten und richtete deutliche Worte an Kritiker aus Israel. Die USA hatten den Krieg gemeinsam mit Israel begonnen. Vance sagte, sie sollten sich daran erinnern, dass die USA der einzig mächtige Verbündete sei, den Israel noch habe. Und Vance betonte, es seien die USA, die den Großteil der israelischen Waffen finanzierten.
1: Einen Monat nach Einführung der neuen E-Auto-Förderung hat Bundesumweltminister Schneider eine positive Bilanz gezogen. Dem Redaktionsnetzwerk Deutschland sagte er, es seien schon mehr als 55.000 Anträge eingegangen, mit einer beantragten Fördersumme von 240 Millionen Euro. Aus der Nachrichtenredaktion Betül Sarikaya.
4: Das Interesse ist laut Umweltminister Schneider groß. 9 von 10 Antragstellern wollen laut Schneider voll elektrische Autos fahren, sei es per Kauf oder per Leasing. Die Anteile sind ungefähr gleich groß. Auch die sogenannte soziale Staffelung funktioniere, betonte Schneider. Mehr als die Hälfte der Antragsteller habe ein Jahreshaushaltseinkommen von unter 45.000 Euro. Und das bedeutet, dass die Fördergelder gezielt bei denjenigen ankommen, die die Unterstützung brauchen.
1: Bei der Fußball-Weltmeisterschaft ist die Schweiz der K.O.-Phase einen großen Schritt näher gekommen. Die Schweizer gewannen mit 4:1 gegen Bosnien-Herzegowina und gehen nun mit 4 Punkten ins letzte Gruppenspiel gegen Co-Gastgeber Kanada. Zuvor hatten sich Tschechien und Südafrika unentschieden getrennt. Die Partie endete 1:1. Das waren die Nachrichten. Das Wetter in Deutschland. Häufig trocken, im Nordwesten Schauer und teils kräftige Gewitter, Tiefstwerte von 22 Grad bis 14 Grad. Tagsüber gebietsweise freundlich, im Nordwesten Schauer und teils starke Gewitter mit Unwettergefahr. Höchstwerte 29 bis 38 Grad. An den Küsten um 23 Grad. Die Zeit, es ist jetzt 0:03.
5: Und da ist der Blick auf die Straßen. Der Verkehrsservice in der ARD-Hitnacht. Nach wie vor Vorsicht, Falschfahrer auf der A60 Bingen-Mainz zwischen Dreieck Nahetal und Bingen-Ost. Hier kommt Ihnen in beiden Richtungen ein Falschfahrer entgegen. Bitte fahren Sie vorsichtig, fahren Sie äußerst rechts und überholen Sie nicht. Auf der A60 zwischen Dreieck Nahetal und Bingen-Ost ein Falschfahrer. Bitte fahren Sie äußerst vorsichtig. Weitere Meldungen kommen von der A1 Hamburg Richtung Lübeck zwischen Kreuzberg der Heide und Bad Oldesloe. Vollsperrung wegen einer Nachtbaustelle bis ca. 5 Uhr. A5 Karlsruhe Richtung Frankfurt zwischen Ettlingen und Karlsruhe-Durlach. 3 Kilometer Stau aktuell. A7 Füssenreute Richtung Ulm. Vollsperrung zwischen Memmingen Süd und Kreuz Memmingen wegen Bauarbeiten bis ca. 2 Uhr. A24 Hamburg Richtung Berlin zwischen Herzsprung und Neuruppin ist nach einem Feuerwehreinsatz die linke Spur wieder frei. Aktuell staut es sich allerdings noch. A25 Geestach Richtung Hamburg zwischen Bergedorf und Dreieck Hamburg Südost. Vollsperrung an einer Nachtbaustelle bis ca. 5 Uhr. A31 Gronau Richtung Oberhausen zwischen Gischer, Coesfeld und Borken wegen eines brennenden Lkw gesperrt die Autobahn noch bis ca. 4 Uhr. Hier gibt es eine Umleitung über die U72. A31 Gronau Richtung Oberhausen zwischen Schermbeck und Dorsten ebenfalls Sperrung. Hier wegen Bauarbeiten noch bis Sonntag früh. A40 Duisburg-Essen zwischen Mülheim-Winkhausen und Heißen. Vollsperrung in beiden Richtungen bis Montag circa. Die A61 Hockenheim Richtung Ludwigshafen ist zwischen dem Dreieck Hockenheim und dem Kreuz Speyer wegen einer Fahrbahnerneuerung bis Montag früh um 5 gesperrt. A71 Erfurt Richtung Suhl zwischen Oberhof und Suhl-Zellermedels wegen Wartungsarbeiten, Vollsperrung im Hochwaldtunnel, das Ganze bis ca. 6 Uhr. Und A111 Charlottenburg Richtung Dreieck Oranienburg zwischen Tunnel Flughafen Tegel und Schulzendorfer Straße wegen Bauarbeiten gesperrt, die Autobahn bis ca. 5 Uhr. Und auch der Tunnel Flughafen Tegel ist in der Gegenrichtung ebenfalls gesperrt. Ihnen überall, wo es geht, gute und sichere Fahrt.
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5: Und die kommt heute aus dem Landesfunkhaus des Mitteldeutschen Rundfunks in Dresden. Wir gehen mit Ihnen bis ans Ende Ihrer Nachtschicht oder einfach durch die schlaflose Zeit. Zusammen mit den VGs in dieser Stunde Night Fever und mit Chesney Hawks, The One and Only. Ich freue mich, dass Sie bei uns sind. Ich bin Imme Tröger. Willkommen in der ARD-Hitnacht.

mit der AD-Nacht durch die Nacht und mit nach wie vor einer Warnung vor einem Falschfahrer auf der A60 Bingen-Mainz zwischen Dreieck Nahetal und Bingen-Ost. Hier ist immer noch ein Falschfahrer unterwegs. Bitte fahren Sie in beiden Richtungen äußerst vorsichtig auf der A60 Bingen-Mainz zwischen Dreieck Nahetal und Bingen-Ost. Hier ist immer noch ein Falschfahrer unterwegs. Die Bee Gees waren das eben, Midnight Fever. So klingt die Nacht mit uns und wir hören uns an dieser Stelle Lionel Richie an. Mit dem geht's weiter und der hat gerade einen Antrag gestellt, so kann man das sagen. Und mit diesem Antrag will er seine Stimme als Marke schützen lassen. Das wiederum soll dafür sorgen, dass seine Stimme, egal ob Gesang oder Sprechstimme, nicht von KI missbraucht werden kann oder darf. Also, dass er da irgendwas sagt, was er eigentlich gar nicht sagt. Damit ist er nicht alleine. Auch andere Künstler wollen sich dagegen schützen. Allerdings hat man als Antragsteller wohl die Beweispflicht, dass man ein Recht darauf hat, den Missbrauch seiner Stimme zu verbieten. So, da bin ich mal gespannt. Es ist noch alles offen. Mal sehen, wie die Gerichte entscheiden werden. Wir hören ihn uns erstmal an. Hier ist Lionel Richie mit Say You, Say Me in der AD-Hitnacht. Schön, dass Sie mit dabei sind.

Der Verkehrsservice in der ARD-Hitnacht. Vorsicht, Falschfahrer auf der A60 Bingen-Mainz zwischen Dreieck Nahetal und Ingelheim-West. Hier kommt Ihnen ein Falschfahrer entgegen. Bitte fahren Sie in beiden Richtungen äußerst vorsichtig. Auf der A60 Bingen-Mainz zwischen Dreieck Nahetal und Ingelheim-West. Hier ist ein Falschfahrer unterwegs. Bitte fahren Sie in beiden Richtungen vorsichtig.

Ronan Keating und Life is a Rollercoaster. Hier ist ihr Weg durch die Nacht, jetzt auch mit Spandau Ballet und Gold. Und der Song, der sollte eigentlich ein James-Bond-Lied werden. Zumindest war Spandau Ballet-Mitglied Gary Camp ein großer Fan von John Barry, der Titelmusiken zu Bond geschrieben hat. Und Gary Camp lebte damals noch zu Hause mit Mama und Papa und Bruder und Schwester und wollte etwas Ähnliches wie Goldfinger komponieren. Heraus kam Gold. Einer der größten Erfolge für Spandau Ballet. Hören wir uns an hier in der AD-Hitnacht. Ich bin Imme Tröger. Schön, dass Sie mit uns wach bleiben.

Underbelly und Gold in der ARD-Hitnacht mit einer Entwarnung von der A60 Bingen-Mainz. Die Falschfahrermeldung zwischen Dreieck Nahetal und Ingelheim West wurde aufgehoben. Wir wünschen gute und sichere und freie Fahrt. A60, Dreieck Nahetal und Ingelheim West, Bingen, Mainz. Die Falschfahrermeldung wurde aufgehoben. Wir wünschen gute und sichere Fahrt. Von mir aus auch bis nach St.

0: Und da schauen wir auf die Straßen. Der Verkehrsservice in der ARD-Hitnacht. Gern noch einmal mit der Entwarnung von der A60 Bingen-Mainz. Hier wurde die Falschfahrermeldung zwischen dem Dreieck Nahetal und Ingelheim West mittlerweile aufgehoben. Aktuelle Meldungen kommen von der A1 Hamburg Richtung Lübeck zwischen Kreuzberg der Heide und Bad Oldesloe. Vollsperrung wegen einer Nachtbaustelle bis ca. 5 Uhr. A7 Füssenreute Richtung Ulm zwischen Memmingen Süd und Kreuz Memmingen. Vollsperrung wegen Bauarbeiten noch bis ca. 2 Uhr. A25 Geestach Richtung Hamburg zwischen Bergedorf und Dreieck Hamburg Südost, Vollsperrung an einer Nachtbaustelle bis ca. 5 Uhr. Die A31 Gronau Richtung Oberhausen ist zwischen Gescher-Coesfeld und Borken wegen eines brennenden LKW bis ca. 4 Uhr gesperrt. Eine Umleitung führt sich hier über die U72. A31 Gronau Richtung Oberhausen zwischen Schermbeck und Dorsten, Vollsperrung wegen Bauarbeiten noch bis Sonntag früh. Die A40 Duisburg-Essen ist zwischen Mülheim, Winkhausen und Heißen in beiden Richtungen bis Montag gesperrt. A61 Hockenheim Richtung Ludwigshafen zwischen dem Dreieck Hockenheim und dem Kreuz Speyer Vollsperrung wegen einer Fahrbahnerneuerung bis Montag früh um 5. A71 Erfurt Richtung Suhl zwischen Oberhof und Sulzeller Mehlis Vollsperrung wegen Wartungsarbeiten im Hochwaldtunnel, das Ganze bis ca. 6 Uhr. Und die A111 Charlottenburg Richtung Dreieck Oranien ist gesperrt zwischen dem Tunnel Flughafen Tegel und Schulzendorfer Straße. Das Ganze wegen Bauarbeiten noch bis 5 Uhr. Und auch der Tunnel Flughafen Tegel ist in der Gegenrichtung ebenfalls gesperrt. Da, wo es geht, gute und sichere Fahrt.
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Ihr Nachtknutsch von uns. Faith Hill mit This Kiss. Damit willkommen in der ARD Hitnacht. Und danke an Moritz. Da kam nämlich liebe Post zu uns. Hallo Imme, schreibt er. Freue mich über die Nacht heute und die super Playlist. Ich wünsche eine gute Nacht, eine schöne Nacht. Vielen, vielen Dank, Moritz, für die lieben Grüße. Wir freuen uns natürlich immer, wenn Sie uns schreiben. Gern auch heute Nacht. Vielleicht haben Sie ja eine Meinung, wie das Spiel Ergebnis am Samstag Deutschland gegen die Elfenbeinküste aussehen wird. Oder Sie lassen einfach ein paar liebe Grüße da, geht alles. Einfach per Mail an ard-hitnacht@mdr.de. Zum Beispiel zur Musik von China Crisis, Wishful Thinking.

0: Patti Smith und Because the Night. Damit ist es 0.49 Uhr. Hier ist Ihr Weg durch die ARD-Hitnacht mit Imme Tröger, gleich auch mit Celine Dion und Think Twice. Und vorher hören wir in das aktuelle Album von Bosse rein. Ein Tipp unserer Musikredaktion. Bosse, das ist der Braunschweiger Jung, der schon im Wartesaal saß, die Kraniche ziehen sah, der tanzte, als sei es das letzte Mal und der die schönste Zeit erlebt hat. 10 Alben an der Zahl bisher und auf seinem aktuellen Album schließt sich Bosse seinen Voralben an. Er hat eine Meinung, eine Sicht auf die Dinge und er erzählt davon. Auch auf dem aktuellen Album Stabile Poesie. Live zu erleben, damit jetzt auch im Sommer. Gestern Abend war er in Köln und er kommt bis August auch nach Cottbus, Dresden, Chemnitz, München, Jena und Eschwege und auch im November ist er dann auf Clubtour, unter anderem in Düsseldorf, Berlin und Hamburg. Wie es dann so klingen mag, das hören wir uns auch in der ARD-Hitnacht an. Hier ist Bosse mit Gegen die Traurigkeit vom aktuellen Album Stabile Poesie. Kommen Sie gut durch die wachen Stunden mit uns.
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Vorsicht, Falschfahrer auf der A40 Mülheim an der Ruhr und Winkhausen. Hier ist ein Falschfahrer unterwegs. Bitte fahren Sie in beiden Richtungen äußerst vorsichtig, überholen Sie nicht und fahren Sie äußerst rechts. Auf der A40 Duisburg-Essen zwischen Mülheim an der Ruhr und Winkhausen. Hier ist ein Falschfahrer unterwegs. Bitte fahren Sie in beiden Richtungen äußerst vorsichtig.

0: Die AD-Nacht noch einmal mit der Warnung von der A40 Duisburg-Essen. Zwischen Mülheim an der Ruhr und Winkhausen ist ein Falschfahrer unterwegs. Bitte fahren Sie in beiden Richtungen äußerst vorsichtig auf der A40 Duisburg-Essen. Zwischen Mülheim an der Ruhr und Winkhausen. Vorsicht bitte, hier ist ein Falschfahrer unterwegs.
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2: Um 1 Uhr mit Katja Kindermann. Die EU verlängert die Sanktionen gegen Russland um 12 Monate. Das haben die Staats- und Regierungschefs auf ihrem Gipfeltreffen in Brüssel beschlossen. Mit dabei war auch der ukrainische Präsident Zelensky. Aus Brüssel Tina Hassel.
3: Es ist ein erster Gipfel, der eben nicht mehr belastet ist durch die ständige ukrainische Dauerblockade durch Orbán. Das hat man richtig gespürt hier. Die Beitrittsgespräche zur EU haben begonnen und die Finanzierung der Ukraine ist zunächst gesichert. Kiew hat noch einmal neue Zusagen in Milliardenhöhe bekommen für seinen Abwehrkampf. Und auch militärisch behauptet sich die Ukraine ja wieder etwas besser als zuvor. Und deshalb ist hier die Hoffnung, dass dieses Momentum auch genutzt werden kann, damit auch die Europäer wieder an den Verhandlungstisch zurückkommen können.
2: Der Iran verzichtet vorübergehend darauf, Gebühren für die Straße von Hormus zu erheben. Das gab der oberste Nationale Sicherheitsrat über Staatsmedien bekannt. Allerdings verlangt der Iran von allen Handelsschiffen, dass sie einen Antrag stellen, bevor sie die Meerenge passieren wollen. Hintergrund ist das zwischen den USA, dem Iran geschlossene Rahmenabkommen. Es sieht unter anderem eine freie Durchfahrt durch die Straße von Hormus vor. In den kommenden 60 Tagen wollen beide Seiten ein dauerhaftes Friedensabkommen aushandeln. Auf ihrer Konferenz in Hamburg ringen die Innenministerinnen und Minister von Bund und Ländern um eine einheitliche Linie in der Migrationspolitik. Ein Streitpunkt ist ein Bleiberecht für Geflüchtete aus Syrien. Die unionsgeführten Länder sehen die Voraussetzungen für die Rückkehr vieler Menschen als gegeben an. Die SPD-geführten Länder hingegen wollen zunächst nur Straftäter und Gefährder zurück nach Syrien bringen. Die Schweiz nimmt bei der Fußball-WM Kurs auf die K.O.-Runde. Die Altgenossen besiegten in ihrem zweiten Gruppenspiel Bosnien-Herzegowina mit 4:1. Aus dem ARD-WM-Team Silke Heine.
4: Ein Joker hat die anfangs ideenlosen Schweizer erlöst. Freiburgs Sturmjuwelmann Sabi knackte nach seiner Einwechslung das Bollwerk der Bosnier und legte den Grundstein für den am Ende deutlichen Sieg. Mit 4 Punkten hat die Nati beste Aussichten auf das Weiterkommen. Dagegen droht Tschechien das Aus nach der Vorrunde. Nach einem 1:1 gegen Südafrika haben beide Mannschaften nach dem zweiten Spiel nur einen Zähler auf dem Konto.
2: Das waren die Nachrichten. Das Wetter in Deutschland. In der Nacht in der Nordwesthälfte Schauer und Gewitter, ansonsten leicht bewölkt und meist trocken. Tiefstwerte 22 bis 14 Grad. Tagsüber gebietsweise freundlich, im Nordwesten teils starke Gewitter. Die Höchstwerte liegen dann bei 23 bis 28 Grad an den Küsten bis 38 Grad am Oberrhein. Am Samstag zeitweise heiter, vor allem im Osten Schauer und Gewitter möglich, 23 bis 38 Grad. Und auch am Sonntag heiter, im Tagesverlauf steigt die Unwettergefahr bei Temperaturen von 20 bis 38 Grad. Es ist 1:03 Uhr.
0: Und hier ist der Verkehrsservice in der ARD-Hitnacht. Vorsicht, Falschfahrer auf der A40 Duisburg-Essen zwischen Mülheim an der Ruhr und Winkhausen. Hier kommt Ihnen ein Falschfahrer entgegen. Bitte fahren Sie in beiden Richtungen vorsichtig. Aktuelle Meldungen von der A1 Hamburg Richtung Lübeck zwischen Kreuzberg der Heide und Bad Oldesloe. Vollsperrung an einer Nachtbaustelle bis ca. 5 Uhr. A7 Füssenreute Richtung Ulm zwischen Memmingen Süd und Kreuz Memmingen. Vollsperrung wegen Bauarbeiten bis ca. 2 Uhr. A25 Geestach Richtung Hamburg zwischen Bergedorf und Dreieck Hamburg Südost. Vollsperrung an einer Nachtbaustelle bis ca. 5 Uhr. A31 Gronau Richtung Oberhausen zwischen Gescher-Coesfeld und Borken. Vollsperrung wegen eines brennenden LKW bis ca. 4 Uhr. Eine Umleitung geht für Sie über die U42. A31 Gronau Richtung Oberhausen zwischen Schermbeck und Dorf. Vollsperrung wegen Bauarbeiten bis Sonntag früh. A40 Duisburg-Essen zwischen Mülheim, Winkhausen und Heißen in beiden Richtungen Vollsperrung bis Montag. Die A59 Köln Richtung Düsseldorf ist gesperrt zwischen Kreuz Leverkusen West und Leverkusen Rheindorf, hier nach einem Unfall. A61 Hockenheim Richtung Ludwigshafen zwischen dem Dreieck Hockenheim und dem Kreuz Speyer Vollsperrung wegen einer Fahrbahnerneuerung bis Montag früh um 5. A71 Erfurt Richtung Suhl zwischen Oberhof und Suhlzeller Mehlis Vollsperrung wegen Wartungsarbeiten im Hochwaldtunnel bis ca. 6 Uhr. Und die A111 Charlottenburg Richtung Dreieck Oranienburg ist zwischen Tunnel Flughafen Tegel und Schulzendorfer Straße wegen Bauarbeiten noch bis 5 Uhr gesperrt. Und auch der Tunnel Flughafen Tegel ist in der Gegenrichtung ebenfalls gesperrt. Gute und sichere Fahrt.
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0: Da begleiten wir Sie heute aus dem Landesfunkhaus des Mitteldeutschen Rundfunks in Dresden. Ich bin Imme Tröger, wir bleiben gemeinsam wach. Diese Stunde mit Ich und Ich und vom selben Stern und mit Dusty Springfield und in Private. Es ist 1:05 Uhr, kommen Sie gut durch die Nacht mit uns.

Hier ist die AD-Nacht für Ihren Weg durch den Nachtdienst. Ich und ich waren das mit vom selben Stern. Und da freuen wir uns über Post an ard-hitnacht@mdr.de. Gundi hat das schon gemacht. Vielen, vielen Dank. Sie schreibt zu der KI-Geschichte von Lionel Richie. Der hat ja gerade einen Antrag gestellt, dass seine Stimme nicht von KI missbraucht werden darf, also ungefragt benutzt werden darf. Und Gundi schreibt, die Regularien müssen nachgebessert werden. Nur Menschen, die ihre Stimme aktiv freigeben, also normal macht man das ja nur gegen Geld, dürfen genutzt werden. Alle anderen Stimmen sind urheberrechtlich geschützt. Bei Songtexten, da funktioniert das wohl schon. Dann sind wir jetzt einfach weiterhin gespannt. Dankeschön, Gundi, für die Post und viel Spaß auch weiterhin in der ARD-Hitnacht. Wir freuen uns ja immer über Post von Ihnen. Einfach per Mail an ard-hitnacht@mdr.de. Wir gehen durch die Nacht mit Ihnen, egal ob Sie wach sein wollen oder am Schlafen gehindert werden. Musik macht vieles wieder gut. Schön, dass Sie mit dabei sind, auch beim nächsten Song von UB40.

Mit UB40 durch die ARD-Hitnacht und mit der Entwarnung von der A40 Duisburg-Essen. Zwischen Mülheim an der Ruhr und Winkhausen ist die Meldung wieder aufgehoben. Über den Falschfahrer, Entwarnung auf der A40 Duisburg-Essen. Zwischen Mülheim an der Ruhr und Winkhausen, die Falschfahrermeldung wurde aufgehoben.

Alizée mit Moi Lolita. Sie hören die AD-Nacht mit Imme Tröger. Und gestern, da ist Paul McCartney 84 geworden. Mein Paule. Und auch wenn zwischen ihm und John Lennon doch auch die Fetzen flogen, so ist das vielleicht ja auch zwischen so großen Geistern. Die beiden bleiben am Ende doch beste Freunde. Nach wie vor. Denn Paul McCartney hat unlängst erzählt, dass er immer noch mit John Lennon spricht und innere Dialoge führt. Jeden Tag und auch vor wichtigen Entscheidungen. Wenn er einen Rat braucht zum Beispiel. Seelenbande kappt eben niemand. Wir hören den guten Freund jetzt in der ARD-Hitnacht, John Lennon, mit seinem vielleicht schönsten Lied, wo gemunkelt wird, dass er es am Ende dann doch für seine erste Frau Cynthia, der Mutter von Sohn Julian, geschrieben hat. Hier ist John Lennon mit Woman.

0: Und hier ist der Verkehrsservice in der ARD-Hitnacht. Die A1 Hamburg Richtung Lübeck zwischen dem Kreuz Barkter Heide und Bad Oldesloe. Vollsperrung an einer Nachtbaustelle bis ca. 5 Uhr. A7 Füssenreute Richtung Ulm zwischen Memmingen Süd und Kreuz Memmingen. Vollsperrung wegen Bauarbeiten bis ca. 2 Uhr. A25 Geester Richtung Hamburg zwischen Bergedorf und Dreieck Hamburg Südost. Vollsperrung an einer Nachtbaustelle bis ca. 5 Uhr. A31 Gronau Richtung Oberhausen zwischen Gescher-Coesfeld und Borken. Vollsperrung wegen eines brennenden LKW bis ca. 4 Uhr. Eine Umleitung führt sie über die U72. A31 Gronau Richtung Oberhausen zwischen Schermbeck und Dorsten. Vollsperrung wegen Bauarbeiten bis Sonntag früh. A40 Duisburg-Essen zwischen Mülheim-Winkhausen und Heißen in beiden Richtungen. Vollsperrung bis Montag. A61 Hockenheim Richtung Ludwigshafen. Zwischen dem Dreieck Hockenheim und dem Dreieck Speyer. Vollsperrung wegen Fahrbahnerneuerungen bis Montag früh um 5. Die A71 Erfurt Richtung Suhl ist zwischen Oberhof und Suhl-Zellermelis gesperrt wegen Wartungsarbeiten im Hochwaldtunnel circa bis 6 Uhr. Und die A111 Charlottenburg Richtung Dreieck Oranienburg zwischen Tunnel Flughafen Tegel und Schulzendorfer Straße. Vollsperrung wegen Bauarbeiten bis 5 Uhr und auch der Tunnel Flughafen Tegel ist in der Gegenrichtung gesperrt. Ihnen da, wo es geht, eine gute und sichere Fahrt.
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Die Stranglers mit Golden Brown. Damit einen angenehmen Weg durch die ARD-Hitnacht, zusammen auch mit Gilbert O'Sullivan, der ja eigentlich Raymond Edward O'Sullivan heißt. Mit der Karriere ließ es da anfangs auch ein bisschen auf sich warten. Es ging recht schwer an, bis er seinen Manager traf, der auch schon Tom Jones und Engelbert Humperdinck zu Ruhm verholfen hatte. Tom Jones war dabei der Name eines damals aktuellen Oscar-gekürten Filmes und der Künstlername Engelbert Humperdinck war eine Hommage an den klassischen Komponisten Engelbert Humperdinck, dem wir die Märchenoper Hänsel und Gretel unter anderem zu verdanken haben. Na und was zweimal klappt, so dachte sich wohl der Manager, das klappt auch dreimal und benannte Raymond O'Sullivan in Gilbert um. Und siehe da, es hat funktioniert. Natürlich auch vor allem wegen seiner Lieder. Wegen Liedern wie diesem. Hier ist er, Gilbert O'Sullivan mit Get Down in der ARD-Hitnacht.

10 Sharp und You, das ist die AD-Hitnacht mit Imme Tröger zum Wachbleiben und auch zum Zeitverkürzen im Wachdienst. 1.53 Uhr haben wir es. Ich habe Post bekommen von Jörg, der grüßt ganz lieb aus Stuttgart. Und Günther schreibt, er findet ja, dass es ein gutes Omen für die WM war, dass wir die ARD-Hitnacht vorhin mit Nelly Furtado und Forza begonnen haben. Ja, am Samstag geht der Krimi weiter, ne? Wir sagen Dankeschön für Ihre Post, freuen uns natürlich immer, wenn hier eine Mail von Ihnen einflattert. Eine gute Nacht mit der ARD-Hitnacht und vielleicht mit Ihrer Post. An ard-hitnacht@mdr.de. Jetzt auch zu Musik von Fleetwood Mac und Everywhere.

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1: Um 2 Uhr mit Katja Kindermann. Die EU verlängert ihre Wirtschaftssanktionen gegen Russland. Das haben die EU-Staats- und Regierungschefs am Abend bei ihrem Gipfel in Brüssel beschlossen. Aus der Nachrichtenredaktion Christiane Rüther.
2: Es war das erste Treffen seit der Abwahl des ungarischen Rechtsnationalisten Orbán. Eine Einigung der 27 Staaten war ohne ihn wieder möglich. So werden die Wirtschaftssanktionen erstmals nicht nur um 6, sondern direkt um 12 Monate verlängert. Weiteres großes Thema des EU-Gipfels ist China. Insbesondere wird es darum gehen, wie sich die EU der Exportmacht gegenüber positioniert. Die oftmals billigeren chinesischen Produkte setzen der europäischen Wirtschaft zu. Deshalb soll über Gegenmaßnahmen beraten werden.
1: Die US-Armee hat ihre Blockade iranischer Häfen nach mehr als 2 Monaten aufgehoben. Das erklärte das für die Golfregion zuständige US-Regionalkommando CENTCOM. Amerikanische Kriegsschiffe würden aber in dem Gebiet bleiben und sicherstellen, dass alle Teile der Vereinbarung zwischen den USA und dem Iran eingehalten würden. Am Mittwochabend hatten die Präsidenten der USA und des Iran, Trump und Pezeshkian, ein Rahmenabkommen unterzeichnet. In den kommenden 60 Tagen soll über eine dauerhafte Friedenslösung verhandelt werden. In Hamburg endet heute die Innenministerkonferenz von Bund und Ländern. Nach letzten Beratungen sollen Beschlüsse gefasst werden. Auch Verteidigungsminister Pistorius wird erwartet. Aus der Nachrichtenredaktion Martin Seiler.
3: Die Sicherheitslage steht im Fokus beim Treffen der Innenministerinnen und Minister. Russische Sabotage, Blackouts, Cyberabwehr. Bund und Länder wollen die Infrastruktur und die Bevölkerung besser im Katastrophenfall schützen. Hamburgs Innensenator Grote, der den Vorsitz hat, betonte, es brauche einen übergreifenden Fahrplan. Niedersachsens Innenministerin Behrens kritisierte, in den vergangenen Jahren seien immer wieder Beschlüsse zum Zivilschutz gefasst worden, passiert sei danach wenig. Neben der Sicherheitslage geht es bei der Konferenz auch um Jugendkriminalität und um Gewalt bei Fußballspielen.
1: Bei der Fußballweltmeisterschaft steht Co-Gastgeber Kanada kurz vor dem ersten Sieg. Wenige Minuten vor Schluss führt Kanada mit 6:0 gegen Katar. Zuvor konnte sich bereits die Schweiz mit 4:1 gegen Bosnien-Herzegowina durchsetzen. Außerdem haben noch Tschechien und Südafrika gespielt. Die Begegnung endete 1:1. Das waren die Nachrichten. Das Wetter in Deutschland. In der Nacht in der Nordwesthälfte Schauer und Gewitter möglich, ansonsten leicht bewölkt und meist trocken. Tiefstwerte 22 bis 14 Grad. Tagsüber gebietsweise freundlich, im Nordwesten teils starke Gewitter. Höchstwerte 23 bis 28 Grad an den Küsten, bis 38 am Oberrhein. Am Samstag zeitweise heiter, vor allem im Osten Schauer und Gewitter möglich, 23 bis 38 Grad. Und auch am Sonntag heiter, im Tagesverlauf steigt die Unwettergefahr bei 20 bis 38 Grad. Es ist jetzt 2:03 Uhr.
4: Und da schauen wir auf die Straßen. Hier ist der Verkehrsservice in der ARD-Hitnacht. Die A1 Hamburg Richtung Lübeck, Vollsperrung zwischen Kreuzberg der Heide und Bad Oldesloe an einer Nachtbaustelle. Das Ganze bis circa 5 Uhr. A25 Geestach Richtung Hamburg, zwischen Bergedorf und Dreieck Hamburg Südost, Vollsperrung an einer Nachtbaustelle ebenfalls bis circa 5 Uhr. Die A31 Gronau Richtung Oberhausen ist gesperrt, zwischen Gescher-Coesfeld und Borken, hier wegen einer brennenden Lkw, das Ganze bis circa 4 Uhr. Eine Umleitung führt sie hier über die U72. A31 Gronau Richtung Oberhausen zwischen Schermbeck und Dorsten ebenfalls Vollsperrung der Autobahn wegen Bauarbeiten hier bis Sonntag früh. Die A40 Duisburg-Essen ist zwischen Mülheim-Winkhausen und Heißen in beiden Richtungen bis Montag gesperrt. A61 Hockenheim Richtung Ludwigshafen, die ist zwischen dem Dreieck Hockenheim und dem Kreuz Speyer wegen einer Fahrbahnerneuerung bis Montag früh um 5 gesperrt. A71 Erfurt Richtung Suhl zwischen Oberhof und Suhl-Zellermelis Vollsperrung wegen Wartungsarbeiten im Hochwaldtunnel, das Ganze bis ca. 6 Uhr. Und auch die A111 Charlottenburg Richtung Dreieck Oranienburg ist zwischen Tunnel, Flughafen Tegel und Schulzendorfer Straße wegen Bauarbeiten bis 5 Uhr gesperrt, so wie auch der Tunnel Flughafen Tegel. Hier ist der in der Gegenrichtung ebenfalls gesperrt. Ihnen überall da, wo es geht, eine gute und sichere Fahrt.
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4: Und dazu herzlich willkommen. Ich bin Imme Tröger und bin heute Nacht an Ihrer Seite, zusammen gleich mit einem kleinen Verschnitt.